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1: Ich bin Doc Zeitler. Bewegende Rettung nach dem schweren Erdbeben in Kolumbien. Fast 30 Stunden lang war eine Frau eingeklemmt zwischen den Trümmern eines Gebäudes in der Stadt Cali, ehe die Feuerwehr die 31-Jährige unter dem Applaus der Bevölkerung retten konnte. Der Kampf der Feuerwehrleute um Menschenleben geht jedoch weiter. Nach einer vorläufigen Bilanz kamen bei dem Beben mindestens 181 Menschen ums Leben. Bundesverkehrsminister Bilger sieht vorerst kein schnelles Ende der Beeinträchtigungen für die Binnenschifffahrt wegen Trockenheit. Man müsse davon ausgehen, dass die Niedrigwasserproblematik den gesamten August über andauern werde, sagte Bilger in Neumünster.
2: Es hat zwar immer mal wieder geregnet, aber es reicht bei weitem nicht aus, um die Flüsse annähernd zu füllen. Das stellt auch Verkehrsminister Bilger fest. Er will sich an diesem Mittwoch wieder mit seinen Kollegen aus den Ländern über die Lage und weitere, auch kurzfristige Maßnahmen austauschen. Mehrere Bundesländer haben schon das Sonntagsfahrverbot für Lastwagen vorübergehend ausgesetzt. Um Logistikketten aufrechtzuerhalten, sollen Transporte so zumindest teilweise auf die Straße verlagert werden. Niedrige Wasserstände gibt es etwa in den Flüssen wie Rhein, Elbe und Donau. Tine Klimach, Nachrichtenredaktion.
1: Auf der italienischen Mittelmeerinsel Sizilien sitzen wegen des jüngsten Ausbruchs des Vulkans Ätna mitten in der Hauptreisezeit mehrere tausend Urlauber fest. Wegen der Aschewolken können auf dem größten Flughafen der Insel in Catania kaum Flugzeuge starten und landen.
3: Inzwischen mussten mehr als 200 Flüge umgeleitet oder ganz gestrichen werden. Auch viele Deutsche sind betroffen. Damit wird vor allem die Heimreise zur Tortur. Manche Familien mussten auf dem Flughafen sogar übernachten. Zudem sind die Flüge und die Züge weg von der Insel ausgebucht. Aus einem 2,5-Stunden-Flug von Catania nach Deutschland wird so eine Reise von 2,5 Tagen. Aus Rom, Christoph Sator.
1: Zum Sport. Freistilschwimmerin Isabel Gose hat EM-Silber über 800 Meter gewonnen. Die 24-Jährige musste sich nur ihrer Dauerrivalin Simona Quadarella aus Italien geschlagen geben. Bronze sicherte sich die zweite deutsche Finalteilnehmerin Maja Werner.

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1: Ich bin Dirk Zeitler. Zur Beobachtung einer Sonnenfinsternis werden sich am Abend Millionen Blicke auf den westlichen Horizont richten. Einige Zeit vor Sonnenuntergang schiebt sich der Mond vor die Sonne und in weiten Teilen Europas ist es plötzlich dämmerig oder gar ganz dunkel. In Deutschland wird der Mond die Sonnenscheibe zwar nicht vollständig verdecken, aber in großen Teilen Spaniens wird es erstmals seit mehr als 100 Jahren wieder eine totale Sonnenfinsternis geben. Bundesverkehrsminister Bilger sieht vorerst kein schnelles Ende der Beeinträchtigungen für die Binnenschifffahrt wegen Trockenheit. Man müsse davon ausgehen, dass die Niedrigwasserproblematik den gesamten August über andauern werde, sagte Bilger in Neumünster.
2: Es ist also keine Entspannung in Sicht. Schiffe fahren am Rhein zwar weiter, aber nur mit deutlich weniger Fracht. Das macht den Transport teurer, weil auf Lkw oder Schiene ausgewichen wird und weniger auf einmal transportiert werden kann. Da über den Rhein auch Öl, Benzin und Diesel geschippert wird, kann es regional zu höheren Spritpreisen kommen, sagt der ADAC. Immer mehr Bundesländer heben außerdem das Sonntagsfahrverbot für Lkw auf. Tine Klimach, Nachrichtenredaktion.
1: Bewegende Rettung nach dem schweren Erdbeben in Kolumbien. Fast 30 Stunden lang war eine Frau eingeklemmt zwischen den Trümmern eines Gebäudes in der Stadt Cali, ehe die Feuerwehr die 31-Jährige unter dem Applaus der Bevölkerung retten konnte. Nach einer vorläufigen Bilanz kamen bei dem Beben mindestens 181 Menschen ums Leben.
3: Besonders schwierig ist die Suche nach Vermissten. In den betroffenen Regionen arbeiten Rettungskräfte mit Baggern und Kränen. Teilweise müssen sie sich aber auch von Hand durch die Trümmer vorarbeiten. Gleichzeitig erschweren beschädigte Straßen und unterbrochene Versorgungs- und Kommunikationsverbindungen den Einsatz. Auch nach dem Hauptbeben erschüttern weitere Nachbeben die Region. Aus Rio de Janeiro, Philipp Znieder.
1: Auf der italienischen Mittelmeerinsel Sizilien sitzen wegen des jüngsten Ausbruchs des Vulkans Ätna mitten in der Hauptreisezeit mehrere tausend Urlauber fest. Wegen der Aschewolken können auf dem größten Flughafen der Insel in Catania kaum Flugzeuge starten und landen.

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1: Ich bin Dirk Zeitler. Zur Beobachtung einer Sonnenfinsternis werden sich am Abend Millionen Blicke auf den westlichen Horizont richten. Einige Zeit vor Sonnenuntergang schiebt sich der Mond vor die Sonne und in weiten Teilen Europas ist es plötzlich dämmerig oder ganz dunkel. In Deutschland wird der Mond die Sonnenscheibe zwar nicht vollständig verdecken, aber in großen Teilen Spaniens wird es erstmals seit mehr als 100 Jahren wieder eine totale Sonnenfinsternis geben. Bald soll es für Kinder Geld vom Staat geben. Konkret geht es um die Frühstartrente. Jeden Monat 10 Euro vom Staat für alle Kinder zwischen 6 und 18 Jahren, das ist der Plan. Das Bundeskabinett will heute den entsprechenden Gesetzentwurf auf den Weg bringen.
2: Das Geld soll in ein persönliches Altersvorsorgedepot fließen und den Betreffenden mit 65 ausgezahlt werden. Das wären dann gut 53.000 Euro. Eröffnen müssen die Eltern das Depot bei einem Anbieter ihrer Wahl. Sie können selbst auch dort einzahlen und die Gesamtsumme so nach oben schrauben. Losgehen soll's nächstes Jahr mit dem Geburtsjahrgang 2020, rückwirkend zum 1. Januar 26. Und dann weiter jährlich immer mit den jeweils 6-Jährigen. Thomas Thonfeld, Nachrichtenredakteur.
1: Bewegende Rettung nach dem schweren Erdbeben in Kolumbien. Fast 30 Stunden lang war eine Frau eingeklemmt zwischen den Trümmern eines Gebäudes in der Stadt Cali, ehe die Feuerwehr die 31-Jährige unter dem Applaus der Bevölkerung retten konnte. Nach einer vorläufigen Bilanz kamen bei dem Beben mindestens 181 Menschen ums Leben.
3: Besonders schwierig ist die Suche nach Vermissten. In den betroffenen Regionen arbeiten Rettungskräfte mit Baggern und Kränen. Teilweise müssen sie sich aber auch von Hand durch die Trümmer vorarbeiten. Gleichzeitig erschweren beschädigte Straßen und unterbrochene Versorgungs- und Kommunikationsverbindungen den Einsatz. Auch nach dem Hauptbeben erschüttern weitere Nachbeben die Region. Aus Rio de Janeiro, Philipp Znieder.
1: Zum Sport. Freistilschwimmerin Isabel Gose hat EM-Silber über 800 Meter gewonnen. Die 24-Jährige musste sich nur ihrer Dauerrivalin Simona Quadarella aus Italien geschlagen geben. Bronze sicherte sich die zweite deutsche Finalteilnehmerin Maja Werner.

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0: Ja, heute ist so ein Tag, da schauen wir ganz besonders nach oben zum Himmel und gucken uns das Wetter an, ne? Aufgrund der Sonnenfinsternis, die ja heute Abend hier zumindest partiell zu sehen sein wird. Außerdem ganz viele Sternstunden und wir können schon mal eine Sache sagen, das Wetter, das wird passen. Schauen wir gleich ganz ausführlich drauf. Jetzt haben wir es ganz genau 6 Uhr, nächste halbe Stunde. Aktuelle Musik von Leonie und Callum Scott mit Stay und Eurodance von Dr. Alban. It's my life. Das alles gleich jetzt. Na klar, das Wichtigste für den Start in den Tag.
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2: Ich bin Amelie Totzke und das ist das Top-Thema der Stunde. In Werder an der Havel werden heute die Sirenen getestet. Zwischen 8 und voraussichtlich 16 Uhr werden die Warnanlagen in der Stadt gewartet und dabei mehrfach ausgelöst. 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Und jetzt mehr Nachrichten aus Deutschland und der Welt.
3: Ich bin Katrin Müller. Bundesverkehrsminister Bilger sieht trotz der anhaltenden Niedrigwasserlage auf wichtigen Wasserstraßen derzeit keine Versorgungsengpässe. Stand jetzt sei die Versorgung gewährleistet, sagte Bilger der Rheinischen Post. Bei der Schifffahrt ist noch keine Entspannung in Sicht. Mehrere Bundesländer haben schon das Sonn- und Feiertagsfahrverbot für Lkw vorübergehend ausgesetzt. Über weitere Maßnahmen will Bilger heute mit den Ländern beraten.
4: Es geht um zusätzliche Kapazitäten auf der Schiene, aber eben auch auf der Straße. Baustellen, die jetzt nicht zwingend erforderlich sind, sollen aufgeschoben werden, so Verkehrsminister Bilger zuletzt. Über weitere Vorschläge sei man mit den Ländern und anderen Behörden im Austausch, sagte er. Eine schnelle Entspannung der Lage wird es wegen des wenigen Regens vorerst nicht geben. Die Industrie ist abhängig von der Binnenschifffahrt. Längere Wege, weniger Ladung, das alles bedeutet Mehrkosten. Aus Berlin, Tine Klimach.
3: Das Bundeskabinett will heute einen Gesetzentwurf zur Reform der Nachrichtendienste beschließen. Ziel ist es, diese angesichts der wachsenden hybriden Bedrohung mit deutlich mehr Befugnissen auszustatten. In der von Vizekanzler Klingbeil geleiteten Sitzung soll zudem die BAföG-Reform auf den Weg gebracht werden. Am Abend werden Millionen Menschen in Europa in den Himmel schauen, denn kurz vor Sonnenuntergang schiebt sich der Mond vor die Sonne und in weiten Teilen Westeuropas ist es dämmerig oder ganz dunkel. In Deutschland wird der Mond die Sonnenscheibe nicht vollständig verdecken.
5: Bei einer Sonnenfinsternis schiebt sich der Mond zwischen Sonne und Erde und verdeckt die Sonne teilweise oder sogar komplett. Das passiert nur bei Neumond, denn in dieser Phase steht der Mond genau zwischen der Erde und der Sonne. Weil die Mondbahn leicht schräg verläuft, zieht der Mond in den meisten Monaten knapp an der Sonne vorbei. Nur wenn er genau auf einer Linie steht, gibt es eine Sonnenfinsternis. Und das kommt sehr selten vor. Je nachdem, wie viel Sonne bedeckt ist, spricht man von einer partiellen oder totalen Sonnenfinsternis. Thomas Bremser, Nachrichtenredaktion.
3: Bewegende Rettung nach dem schweren Erdbeben in Kolumbien mit mehr als 180 Toten. Fast 30 Stunden lang war eine Frau eingeklemmt zwischen den Trümmern eines Gebäudes in der Stadt Cali, ehe die Feuerwehr die 31-Jährige unter dem Applaus und den Freudenrufen der Bevölkerung retten konnte. Zahlreiche Menschen gelten nach dem Erdbeben noch als vermisst.
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0: Also wenn Sie so richtig früh aus dem Haus müssen, ja, dann ist heute vielleicht dann doch nochmal ein Jäckchen angebracht, denn wir starten verhältnismäßig frisch in diesen Mittwoch. Wir haben hier bei uns in Potsdam am Hauptbahnhof 11 Grad, in Werder Havel sind es 10 Grad, ganz genau wie in Nauen. Es wird nachher dann allerdings doch wieder sommerlich mit bis zu 25 Grad, ne? Aber halt eben auf dem Weg dahin kann es ein bisschen frisch sein, ne? Und ansonsten heute passt das Wetter wirklich. Es ist ideal für die partielle Sonnenfinsternis. Sonne satt, es ziehen nur ganz, ganz wenige dünne Wolken durch und das bleibt dann auch in den nächsten Tagen. So wird immer heißer. Ab Freitag wieder Temperaturen deutlich über der 30 Grad Marke und Regen, so wie es momentan ausschaut, erst am Sonntag.
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0: Meldungen über Staus liegen uns aktuell keine vor. Es gibt aber einen Blitzer und zwar in Potsdam, Lotte-Pulewka-Straße. Haben Sie mehr gesehen? Staus, Blitzer, Behinderungen? Gerne melden, anrufen oder WhatsApp schreiben an die 0331 für Potsdam 581 692 und die 30. Schönen Dank und eine gute Fahrt.
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0: 4 nach 6.
2: Guten Morgen.
0: Bereit für diesen Tag?
2: Aber sowas von.
0: Ja, wir reden ja eigentlich schon seit einigen Tagen halt eben davon, ne? Diese partielle Sonnenfinsternis muss geplant werden.
2: Oh ja.
0: Zum einen müssen wir wissen, wo wir uns das angucken.
2: Mhm.
0: Werden wir heute klären auf jeden Fall.
2: Und zum anderen natürlich auch noch die Schutzbrille, ne?
0: Da werden wir auch heute nochmal die letzten, die wir haben. So viele sind nicht mehr übrig, aber ein paar haben wir noch. Die verschenken wir natürlich. Und was ansonsten heute alles wichtig ist, klären wir gleich in Guten Morgen Potsdam. Phil Collins ist auf dem Weg. Another Day in Paradise. Direkt nach Leonie und Callum Scott mit Stay.
2: Moin.
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0: Es ist 6:12.
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0: Heute ist Mittwoch, der 12. August 2026. Und heute dreht sich natürlich vielleicht nicht alles, aber doch vieles um die partielle Sonnenfinsternis und das zweite Himmelsphänomen, den Sternschnuppenschwarm, die Perseiden. Ja, die Sonnenfinsternis kann man sich heute angucken zwischen 7:15 und 20:38 mit dem Höhepunkt, ist genau ausgerechnet worden, um 20:08.
2: Ja, und ganz wichtig, ne, schauen Sie bitte auf gar keinen Fall ohne die richtige Schutzbrille in die Sonne. Das kann zu wirklich ernsthaften Verletzungen im Auge führen. Und dann mit der richtigen Brille ausgestattet, brauchen Sie heute am besten einen Platz mit freier Sicht nach Westen.
0: Also einfach nochmal den Kompass gucken, ne? Haben wir ja alle im Handy mittlerweile und übrigens die letzten Schutzbrillen verschenken wir heute Morgen. Außerdem, wir haben es gesagt, es regnet Sternschnuppen, ne? Die Perseiden. Wie entstehen Sternschnuppen eigentlich und warum nennen wir das so? Das klären wir hier gleich in knapp 10 Minuten bei uns im Schlaumacher. Und dann noch was anderes. In Werder an der Havel wird es heute nicht nur schön, sondern auch laut.
2: Ja, heute werden die Sirenen getestet. Ab 8 Uhr bis voraussichtlich 16 Uhr werden die Warnanlagen in der Stadt gewartet und mehrfach ausgelöst. Das Ganze ist ein planmäßiger Funktionstest, also es besteht keine Gefahr.
0: So, und das ist Ihr Mittwoch.
2: Starten Sie gut rein.
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0: lange Gesichter leider bei den Fußballfans bei uns in der Region. Der SV Babelsberg 03 hat gestern Abend auswärts in Magdeburg mit 1:3 verloren. Bitter, bitter, ne? Man ging relativ früh in Führung, aber dann hat es einfach mal wieder nicht gereicht, müssen wir an dieser Stelle sagen. Also nach 4 Spieltagen stehen die 03er ja dann auf Platz 11 der Tabelle mit 4 Punkten. Aber man kann relativ schnell halt eben das korrigieren, denn das nächste Heimspiel, das steht ja schon an. Und zwar am Freitag geht's hier gegen den RSV Eintracht im Kali. Und da werden wir übrigens in den nächsten Tagen auch Tickets verschenken. So, das einfach mal nur zum Wissen. Das und mehr natürlich dann aber auch nochmal bei uns in den Nachrichten hier aus Potsdam und der Region um 6:30. Und wir schauen jetzt hier bei den Radio Potsdam Wachermacher natürlich auch noch auf Wetter und Verkehr kommt. Packt Sonne satt heute mit bis 25 Grad. In den nächsten Tagen weiterhin sehr, sehr sommerlich und es wird immer heißer. Und Meldungen über Staus liegen uns aktuell keine vor. Sie kommen eigentlich ganz gut auf den Straßen weiter. In diesem Sinne, schönen Start mit uns in diesen Mittwoch.
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0: Riesennummer von Alicia Keys. Schönen guten Morgen mit Underdog. 6.21 Uhr.
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0: Ja, das Wetter, das stimmt heute. Es gibt so gut wie keine Wolken. Das heißt, es lohnt sich, dass wir uns die Nacht heute um die Ohren hauen. Denn zum einen gibt es die partielle Sonnenfinsternis mit dem Höhepunkt um 20.08 Uhr. Und danach soll es eher Sternschnuppen regnen. Gerade der Höhepunkt der sogenannten Perseiden. Das ist also ein Sternschnuppenstrom, der durchzieht. Aber was genau ist denn eigentlich eine Sternschnuppe? Ne? Ja, jeden Tag dringen rund 10 Milliarden Objekte. Vom intergalaktischen Staubkorn bis hin zum Astrowackerstein in die Erdatmosphäre ein und verglühen. Und das sehen wir dann einfach als leuchtende Sternschnuppen. Aber warum nennen wir das eigentlich so? Ja, der Himmel hat Schnupfen. So erklärten sich die Menschen seit dem Mittelalter dieses Sternschnuppenphänomen. Man verglich das Leuchten der Sternschnuppen mit einer flackernden Kerze. Und diese, die wurden ja früher aus Talg hergestellt und flackerten und qualmten, ne, wenn der Docht vor allen Dingen zu lang war. Und deswegen musste man den Kerzendocht, die sogenannte Schnuppe, schneuzen, also kürzen. Und daraus entwickelte sich im Laufe der Jahre einfach der Begriff Sternschnuppe. Und deswegen heißt die Sternschnuppe Sternschnuppe.
1: 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Alle Folgen auch

0: geschrieben und zum ersten Mal zum Welthit gemacht hat es Billy Joel, aber das hier ist natürlich die Version von Westlife. Schönen guten Morgen mit Uptown Girl. Gut gelaunt geht's in diesem Mittwochmorgen. Hier sind die Radio Potsdam Wachermacher und tolle Musik natürlich auch in der nächsten halben Stunde. Das ist der Sound von Zweiraumwohnung. Ich drehe. Haben wir gleich. Außerdem Michael Patrick Kelly. Mit ID. Das alles gleich. Jetzt ist es 6:30. Schönen Morgen.
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0: Also Langschläfer in Werder, die könnten heute ein bisschen unsanft geweckt werden, Amelie. Es wird in Werder heute laut.
2: Ja, da werden heute die Sirenen getestet. Zwischen 8 und voraussichtlich 16 Uhr werden die Warnanlagen in der Stadt gewartet und dabei mehrfach ausgelöst. Aber keine Sorge, das Ganze ist ein planmäßiger Funktionstest. Für die Werderaner besteht keine Gefahr. Am Fahrlander See wird es kein Surfverbot geben. Laut den PNN hat die Stadt den Streit nach fast 6 Jahren zu den Akten gelegt. Ein eigenes Verbot für Kite- und Windsurfer kommt nicht. Laut Rathaus gilt das schon bestehende landschaftsschutzgerecht. Ganz freie Fahrt haben Surfer aber nicht, denn Verstöße können weiter geahndet werden. Der Streit war ursprünglich wegen möglicher Störungen von Wasservögeln und Problemen rund um Verkehr und Müll entbrannt. Und zum Sport. Babelsberg 03 hat gestern Abend beim 1. FC Magdeburg 2 mit 1:3 verloren. Nach 4 Spieltagen steht Babelsberg mit 4 Punkten auf Platz 11. Das nächste Spiel ist dann am Freitag gegen den RSV Eintracht im Karl-Liebknecht-Stadion.
0: Ja. Und dafür werden wir dann übrigens auch Tickets haben. Dankeschön, Amelie.
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0: Das ist ein frischer Start in diesen Mittwochmorgen in Potsdam, hier bei uns am Studiofenster in der Brandenburger. Da haben wir 10 Grad. 10 Grad sind es auch in Brandenburg an der Havel und in Kaput ebenfalls 10 Grad. Aber keine Sorge, ne? Das wird auch heute wieder sehr angenehm warm mit bis zu 25 Grad. Dazu strahlt die Sonne vom Himmel und wenn überhaupt, ziehen ein paar dünne Wölkchen durch. Dabei ist klar, ist trocken. Und das bleibt auch erstmal in den nächsten Tagen trocken. Also Donnerstag, Freitag, Samstag, so wie es aussieht, kein Regen. Dabei weiterhin wirklich sehr, sehr freundlich mit ganz viel Sonnenschein und es wird immer wärmer werden. Da geht es dann teilweise am Samstag an die 36 Grad. Ab Sonntag kann es dann wieder nass werden.
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0: Ja, es geht ein bisschen los da, wo es immer so ein bisschen klemmt. Ne? Knapp 5 Minuten für die Pendler Richtung Berlin über die 115 an der Baustelle Dreilinden. Und dann haben wir einige Blitzer. JP hat gerade eine WhatsApp geschickt. Guten Morgen, ein Blitzer in Babelsberg in der Lotte-Pulewka-Straße kurz vor Rewe. JP, herzlichen Dank dafür. Außerdem Fuß vom Gas, Sediner See, Leipziger Straße und Dalgo-Döberitz in der Potsdamer Chaussee. Haben Sie mehr? Stausblitzerbehinderungen sehr, sehr gerne melden. Anrufen oder WhatsApp schreiben, ganz wie Sie möchten. Nummer ist die gleiche. 0331 für Potsdam 581 602 und die 30. Schönen Dank und eine gute Fahrt.
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0: 6:35.
2: Guten Morgen.
0: Ja, so eine partielle Sonnenfinsternis, die hält einen auf Trab, ne?
2: Oh ja, man muss sich vorbereiten.
0: Natürlich, Schutzbrillen besorgen, da haben wir heute die letzten, die wir verschenken. Und da muss man sich natürlich auch überlegen, wo man sich das heute Abend anschaut. Und da hast du gleich ein paar Tipps.
2: Ja, genau, denn ganz wichtig, Richtung Westen.
0: Das müssen wir machen, ne? Also einen Kompass brauchen wir auch noch mit dabei. So, und das alles. Also gleich nach Danny Wilson mit Mary's Prayer und jetzt Zweiraumwohnung. Und ich drehe.
2: Na, dann machen wir das. Schönen guten Morgen.
0: Morgen.
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0: Klassiker von Danny Wilson geht's in diesem Mittwoch, Mary's Prayer. Schönen guten Morgen. Es ist 6.41 Uhr, hier sind die Radio Potsdam Wachermacher. Ja, wahrscheinlich haben Sie auch das mit Ihrer Familie heute so geplant, dass Sie das heute Abend sich alles angucken können. Diese Himmelsspektakel hier bei uns in Potsdam und der Region. Zum einen natürlich der Sternschnuppenregen der Perseiden, ne? Und davor haben wir die partielle Sonnenfinsternis. Zwischen 19 und 20 Uhr schiebt sich der Mond vor die Sonne und bedeckt sie dann zumindest zum Großteil. Deswegen ist das hier eine partielle. Höhepunkt dann übrigens um 20:08 Uhr. Und vor 8:45 Uhr ist das Spektakel dann halt eben auch schon durch. Und wirklich ganz wichtig, sagen Sie das auch echt nochmal Ihren Kindern, das Ganze nur mit einer echten Sonnenfinsternisbrille schauen. Ne? Also eine Sonnenbrille reicht da nicht aus. Und jetzt natürlich noch, Amelie, die große Frage, wo schaut man sich denn das hier bei uns in Potsdam am besten an? Du hast da mal ein paar Sachen rausgesucht.
1: Also zum Beispiel im Park Babelsberg, da kann man zusammen mit Astrophysikern des Leibniz-Instituts für Astrophysik Potsdam das Himmelsspektakel beobachten. Der Eintritt, der ist da auch komplett frei.
0: Okay.
1: Dann auf der Habichtwiese wartet das Urania-Planetarium Potsdam mit Teleskopen, Musik und auch Lagerfeuer. Und später geht's dann auch direkt weiter mit dem Sternschnuppen gucken.
0: Okay.
1: Oder Sie suchen sich einen schönen Platz am Havelufer mit freiem Blick nach Westen auf dem Campus Golm. Da können Sie dann später am Abend auch noch Teleskope ausprobieren und vor allem nach Sternschnuppen Ausschau halten.
0: Also Sie sehen, es gibt da wirklich mehrere Möglichkeiten, wie sich

0: Es ist 6:45. Schönen guten Morgen. Es sind die Radio Potsdam Wachermacher und Sie wissen ja bei uns alle 15 Minuten morgens das Wichtigste, natürlich auch immer Wetter und Verkehr kompakt. Wettertechnisch sieht das heute klasse aus. Sonne satt, nur wenn überhaupt ein paar schöne Wetterwölkchen. 25 Grad, in den nächsten Tagen dann sogar noch wärmer. Und auf den Straßen läuft es eigentlich auch ganz gut. 6 Minuten mehr brauchen Sie allerdings auf der A115 Richtung Berlin an der Baustelle Dreilinden. Und dann wird natürlich ganz heiß diskutiert. Das Bundeskabinett, das möchte ja heute entscheiden, dass die Geheimdienste bei uns in Deutschland so ein bisschen James Bond-mäßiger werden, sprich, dass die einfach mehr Rechte bekommen. Sagen die einen, ist wichtig, halt eben zum Beispiel auch gegen die Terrorabwehr. Andere befürchten so ein bisschen, dass es neben der Polizei, die ja für solche Sachen eigentlich zuständig ist bei uns im Land, dass es da so eine Art geheime Polizei geben könnte. Ja, mehr Nachrichten aus Deutschland und der Welt bei uns dann um 7 Uhr. Toll, dass Sie dabei sind. Kommen Sie gut mit uns in den Mittwoch.
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2: Und das sind die PNN-Schlagzeilen von heute. Rolle rückwärts in Potsdam. Wieso sich das Rathaus aus der Gedenkveranstaltung für ein Maueropfer zurückzog? Eine absolute Katastrophe, was das Aus von Potsdams Endometriosezentrum für Betroffene bedeutet. Die Initiative Wir sind Innenstadt lädt neben Händlern und Gastronomen auch Anwohner ein, sich einzubringen.

0: In 9 Minuten, 7 Uhr. Schönen guten Morgen.
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0: Ja, heute stellen wir Ihnen Jessica Witte-Winter vor. Sie arbeitet im Tierheim Potsdam und setzt sich dort gemeinsam mit ihren Kolleginnen und Kollegen halt eben für Tiere ein.
2: Inzwischen ist sie da Pressesprecherin des Tierheims. Angefangen hat sie da aber ein bisschen anders.
3: Ich war schon ganz lange Pflegestelle für Tierschutzhunde, also Auslandstierschutz, und habe dann irgendwann gedacht, ich würde eigentlich mehr im Inland gerne arbeiten. Und dann bin ich vor 3 Jahren dort im Tierheim gelandet, erstmal als Hundetrainerin. Und inzwischen bin ich relativ tief drin und kümmere mich nicht nur um die Vermittlung von Hunden und Katzen, sondern eben auch um Spendenbeschaffung und um Pressearbeit, Öffentlichkeitsarbeit, alles, was so ansteht.
0: So, und da ist natürlich die große Frage, was ist denn bitteschön das Schönste an Job?
3: Die schönste Erfahrung ist tatsächlich jedes Mal, wenn ein Tier vermittelt wird. Gerade wenn es um Hunde geht, die keine einfache Vergangenheit hatten. Und wenn wir da dann tatsächlich das richtige Match gefunden haben, dann ist es für uns jedes Mal eine Riesenfreude.
2: Ja, und jetzt wissen wir, wer dahinter steckt. Jessica Witte-Winter. Sie und ihr Team, die kümmern sich im Tierheim Potsdam darum, dass die Tiere ein neues und liebevolles Zuhause finden.
0: Also, wir sind uns, glaube ich, einig, ne? Ein ganz wichtiger Job. Wer macht das? Jessica Witte-Winter und der Rest im Tierheim Potsdam. Herzlichen Dank für euren Einsatz. 6.53 Uhr. Wir wünschen Ihnen einen richtig schönen Mittwochmorgen. Es ist der Tag mit der partiellen Sonnenfinsternis und dem Sternschnuppenregen der Perseiden. Das alles dann natürlich ein bisschen später. Wir bringen Sie sehr, sehr gerne rein, gleich mit aktueller Mucke von Somba. My Body Isn't Ready. Und das hier ist natürlich ein Klassiker. Können Sie mitsingen. Aha, Take On Me auf Radio Potsdam.
2: Morgen.
0: Schönen guten Morgen. Ciao.

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0: Eine Stimme, die gerade so richtig durch die Decke geht. Somber, My Body Isn't Ready. Aktuelle Musik hier bei den Radio Potsdam Wachermachern. Und in der nächsten halben Stunde haben wir was, was sie richtig gut und gut gelaunt vor allen Dingen in den Mittwoch bringt. Riesenklassiker von Prince. Genial, 1999. Und apropos aktuelle Musik. Ray Garvey hat was Neues am Start. Rivers, auch das spielen wir gleich für Sie. Es ist jetzt 7 Uhr, schönen guten Morgen.
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2: Ich bin Amelie Totzke und das ist das Top-Thema der Stunde. Das Land Brandenburg unterstützt das Apfelfest in diesem Jahr mit 3.000 Euro. Angestoßen wurde die Förderung von Ex-Bundeskanzler Olaf Scholz. Mehr Nachrichten aus unserer Region finden Sie jederzeit bei uns im Netz auf radio-potsdam.de. Und jetzt mehr Nachrichten aus Deutschland und der Welt.
3: Ich bin Katrin Müller. Das Bundeskabinett will heute einen Gesetzentwurf zur Reform der deutschen Nachrichtendienste beschließen. Ziel ist es, sie angesichts der wachsenden hybriden Bedrohung mit deutlich mehr Befugnissen zur Aufklärung von Terrorismus, Extremismus und geheimdienstlichen Aktivitäten anderer Staaten auszustatten.
4: Russische Spionage oder wie zuletzt eine gezielt gesteuerte Sprengstoffdrohne am Flughafen Leipzig. Für genau solche Fälle sollen BND und Verfassungsschutz mehr Werkzeuge und auch mehr Kontrolle erhalten. Und sie sollen erstmals auch aktiv eingreifen dürfen. Zum Beispiel, indem der Bundesnachrichtendienst während einer Cyberattacke die IT-Infrastruktur der Angreifer manipuliert. Außerdem sollen Nachrichtendienste Vereinigungen, die als extremistischer Verdachtsfall gelten, künftig maximal 5 Jahre beobachten dürfen. Diana Kramer, Nachrichten. Redaktion.
3: Bundesverkehrsminister Bilger sieht trotz der anhaltenden Niedrigwasserlage auf wichtigen Wasserstraßen derzeit keine Versorgungsengpässe. Stand jetzt sei die Versorgung gewährleistet, sagte Bilger der Rheinischen Post vor einer Schaltkonferenz heute mit den Verkehrsministern der Länder. Um das Risiko zu senken, müsse mehr Güterverkehr von den Wasserstraßen auf Schiene und Straße verlagert werden, betonte Bilger. In einigen Teilen Europas ist heute eine totale Sonnenfinsternis zu sehen. Die Urlaubsinsel Mallorca liegt genau in der Schneise, in der das Ereignis am besten zu sehen ist. Um 20.31 Uhr wird dort die Sonne für 96 Sekunden vom Mond verdeckt.
5: Über ein Jahr haben die Behörden an den Sicherheitskonzepten und Straßensperrungen für den Tag gearbeitet. Bei den Maßnahmen geht es vor allem darum, Verkehrschaos zu vermeiden und die Waldbrandgefahr möglichst klein zu halten. Deshalb ist das Gebirge an der Westküste komplett für den Verkehr gesperrt, genauso Aussichtspunkte oder Buchten. Und die Wetteraussichten sind vielversprechend. Nebel, dichte Wolken oder Saharastaub erwartet der spanische Wetterdienst nach aktueller Prognose nicht. Aus Palma, Pia Eschenbach.
3: Ab heute dürfen in der EU keine fettabweisenden Burgerboxen oder Gebäckpapiere mit bestimmten Schadstoffen mehr auf den Markt gebracht werden. Die nun geltende EU-Verpackungsverordnung schreibt neue Grenzwerte für sogenannte PFAS in Lebensmittelverpackungen vor. Mit den auch Ewigkeitschemikalien genannten Stoffen soll etwa das Durchweichen des Pommeskartons oder der Dönertüte verhindert werden.
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0: Wir haben 12 Grad hier bei uns in Potsdam und zwar direkt am Nauener Tor in Schönefeld. Da ist es ein bisschen wärmer, da sind es 14 Grad und in Geltow aktuell 10 Grad. Also teilweise ein recht frischer Start in diesen Mittwoch, aber das wird auch heute wieder sommerlich und warm werden. Angenehme 25 Grad maximal, dazu Sonne satt und wenn überhaupt nur ein paar wenige Schönwetterwölkchen. Also für die partielle Sonnenfinsternis und dann später fürs Sternschnuppen gucken. Wirklich das perfekte Wetter, denn das bleibt auch in den nächsten Tagen so. Wenn überhaupt ein paar ganz dünne Wolken, die mehr so als Staffage am Himmel mit dabei sind und es wird wärmer. Morgen bis 29 Grad, ab Freitag dann wieder über der 30 Grad Marke. Regen erst am Sonntag.
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0: Verhältnismäßig ruhig auf den Straßen, aber ein bisschen was haben wir dann doch. Zum einen A9 Richtung Berlin zwischen Kleinmarzehns und Niemeck ist einfach viel los. 2-3 Minuten bitte mehr mitnehmen und knapp 5 Minuten länger dauert es auf der A115 Richtung Berlin an der Baustelle Drei Linden. Also für die Pendler ist da ein bisschen was los. Außerdem wird geblitzt in Babelsberg. Lotte-Pulewka-Straße, Sediner See, Leipziger Straße und Dalgo-Döberitz, Potsdamer Chaussee. Haben Sie mehr gesehen? Staus, Blitzer, Behinderungen gerne melden. 0331 581 692 und die 30. Schönen Dank und eine gute Fahrt.
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0: Es ist jetzt gleich 7:05.
2: Morgen.
0: Es wird spektakulär heute. Boah, Sternschnuppen gucken, eine partielle Sonnenfinsternis.
2: Aber Achtung, ne, Sonnenfinsternis gucken nur mit der richtigen Brille. Und zwar mit so einer Schutzbrille. Die sind ja gerade fast überall ausverkauft.
0: Ja, ein paar wenige haben wir noch in der Box und die schenken wir Ihnen sehr, sehr gerne heute. Und übrigens an dieser Stelle, man muss ja auch nicht nur gucken, durch was man es schaut, sondern auch wo man es schaut. Da finden Sie natürlich auf unserer Homepage einen Artikel, ne, die besten Plätze zum Gucken auf radio-potsdam.de. So, jetzt schönen guten Morgen mit aktueller Mucke von Ray Garvey. Hier ist Rivers.
2: Morgen.
0: Guten Morgen.
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0: auch so eine Nummer, zu der hat jeder schon mindestens einmal in seinem Leben so richtig abgefeiert. Snap mit Rhythm is a Dancer, 12 nach 7. Schönen guten Morgen, hier sind die Radio Potsdam Wachermacher. Und wenn auch vielleicht heute nicht unbedingt der Eurodance aus den Boxen dröhnt, ich glaube, der eine oder andere wird heute trotzdem eine lange Nacht haben, ne? Denn es ist was ganz Besonderes. Zum einen haben wir heute jede Menge Sternschnuppen, Höhepunkt der Perseiden.
1: Und dann gibt es auch noch eine partielle Sonnenfinsternis. Dabei schiebt sich der Mond ja so ein Stück vor die Sonne und lässt sie dann teilweise verschwinden.
0: Ein absolutes Spektakel, was man wirklich nicht allzu oft in seinem Leben sehen kann. Heute ist das halt eben möglich, aber wirklich ganz, ganz wichtig. Nicht etwa mit einer Sonnenbrille dadurch schon. Nein, Sie brauchen eine geeignete Sonnenfinsternisbrille. Ohne die kann das wirklich zu dauerhaften Schädigungen am Auge kommen. Wirklich das nicht auf die leichte Schulter nehmen. Das Schlimme ist, man guckt rein und merkt es gar nicht. Ne? Also wirklich, Sie brauchen diese Brille. Problem? Die gibt's kaum noch.
1: Fast überall ausverkauft. Wir haben aber noch ein paar letzte Exemplare für Sie. Bei uns am Telefon ist jetzt Sabrina aus Beelitz. Sabrina, hast du schon mal eine Sonnenfinsternis gesehen?
2: Nee, also wenn, dann war ich auch zu klein. Oh, meine Eltern haben das dann nicht so mit mir gemacht.
0: Und das ist natürlich ganz, ganz wichtig. Wir hören im Hintergrund ja auch, glaube ich, ein Kind. Kann das sein?
2: Ja.
0: Ist natürlich wirklich ganz, ganz wichtig, dass man diese Schutzbrille trägt. Wie viel bräuchtest du denn, wie viele Brillen, Sabrina?
2: Ja, zwei auf jeden Fall für meine Kinder. Und wenn noch eine für mich rausspringt, wäre das natürlich optimal, super.
0: Du bist aber sehr bescheiden. Drei Stück, ja?
2: Ja.
0: Sabrina, na dann.
1: Das kriegen wir doch hin. Also die drei Schutzbrillen, die gehören euch. Und dann könnt ihr da ganz entspannt die Sonnenfinsternis schauen.
2: Danke sehr. Das ist ja toll. Danke.
1: Und sag mal, danach gibt es ja auch einige Sternschnuppen noch zu sehen. Guckt ihr euch die auch an oder nur die partielle Sonnenfinsternis?
2: Ja, das volle Programm dann. Wenn wir es nutzen können, dann machen wir das voll.
0: Sabrina, ihr macht das volle Programm und wir freuen uns, dass du dich so freust. Hab einen schönen Tag.
2: Ja, vielen herzlichen Dank. Danke, danke für den Anruf.
0: So, also genießen wir doch alle zusammen bitte schön die partielle Sonnenfinsternis, aber nur ganz wichtig mit den richtigen Schutzbrillen. 14 nach 7 ist es jetzt. Wir sagen schönen guten Morgen mit Mark und Want to Make Her Happy jetzt hier bei den Radio Potsdam Wachermachern.
1: Morgen.

0: Da hat man sich so ein bisschen gütlich geeinigt, kann man sagen. Am Fahrländer See, da wird es jetzt kein Surfverbot geben, das schreibt die PNN. Nach fast 6 Jahren ist also dieser Streitpunkt dann so ein bisschen zu den Akten gelegt. Allerdings, es gilt halt eben das schon bestehende Landschaftsschutzrecht. Das muss man auch nochmal dazu sagen. Mehr Nachrichten aus Potsdam und der Region haben wir um 7:30 wieder für Sie. Und Sie wissen, morgens bei den Radio Potsdam Wachermachern alle 15 Minuten. 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Und es dauert einen Ticken länger auf der A9 Richtung Berlin. Und zwar zwischen Kleinmarzehns und Niemeck. Das ist einfach eine ganze Menge los. Wettertechnisch kann man diesen Tag mehr als genießen. Sonne satt, wenn überhaupt ein paar schöne Wetterwölkchen, bis zu 25 Grad. Es bleibt so freundlich auch in den nächsten Tagen und wird sogar noch heißer. Ihnen einen schönen guten Morgen.
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0: In 9 Minuten halb 8. Toll, dass Sie bei uns sind. Hier sind die Radio Potsdam Wachermacher. Ja, und eigentlich sollte der Bus, den Sie gleich nehmen möchten, hätte eigentlich mit einem E-Antrieb ausgestattet sein sollen. Ne? Aber Sie haben das auch mitbekommen. Kein einziger dieser 23 bestellten Busse wurde bisher geliefert. Und jetzt hat die FIP vor ein paar Tagen die Reißleine gezogen und den Vertrag mit dem Hersteller E-Busco gekündigt. Ja. Aus die Maus.
1: Und wir haben jetzt mit Stefan Klotz gesprochen. Der ist ja der Pressesprecher der Stadtwerke Potsdam. Bei vielen ja die große Frage, was bedeutet diese Verzögerung ganz konkret für die bestehende Potsdamer Busflotte?
2: Wir können davon ausgehen, dass die Busse dann eben ein, zwei Jahre länger fahren müssen, die Dieselbusse. Wir haben ja auch unsere Dieselbusflotte zuvor immer auf einem guten Stand gehalten, sodass also wir nicht damit rechnen müssen, dass es jetzt Einschränkungen im Fahrplanangebot deswegen geben wird.
0: Okay, also das heißt, wir werden weiterhin von A nach B kommen, momentan dann aber erstmal weiter mit Dieselantrieb. Wie sieht es denn aber mit der E-Technik aus?
2: Es bleibt dabei, es hat weiterhin die Umstellung auf elektrische Antriebe und die Modernisierung der Busflotte haben weiterhin höchste Priorität. Wir arbeiten mit Hochdruck dran und wollen eine neue Ausschreibung zum Erwerb von 23 batterieelektrischen Bussen auf den Markt bringen.
1: Also man hofft, dass man im Herbst dann alles zusammen hat, damit dann diese Neuausschreibung auch gestartet werden kann.
0: Und da halten wir sie natürlich auf dem Laufenden und mehr Nachrichten aus Potsdam und der Region gleich um 7:30 bei uns. Jetzt Prince 1999 bei Radio Potsdam.
1: Guten Morgen.

0: Schönen guten Morgen mit Lana Del Rey, Summertime Sadness für Potsdam, Werder und natürlich auch für Brandenburg an der Havel. Hier sind die Radio Potsdam Wachermacher. Nächste halbe Stunde haben wir aktuelle Musik für Sie dabei. Und zwar von Taylor Swift, I Knew It, I Knew You. Und wir machen weiter mit Frauenpower von Tina Turner. Einer der großen Klassiker. Private Dancer. Haben wir auch gleich dabei für Sie. Jetzt ist es 7:30. Schönen guten Morgen.
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0: Ja, wer lange schlafen möchte, Amelie, heute vor allen Dingen in Werder, der könnte etwas unsanft geweckt werden, denn hier werden Sirenen getestet.
2: Na, zwischen 8 und voraussichtlich 16 Uhr werden die Anlagen gewartet und dafür mehrmals ausgelöst. Also keine Panik, wenn es laut wird, das ist ein planmäßiger Funktionstest, Gefahr besteht nicht. Heute Abend lassen sich Sternschnuppen und eine partielle Sonnenfinsternis in Potsdam beobachten, unter anderem am Schloss Babelsberg und auf der Habichtwiese in Bornstedt. Los geht's ab ca. 19.15 Uhr. Wichtig aber, niemals mit bloßem Auge in die Sonne schauen. Dazu Simon Plate, Leiter vom Urania Planetarium.
3: Das ist wirklich die größte Gefahr bei der Beobachtung einer Sonnenfinsternis, dass man das ein bisschen zu sehr auf die leichte Schulter nimmt, zur Sonne zu schauen. Denn man riskiert einfach dauerhafte Augenschäden dadurch. Und dafür gibt es eben, um das zu vermeiden, gibt es Finsternisbrillen. Also immer, immer gut geschützt das Ganze nur machen.
2: Und hier eine gute Nachricht. Das Land Brandenburg unterstützt das Apfelfest in diesem Jahr mit 3.000 Euro. Angestoßen wurde die Förderung von Ex-Bundeskanzler Olaf Scholz. Ende September gibt's zum 9. Mai Kultur, regionalen Markt und Tipps rund um den Apfel. Bis zu 1.000 Besucher pro Tag werden erwartet.
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0: Schauen wir zuerst auf die aktuellen Temperaturen. Wir haben in Potsdam am Hauptbahnhof 12 Grad, wir haben in Teltow 12 Grad und in Kleinmachnow sind es ebenfalls 12 Grad. Sonne satt heute, wenn überhaupt. Ein paar wenige Wolken, die durchziehen. Es bleibt definitiv trocken mit bis zu 25 Grad. Ganz ähnliches Bild dann auch bis einschließlich Samstag. Es wird nur immer noch heißer. Ab Freitag geht es dann deutlich über die 30 Grad Marke. Am Sonntag kann es dann wieder Regen geben.
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0: Ja, Meldungen über Staus aus dem Stadtverkehr Potsdam zum Beispiel liegen uns keine vor. Auf den Autobahnen, da ist ein bisschen was los. Und zwar, da haben wir zum einen die A9 Richtung Berlin zwischen Kleinmarzehns und Niemek. Einfach so 2-3 Minuten mehr einkalkulieren, da ist einfach ganz viel los. Westlicher Ring, ebenfalls die A10 Richtung Havelland zwischen Vöben und Leest. Ebenfalls hier ein paar Minuten mehr, ganz genau wie auf der A115 Richtung Berlin an der Baustelle Dreilinden. Blitzer stehen heute auf der Lotte-Pulewka-Straße in Babelsberg. Außerdem haben wir noch einen Blitzer Sediner See, Leipziger Straße und in Dalgo-Döberitz auf der Potsdamer Chaussee. Haben Sie mehr gesehen? Staus, Blitzer, Behinderungen? Gerne melden bitte an die 0331 für Potsdam 581 692 und die 30. Schönen Dank und eine gute Fahrt.
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0: Es ist 7:58. Ja, wir haben es gerade in den Nachrichten nochmal gehört. Also bitte wirklich nicht ohne die richtige Schutzbrille heute sich diese partielle Sonnenfinsternis anschauen.
2: Ja, ganz, ganz wichtig.
0: Ja, und wir haben ja noch ein paar und die verschenken wir natürlich heute auch an Sie. Und die nächste Familie machen wir dann glücklich gleich hier in ein paar Minuten. Davor noch Taylor Swift, I Knew It, I Knew You. Und ich finde, an diesem Tag brauchen wir diesen Song. Ne? Wir schauen uns den Himmel an und dann hören wir Hubert K. mit Sternenhimmel.
2: Morgen.

0: Ganz egal, ob Sie in Potsdam-West leben, in Babelsberg, in Fahrland, in Brandenburg oder in Werder. Ne? Überall laufen die Hochtouren für heute Abend. Natürlich die Planung auf Hochtouren, ganz klar. Wir haben zum einen Perseiden, das heißt jede Menge Sternschnuppen in der Nacht. Und zum anderen natürlich auch diese partielle Sonnenfinsternis.
1: Aber beim Blick in die Sonne gilt ja bitte nur mit einer geeigneten Schutzbrille. Das ist ganz, ganz wichtig. Ansonsten kann es echt schädlich sein. Die sind gerade ja aber eigentlich überall ausverkauft. Wir haben da noch ein paar letzte Exemplare für
0: Und
1: Sie.
0: Und da hat sich auch Antje aus Potsdam bei uns gemeldet. Antje, schon Pläne für heute Abend?
2: Ja, wir wollten uns hier in der Nähe, vielleicht sogar oben auf dem Ravensberg, einen schönen Platz suchen, wo wir gucken können. Und genau, dann das Spektakel beobachten.
1: Jetzt geht das ja nicht einfach so, sondern mit der Schutzbrille. Wie viele bräuchten Sie denn da?
2: Das wären 3 Stück, die wir da brauchen.
0: Also, liebe Antje.
2: Meine Familie.
0: 3 Brillen. Also das kriegen wir doch hin, Antje. Die kriegen Sie von uns.
2: Das hört sich sehr gut an.
0: Machen wir total gerne. Antje, haben Sie schon mal so eine Sonnenfinsternis gesehen?
2: Ja, aber das ist ein paar Jahre her. Einmal kurz vors Bürogebäude und dann haben wir gemeinsam in den Himmel geguckt, ja.
0: Können Sie sich noch dran erinnern, was das damals für ein Gefühl war?
2: Ja, ich fand das schon ziemlich besonders, weil auch mitten am Tag das dadurch dunkler wurde. Und ja, wenn sich da einfach was vor die Sonne schiebt, ist das schon mal ziemlich spektakulär, ja. Nur ein bisschen wie ein Science-Fiction-Film.
0: Das kann ich mir das selber auch mal erleben dürfen. Wahnsinn, das ist ein tolles Gefühl. Also lassen Sie sich das nicht entgehen. Aber noch einmal, bitte nur mit der richtigen Schutzbrille. Das wird sonst richtig, richtig gefährlich. 7.41 Uhr. Hier sind die Radio Potsdam Wachermacher. Und wir machen jetzt das, was wir machen sollen. Wir machen Sie wach und zwar mit Moose T und Horny.
1: Moin.
0: 7.41 Uhr.

0: einfach halt eben vor Angriffen von außen besser schützen können. Die anderen sagen, wir gehen immer mehr in Richtung Überwachungsstaat. Ja, das Bundeskabinett, das möchte die deutschen Geheimdienste mit deutlich mehr Befugnissen ausstatten. Das soll heute entschieden werden und wird natürlich heiß diskutiert. Das können Sie sich wahrscheinlich vorstellen. Mehr Nachrichten aus Deutschland und der Welt bei uns dann wieder um 8 Uhr. 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Und da schauen wir natürlich auch noch auf die Straßen. Wir haben so ein bisschen Probleme auf der A9 und zwar in Richtung Berlin zwischen Kleinmarzehns und Niemeck. Da brauchen Sie ein paar Minuten mehr. Wettertechnisch keine Probleme heute. Also so stellen wir uns doch einen Sommertag vor, oder? Blauer Himmel, Klärchen strahlt, 25 Grad. Besser geht's nicht, ne? Und das Tolle ist, es bleibt auch in den nächsten Tagen genauso freundlich, wird allerdings noch ein Ticken wärmer. Wir wünschen Ihnen einen richtig schönen Start mit uns in diesem Mittwochmorgen. Es ist jetzt 7:45.
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5: Und das sind die PNN-Schlagzeilen von heute. Rolle rückwärts in Potsdam. Wieso sich das Rathaus aus der Gedenkveranstaltung für ein Maueropfer zurückzog? Eine absolute Katastrophe, was das Aus von Potsdams Endometriosezentrum für Betroffene bedeutet. Die Initiative Wir sind Innenstadt lädt neben Händlern und Gastronomen auch Anwohner ein, sich einzubringen.

0: 8:08. Schönen guten Morgen.
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0: Amelie, du hast heute die 150 Millionen gewählt.
2: Ja, denn rund 150 Millionen Kilometer liegen zwischen dem Mond und der Sonne. Und warum ist das heute wichtig? Weil es natürlich auch in Potsdam und der Region heute Abend ab 19 Uhr eine partielle Sonnenfinsternis zu sehen gibt. Das heißt, der Mond, der schiebt sich ein Stück vor die Sonne und verdeckt sie teilweise. Aber auch ganz wichtig, ne, bitte niemals einfach so in die Sonne schauen, nur mit einer geeigneten Sonnenfinsternisbrille. Und danach geht der Blick am besten direkt weiter nach oben, denn heute Abend können wir bei uns auch noch die Sternschnuppen entdecken.
0: Ja, denn die Perseiden haben den Höhepunkt, also 150 Millionen Kilometer Wahnsinn. So weit ist die Sonne von der Erde und dem Mond entfernt und heute sorgt also der Mond dafür, dass wir teilweise die Sonne nicht mehr sehen können. Schutzbrille auf und dann genießen und die 150 Millionen heute unsere Zahl des Tages. In 7 Minuten, 8 Uhr, schönen guten Morgen mit Pink, Whatever You Want, jetzt auf Radio Potsdam.
2: Moin!

0: Unsere Lieblingszwillinge mit Band, Tokyo Hotel, Hands Up. Schönen guten Morgen, wir sind die Radio Potsdam Wachermacher. Nächste halbe Stunde. Aktuelles von Tiffany Harris. Vertigo. Außerdem haben wir eine der erfolgreichsten Familienbands überhaupt dabei aus Irland. So cool und so entspannt. Die Chorus ebenfalls gleich bei uns mit What Can I Do? Jetzt ist es 8 Uhr. Schönen guten Morgen.
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2: Ich bin Amelie Toske und das ist das Top-Thema der Stunde. Am Fahrlander See wird es kein Surfverbot geben. Die Stadt hat den Streit nach fast 6 Jahren zu den Akten gelegt. Mehr Nachrichten aus unserer Region finden Sie jederzeit bei uns im Netz auf radio-potsdam.de. Und jetzt mehr Nachrichten aus Deutschland und der Welt.
3: Ich bin Katrin Müller. Am Abend werden Millionen Menschen in Europa in den Himmel schauen, denn kurz vor Sonnenuntergang schiebt sich der Mond vor die Sonne und in weiten Teilen Westeuropas ist es dämmerig oder ganz dunkel. In Deutschland wird der Mond die Sonnenscheibe nicht vollständig verdecken.
4: Bei einer Sonnenfinsternis schiebt sich der Mond zwischen Sonne und Erde und verdeckt die Sonne teilweise oder sogar komplett. Das passiert nur bei Neumond, denn in dieser Phase steht der Mond genau zwischen der Erde und der Sonne. Weil die Mondbahn leicht schräg verläuft, zieht der Mond in den meisten Monaten knapp an der Sonne vorbei. Nur wenn er genau auf einer Linie steht, gibt es eine Sonnenfinsternis. Und das kommt sehr selten vor. Je nachdem, wie viel Sonne bedeckt ist, spricht man von einer partiellen oder totalen Sonnenfinsternis. Thomas Bremser, Nachrichtenredaktion.
3: Bundesverkehrsminister Bilger sieht trotz der anhaltenden Niedrigwasserlage auf wichtigen Wasserstraßen derzeit keine Versorgungsengpässe. Stand jetzt sei die Versorgung gewährleistet, sagte Bilger der Rheinischen Post. Bei der Schifffahrt ist noch keine Entspannung in Sicht. Mehrere Bundesländer haben schon das Sonn- und Feiertagsfahrverbot für Lkw vorübergehend ausgesetzt. Über weitere Maßnahmen will Bilger heute mit den Ländern beraten.
5: Es geht um zusätzliche Kapazitäten auf der Schiene, aber eben auch auf der Straße. Baustellen, die jetzt nicht zwingend erforderlich sind, sollen aufgeschoben werden, so Verkehrsminister Bilger zuletzt. Über weitere Vorschläge sei man mit den Ländern und anderen Behörden im Austausch, sagte er. Eine schnelle Entspannung der Lage wird es wegen des wenigen Regens vorerst nicht geben. Die Industrie ist abhängig von der Binnenschifffahrt, längere Wege, weniger Ladung, das alles bedeutet mehr Kosten. Aus Berlin, Tine Klimach.
3: Das Bundeskabinett will heute einen Gesetzentwurf zur Reform der Nachrichtendienste beschließen. Ziel ist es, diese angesichts der wachsenden hybriden Bedrohung mit deutlich mehr Befugnissen auszustatten. In der von Vizekanzler Klingbeil geleiteten Sitzung soll zudem die BAföG-Reform auf den Weg gebracht werden. Bewegende Rettung nach dem schweren Erdbeben in Kolumbien mit mehr als 180 Toten. Fast 30 Stunden lang war eine Frau eingeklemmt zwischen den Trümmern eines Gebäudes in der Stadt Cali, ehe die Feuerwehr die 31-Jährige unter dem Applaus und den Freudenrufen der Bevölkerung retten konnte. Zahlreiche Menschen gelten nach dem Erdbeben noch als vermisst.
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0: Es sind aktuell bei uns 15 Grad in Potsdam und zwar hier an unserem Studiofenster in der Brandenburger. Wir haben in Brandenburg an der Havel ebenfalls 15 Grad und 15 Grad sind es auch in Samund. 10 packen wir noch drauf, 25. Das sind heute die Höchsttemperaturen. Ein sehr, sehr angenehmer, sehr, sehr sommerlicher Tag mit ganz viel Sonnenschein und wenn überhaupt, da ziehen ein paar Wölkchen durch. Bleibt natürlich trocken und auch in den nächsten Tagen genau das gleiche Bild. Also wirklich perfekt, um irgendwie an den Badesee oder ins Freibad zu gehen, denn es wird sogar noch heißer in den nächsten Tagen. Am Samstag geht es hier und da wieder über die 35 Grad Marke. Der absolute Wahnsinn. Am Sonntag sind dann ein paar Schauer mit dabei.
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0: Meldungen über Staus aus dem Stadtverkehr Potsdam liegen uns keine vor, aber drumherum ist ein bisschen was los. Wir beginnen mal auf der A10, dem westlichen Berliner Ring Richtung Havelland. Zwischen Vöben und Leest ist einfach eine ganze Menge los. Hier einfach ein paar Minuten Zeit mitnehmen und dann haben wir noch eine Meldung von dem westlichen Berliner Ring und zwar zwischen Werder und Großkreuz ist ein Auto liegen geblieben. Und dann die A115 Richtung Berlin für die Pendler, ihr wisst Bescheid, ne? Knapp 10 Minuten mehr an der Baustelle 3 Linden. So, geblitzt wird heute unter anderem in Babelsberg, Lotte-Pulewka-Straße und dann haben wir noch einen in Potsdam in der Schopenhauer-Straße. Staus, Blitzer, Behinderungen, gerne melden, anrufen oder WhatsApp schicken an die 0331 für Potsdam 581 692 und die 30. Schönen Dank und eine gute Fahrt. 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
0: Es ist 7:05, wir sagen schönen Mittwoch.
2: Morgen.
0: Ja, die partielle Sonnenfinsternis und später dann auch noch die Perseiden. Also das ist heute ein toller Tag. Ja?
2: Ja, und wir klären gleich mal, wo Sie das alles heute dann auch am besten sehen können und warum dieser Abend wirklich was ganz Besonderes wird.
0: Und das verrät uns der Experte, nämlich Simon Plate, Leiter vom Urania Planetarium Potsdam. Davor haben wir Whitney Houston, die Unvergessene, How Will I Know. Und jetzt gibt's aktuelle Musik von Tiffany Harris. Hier ist Vertigo.
2: Schönen guten Morgen.
0: Morgen.
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0: Hi, hier ist der Andreas und ich stehe auf Werder, weil ich habe schon überall in Deutschland gewohnt und in Werder ist es doch am schönsten wegen seinem viel, viel Wasser.
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0: Eine der größten Stimmen der Popmusik, die unvergessene Whitney Houston. How will I know? Schönen guten Morgen, 7:40. Hier sind die Radio Potsdam Wachermacher und heute wird's am Himmel über Potsdam und der Region so richtig spannend. Wir können zum einen, na klar, die partielle Sonnenfinsternis beobachten. Dafür schiebt sich der Mond so ein Stückchen vor die Sonne und verdeckt sie teilweise.
1: Also wirklich ein Himmel-Highlight sozusagen. Simon Plate, der ist der Leiter des Urania Planetariums Potsdam und er hat uns schon mal verraten, wo wir das Himmelsspektakel heute gut sehen können.
2: Also immer Orte aufsuchen, die einen freien Blick zum Westhorizont haben, wo wirklich keine Bäume im Weg sind, keine hohen Gebäude, weil es ist kurz vor Sonnenuntergang, dass das stattfindet. 19.15 Uhr geht's los, 20.08 Uhr Maximum, also die Sonne ist dann nicht mehr überall zu sehen. Also Innenstadt ist echt schwierig. Havelufer mit freiem Blick nach Westen wäre eine Idee. Höher gelegene Orte aufsuchen. Vom Stadtrand aus, wir werden auf der Habichtwiese eine Beobachtung machen, zusammen mit den Stadtrandelfen. Da ist ein sehr schöner Blick nach Westen raus. Da wird man das komplett beobachten können, angeleitet auch mit Sonnenteleskopen, die wir zur Verfügung stellen. Oder alternativ aus dem Babelsberg zum Beispiel. Da ist nämlich auch vom Leibniz-Institut für Astrophysik auch eine Beobachtung, die haben auch einen schönen Blick von da oben.
0: Und wir haben das auch nochmal für Sie zusammengeschrieben. Ein Artikel gibt es auf unserer Homepage radio-potsdam.de. Ganz, ganz wichtig für alle, die sich das anschauen wollen. Wirklich nicht ohne Schutzbrille. Das ist gefährlich für die Augen. Also wenn Sie so ein Ding nicht haben, müssen Sie da so ein bisschen umdisponieren. Und dann haben wir natürlich nicht nur die partielle Sonnenfinsternis, sondern direkt auch noch im Anschluss Höhepunkt der Perseiden. Also wir können sagen, das ist eine ganz besondere Nacht.
2: Ja, also das passiert einfach nicht so schnell wieder, dass man zwei solche Highlights gleichzeitig sieht. Eine Bedeckung der Sonne, die wir in der Form wirklich viele, viele Jahre nicht hatten. Und dann die Sternschnuppen, die machen ja eigentlich schon Werbung genug für sich. Sternschnuppennächte. Das hat man selten, dass das beides doppelt kommt.
1: Also dann auch, wenn wir die partielle Sonnenfinsternis vor allem schauen wollen, das geht von 19.15 Uhr los, ne? Höhepunkt dann 20.08 Uhr und gegen 20.40 Uhr ist dann auch schon wieder alles rum.
0: So, und außerdem noch Wunschzettel schreiben, ne?
1: Ja.
0: Für die vielen, vielen, vielen Sternstunden, die wir heute zählen können, und wir sind uns sicher, Sie wissen ganz genau, was Sie sich wünschen, aber nicht verraten, ne? Sonst geht's ja nicht in Erfüllung. Genau, wisst ihr Bescheid. So, gleich 7:45. Schönen guten Morgen mit Nickelback Rockstar jetzt bei den Radio Potsdam Wachermacher.
1: Moin.

0: Eigentlich ist das ja ein Tag, wo man mit einem wirklichen Dauergrinsen durch die Welt laufen könnte. Ne? Sonne satt, Temperaturen bis 25 Grad und wir haben noch Sommerferien. Also eigentlich könnte doch alles so wunderbar sein. Allerdings, ne, die Fans vom SV Babelsberg 03, die tragen so ein bisschen Trauer. Man hatte so große Erwartungen, aber dann gab es gestern doch eine 1:3 Niederlage auswärts beim ersten FC Magdeburg 2. Gut, da müssen wir jetzt einen Haken hintersetzen, denn na ganz klar, ne, es ist ja gar nicht mehr lange hin bis zum nächsten Heimspiel. Jetzt am Freitag, da geht es im Kali dann gegen RSV Eintracht. Da werden wir übrigens dann ab morgen auch Tickets für Sie haben. Das nur nebenbei. Und mehr Nachrichten aus Potsdam und der Region bei uns dann wieder um 8:30. Und Sie wissen, morgens natürlich bei uns auch immer noch Verkehr kompakt. Wir schauen mal ganz kurz auf die Straßen. In Potsdam läuft es ganz rund. Drumherum ist ein bisschen schwieriger. Zum Beispiel haben wir im aktuellen Liegenbleiber auf der 10 westlicher Ring Richtung Havelland und zwischen dem Dreieck Werder und Großkreuz da dementsprechend Obacht geben. Starten Sie gut mit Radio Potsdam in diesen Mittwoch. Es ist 19 nach 8.
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0: In 6 Minuten, 8:30. Schönen guten Morgen.
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0: Heute stellen wir Ihnen Jessica Witte-Winter vor. Sie arbeitet im Tierheim Potsdam und setzt sich dort zusammen mit ihren Kolleginnen und Kollegen einfach für die Tiere in der Region ein.
2: Inzwischen ist sie da Pressesprecherin des Tierheims. Angefangen hat sie aber ein bisschen anders.
3: Ich war schon ganz lange Pflegestelle für Tierschutzhunde, also Auslandstierschutz, und habe dann irgendwann gedacht, ich würde eigentlich mehr im Inland gerne arbeiten. Und dann bin ich vor 3 Jahren dort im Tierheim gelandet, erstmal als Hundetrainerin. Und inzwischen bin ich relativ tief drin und kümmere mich nicht nur um die Vermittlung von Hunden und Katzen, sondern eben auch um Spendenbeschaffung und um Pressearbeit, Öffentlichkeitsarbeit, alles, was so ansteht.
0: Und das Schönste an diesem Job?
3: Die schönste Erfahrung ist tatsächlich jedes Mal, wenn ein Tier vermittelt wird. Gerade wenn es um Hunde geht, die keine einfache Vergangenheit hatten. Und wenn wir da dann tatsächlich das richtige Match gefunden haben, dann ist es für uns jedes Mal eine Riesenfreude.
2: Also Jessica Witte-Winter, Sie und Ihr Team, die kümmern sich hier im Tierheim Potsdam darum, dass die Tiere neues und liebevolles Zuhause finden.
0: Ein ganz toller und auch wirklich sehr, sehr wichtiger Job. Herzlichen Dank an dieser Stelle für das große Engagement. 8:25 Uhr, hier ist Radio Potsdam. Jetzt mit den Chors. What can I do?
2: Moin.

0: Für den entspannten Start in diesem Mittwochmorgen die Chorus What Can I Do? Hier sind die Radio Potsdam Wachermacher und wir haben gleich was zum Mitsingen. Das ist alles nur in meinem Kopf. Eine Riesennummer von Andreas Burani. Alles nur in meinem Kopf und dann, ja, apropos Mitsingen, ne? Kultmusik von Fool's Garden haben wir ebenfalls in der nächsten halben Stunde. Lemon Tree. Jetzt haben wir es 8:30. Schönen guten Morgen.
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0: Amelie, wir können irgendwie die alten Beach Boys Kassetten raussuchen. Da kann man noch einen Kassettenrekorder irgendwo finden. Also es ist offiziell, es wird kein Surfverbot am Fahrländer See geben.
2: Ja, nach fast 6 Jahren Streit ist die Sache jetzt vom Tisch. Die Stadt will kein eigenes Verbot für Kite- und Windsurfer einführen. Stattdessen geht weiter das bestehende Landschaftsschutzrecht. Ganz freie Fahrt gibt's aber nicht. Verstöße können weiter geahndet werden. Hintergrund des Streits waren unter anderem mögliche Störungen von Wasservögeln sowie vermehrt Verkehr und Müll. Der Neubau des Bundespolizeigebäudes am Potsdamer Horstweg ist nach jahrelanger Verzögerung offiziell übergeben worden. Ursprünglich sollte das Gebäude Ende 2024 fertig sein. Statt 71 kostet es inzwischen rund 113 Millionen Euro. Aktuell läuft noch der Gebäudetestbetrieb. Danach soll die Bundespolizei schrittweise einziehen. Bis 2032 sollen alle Potsdamer Dienststellen dort an einem zentralen Standort zusammengeführt werden. Und zum Sport. Babelsberg 03 musste gestern Abend die nächste Niederlage einstecken. Beim ersten FC Magdeburg 2 gab es ein 1:3. Nach 4 Spieltagen stehen die Babelsberger mit 4 Punkten auf Platz 11. Weiter geht's schon am Freitag. Dann empfängt Babelsberg den RSV Eintracht im Karl-Liebknecht-Stadion.
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0: 16 Grad sind es bei uns in Potsdam am Hauptbahnhof in Teltow 14 aktuell und in Kleistow haben wir sogar schon 17 Grad und das wird heute ein Sommertag, genauso wie er im Buche steht. Ne? Klärchen strahlt vom meist wirklich blauen Himmel und wenn überhaupt, ja, so eine Schäfchenwolke, ne? Die es einfach so ein bisschen hübscher am Himmel macht. Und auch in den nächsten Tagen bleibt es letztendlich genau dabei. Ne? Also ganz viel Chance auf Sonne, nur wenige Wolken und trocken. Aber es wird heißer werden. Morgen schon 29 Grad. Ab Freitag geht es dann über die 30 Grad Marke. Und das dauert bis einschließlich Samstag. Ab Sonntag ist dann ja, wieder mit ein bisschen Regen zu rechnen. Aber ich glaube, das braucht die Natur dann auch.
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0: Verhältnismäßig ruhig, aber so ein bisschen was ist dann doch. Und zwar, da haben wir einmal die A10, den westlichen Berliner Ring. Liegenbleiber hier in Richtung Havelland zwischen Werder und Großkreuz. Da sind auch Reifenteile auf der Straße. Dementsprechend bitte vorsichtig fahren. Und im weiteren Verlauf dann auf dem westlichen Berliner Ring Behinderungen an der bekannten Baustelle. Ne? Also da zwischen Großkreuz und Lees, da dauert es ein paar Minuten mehr. Ganz genauso wie auf der A115 Richtung Berlin an der Baustelle Dreilinden. So, dann einige Blitzer. Und zwar stehen die unter anderem in Babelsberg, Lotte-Pulewka-Straße, in der Schopenhauer-Straße in Blitzer, außerdem Ludwigsfelde, Potsdamer Straße und Sediner See in der Leipziger Straße. Und haben Sie noch mehr gesehen? Staus, Blitzer, Behinderungen, immer her damit. Wir sammeln unter 0331 für Potsdam 581 692 und die 30. Schönen Dank und eine gute Fahrt.
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0: Es ist 3 Minuten nach 8:30.
2: Morgen.
0: Ja, Mittwoch, der 12. August. Wir schauen in den Himmel und in Werder wird es richtig laut.
2: Oh ja.
0: Ich glaube, so können wir den Tag zusammenfassen. Machen wir gleich nochmal etwas ausführlicher in Guten Morgen Potsdam. Davor Anymotion mit iEngineer und jetzt Andreas Burani. Alles nur in meinem Kopf.
2: Starten Sie gut rein.
0: Guten Morgen.
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0: Es ist 8.41 Uhr.
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0: Ja, heute ist Mittwoch, der 12. August 2026 und heute dreht sich natürlich ganz, ganz viel. Zum einen um die partielle Sonnenfinsternis und natürlich auch um das zweite Himmelsphänomen, den Sternschnuppenschwarm von den Perseiden. Also Sonnenfinsternis, damit legen wir mal los. Das geht zwischen 19.15 Uhr und 20.38 Uhr und der Höhepunkt haben wir ganz genau ausrechnen lassen, ne? 20.08 Uhr.
2: Aber ganz wichtig, ne? Schauen Sie niemals ohne die richtige Schutzbrille in die Sonne. Das kann Ihren Augen dauerhaft und schwer schaden. Und dann mit der richtigen Schutzbrille können Sie sich am besten einen Platz mit freier Sicht in Richtung Westen suchen.
0: Und alle weiteren Infos klären wir natürlich heute Morgen. Und dann haben wir auch auf unserer Homepage radio-potsdam.de da einfach nochmal einen Artikel, wo Sie das hier bei uns in der Region am besten sehen können. So. Und dann haben wir natürlich noch den Sternschnuppenregen, die Perseiden. Wie entstehen Sternschnuppen eigentlich? Warum gibt es die und warum nennen wir sie so? Das klären wir hier in der nächsten Viertelstunde bei uns im Schlaumacher. Und dann geht es noch einmal ganz schnell nach Werder an der Havel, da wird es heute laut.
2: Ja, nicht erschrecken, heute werden die Sirenen getestet ab 8, also jetzt geht's schon los. Bis voraussichtlich 16 Uhr werden die Warnanlagen in der Stadt gewartet und mehrfach ausgelöst. Das Ganze, das ist ein planmäßiger Funktionstest, also es besteht keine Gefahr.
0: So, und das ist Ihr Mittwoch.
2: Starten Sie gut rein.
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Es ist 8:45. Wir wünschen einen schönen guten Morgen. Wir sind die Radio Potsdam Wachermacher und Sie wissen bei uns ja morgens immer alle 15 Minuten das Wichtigste. Auch immer Wetter und Verkehr kompakt und wettertechnisch, ja, traumhafter Tag. Ne? Sonne satt, keine oder so gut wie keine Wolke und es bleibt trocken mit bis zu 25 Grad. In den nächsten Tagen dann sogar noch heißer. Bisschen Probleme haben wir verkehrstechnisch auf der A10, dem westlichen Berliner Ring. Zum einen haben wir da natürlich die Dauerbaustelle, ne, zwischen Leest und Großkreuz auf beiden Seiten. Außerdem gibt es noch einen Liegenbleiber und zwar zwischen dem Dreieck Werder und Großkreuz. Und was wird heiß diskutiert momentan? Ne? Nach wie vor Niedrigwasser, vor allen Dingen am Rhein, aber der Bundesverkehrsminister Bilge hat nochmal gesagt, also es gibt keine Engpässe, was die Versorgung in Deutschland angeht. Und mehr Nachrichten aus Deutschland und der Welt bei uns dann wieder um 9. Wir wünschen einen schönen guten Morgen.

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7: Und das sind die PNN-Schlagzeilen von heute. Rolle rückwärts in Potsdam. Wieso sich das Rathaus aus der Gedenkveranstaltung für ein Maueropfer zurückzog. Eine absolute Katastrophe, was das Aus von Potsdams Endometriosezentrum für Betroffene bedeutet. Die Initiative Wir sind Innenstadt lädt neben Händlern und Gastronomen auch Anwohner ein, sich einzubringen.

0: Es ist 9 vor 9. Schönen guten Morgen.
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0: Ja, das Wetter, das stimmt heute. Kaum eine Wolke am Himmel. Also es lohnt sich, dass wir uns die Nacht um die Ohren hauen. Denn zum einen, Sie haben das mitbekommen, natürlich die partielle Sonnenfinsternis. Ungefähr zwischen 7:15 und knapp 8:45 mit dem Höhepunkt um 20:08. Und danach soll es dann noch Sternschnuppen regnen. Ne? Es ist nämlich gerade der Höhepunkt der sogenannten Perseiden. Das ist ein Sternschnuppenstrom, der immer im August über uns hinwegzieht. Und wir klären jetzt mal, was ist denn eigentlich genau eine Sternschnuppe? Also jeden Tag dringen rund 10 Milliarden Objekte. Das ist das intergalaktische Staubkorn, ganz genau wie der Astrowackerstein. Die dringen in die Atmosphäre ein und verglühen. Und das sehen wir halt eben als leuchtende Sternschnuppen. Aber warum nennen wir das so? Der Himmel hat Schnupfen. So haben sich die Menschen früher dieses Phänomen erklärt, zum Beispiel im Mittelalter. Man verglich das Leuchten der Sternschnuppen mit einer flackernden Kerze. Und diese wurde früher meist aus Talg hergestellt und flackerte und qualmte, wenn der Docht zu lang war. Und deswegen musste man diesen Kerzendocht, die sogenannte Schnuppe, die musste man schneuzen, also kürzen. Und daraus entwickelte sich im Laufe der Jahre der Begriff Sternschnuppe. Deswegen sagen wir das so.
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0: ist die aktuelle Single von One Republic, Need Your Love, hier bei den Radio Potsdam Wachermachern. Und damit Sie bestmöglich in diesen Mittwoch starten, haben wir natürlich auch in der nächsten halben Stunde tolle Musik mit dabei. Da gibt es Neues, aber es gibt auch die Klassiker, zum Beispiel die Bengals mit dem legendären Manic Monday aus den 80ern. Und neue Mucke ist versprochen, kommt von Ray Dalton. Go That High. Das alles gleich bei uns. Jetzt ist es 9 Uhr. Schönen guten Morgen.
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2: Ich bin Amelie Totzke und das ist das Top-Thema der Stunde. In Kleinmachnow sind am Montag in mehreren Straßen die gelben Tonnen und gelben Säcke nicht abgeholt worden. Die Nachentsorgung ist für morgen geplant. Mehr Nachrichten aus unserer Region finden Sie jederzeit bei uns im Netz auf radio-potsdam.de. Und jetzt mehr Nachrichten aus Deutschland und der Welt.
3: Ich bin Katrin Müller. In einigen Teilen Europas ist heute eine totale Sonnenfinsternis zu sehen. Die Urlaubsinsel Mallorca liegt genau in der Schneise, in der das Ereignis am besten zu sehen ist. Um 20.31 Uhr wird dort die Sonne für 96 Sekunden vom Mond verdeckt. Mallorca rechnet mit einem Besucheransturm.
4: Über ein Jahr haben die Behörden an den Sicherheitskonzepten und Straßensperrungen für den Tag gearbeitet. Bei den Maßnahmen geht es vor allem darum, Verkehrschaos zu vermeiden und die Waldbrandgefahr möglichst klein zu halten. Deshalb ist das Gebirge an der Westküste komplett für den Verkehr gesperrt, genauso Aussichtspunkte oder Buchten. Und die Wetteraussichten sind vielversprechend. Nebel, dichte Wolken oder Sahara-Staub erwartet der spanische Wetterdienst nach aktueller Prognose nicht. Aus Palma, Pia Eschenbach.
5: Das Bundeskabinett will heute einen Gesetzentwurf zur Reform der deutschen Nachrichtendienste beschließen. Ziel ist es, sie angesichts der wachsenden hybriden Bedrohung mit deutlich mehr Befugnissen zur Aufklärung von Terrorismus, Extremismus und geheimdienstlichen Aktivitäten anderer Staaten auszustatten.
6: Russische Spionage oder wie zuletzt eine gezielt gesteuerte Sprengstoffdrohne am Flughafen Leipzig. Für genau solche Fälle sollen BND und Verfassungsschutz mehr Werkzeuge und auch mehr Kontrolle erhalten. Und sie sollen erstmals auch aktiv eingreifen dürfen. Zum Beispiel, indem der Bundesnachrichtendienst während einer Cyberattacke die IT-Infrastruktur der Angreifer manipuliert. Außerdem sollen Nachrichtendienste Vereinigungen, die als extremistischer Verdachtsfall gelten, künftig maximal 5 Jahre beobachten dürfen. Diana Kramer, Nachrichten. Redaktion.
5: Bundesverkehrsminister Bilger sieht trotz der anhaltenden Niedrigwasserlage auf wichtigen Wasserstraßen derzeit keine Versorgungsengpässe. Stand jetzt sei die Versorgung gewährleistet, sagte Bilger der Rheinischen Post vor einer Schaltkonferenz heute mit den Verkehrsministern der Länder. Um das Risiko zu senken, müsse mehr Güterverkehr von den Wasserstraßen auf Schiene und Straße verlagert werden, betonte Bilger. Ab heute dürfen in der EU keine fettabweisenden Burgerboxen oder Gebäckpapiere mit bestimmten Schadstoffen mehr auf den Markt gebracht werden. Die nun geltende EU-Verpackungsverordnung schreibt neue Grenzwerte für sogenannte PFAS in Lebensmittelverpackungen vor. Mit den auch Ewigkeitschemikalien genannten Stoffen soll etwa das Durchweichen des Pommeskartons oder der Dönertüte verhindert werden.
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0: Sonne satt und Höchsttemperaturen bis 25 Grad. So sieht's heute aus. Schauen wir auf die aktuellen Temperaturen in Potsdam. Bei uns am Brandenburger Tor 17 Grad. In Werder-Havel sind's noch 15 und in Kleinmachnow aktuell 16 Grad. Aussichten für die nächsten Tage. Es bleibt so wunderbar, ne? Also die Sommerferien 2026, die sind klasse. Morgen bis einschließlich Samstag wirklich Sonne satt. Nur wenn überhaupt ein paar schöne Wetterwölkchen und eigentlich kein Regen. Morgen bis 29 Grad. Ab Freitag dann über der 30-Grad-Marke. Zum Sonntag hin, da kann es dann wieder Regen geben.
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0: Ja, im Stadtverkehr Potsdam, da ist es ein bisschen voller und zwar so im Bereich Alleestraße am Neuen Garten, da ein paar Minuten mehr Zeit mitnehmen und drumherum ist auch ein bisschen was los. Wir haben zum einen die A10, der westliche Berliner Ring und zwar in Richtung Havelland zwischen Werder und Großkreuz ist ein Auto liegen geblieben und dann im weiteren Verlauf Behinderungen an den Baustellen zwischen Leest und Großkreuz. Und wenn Sie über die A115 in Richtung Berlin unterwegs sind, auch da brauchen Sie ein paar Minuten mehr. Blitzer stehen heute Morgen in Babelsberg, nach wie vor Lotte Pulewka-Straße, dann haben wir noch einen in der Schopenhauer-Straße und in Ludwigsfelde auf der Potsdamer Straße. Und wenn Sie mehr gesehen haben, Staus, Blitzer, Behinderung, kurz Bescheid geben, WhatsApp oder Anruf an die 0331 für Potsdam 581 692 und die 30. Schönen Dank und kommen Sie gut durch. 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
0: 8:45.
2: Morgen.
0: Ja, vielleicht stehen Sie ja gerade an der Bushaltestelle, haben uns über die Radio Potsdam App im Ohr und warten auf den Bus und der kommt jetzt gerade. Herrlich, wunderbar. Und eigentlich hätte das ja schon ein Elektrobus sein sollen, ne? Haben Sie gehört, Potsdam hatte welche bestellt, aber kein einziger dieser 23 bestellten E-Busse ist bisher hier bei uns angekommen.
2: Und jetzt hat die WIP die Reißleine gezogen und den Vertrag mit diesem Hersteller E-Busco gekündigt und wir klären gleich mal, wie es jetzt weitergeht.
0: Und zwar machen wir das zusammen mit Stadtwerk. Gesprächsprecher Stefan Klotz hier in ein paar Minuten. Jetzt schönen guten Morgen mit Ray Dalton. Go that high.
2: Moin.

0: Hallo, ich bin Kerstin Otto, die Vorsitzende des Weinvereins in Werder. Ich mag Werder, weil es hier zum einen guten Wein gibt. Wir haben Seen, wir haben nette Menschen und wir laden natürlich alle ein auf dem Berg, die kommen wollen, um mit uns anzustoßen.
1: Sendet lokal. Klingt nach

0: Es ist 9:11. Schönen guten Morgen. Hier sind die Radio Potsdam Wachermacher. Ja, eigentlich sollten ja schon lange Elektrobusse durch Potsdam rollen. Allerdings, Sie haben das vielleicht mitbekommen, kein einziger dieser 23 bestellten Busse wurde bisher geliefert. Und die WIP, die hat jetzt einfach die Reißleine gezogen und den Vertrag mit dem Hersteller E-Busco einfach gekündigt.
1: Und wir haben mit Stefan Klotz gesprochen, der Pressesprecher der Stadtwerke Potsdam. Dabei ging es natürlich auch darum, welche Auswirkungen die Verzögerung jetzt ganz konkret auf die bestehende Potsdamer Busflotte hat.
2: Wir können davon ausgehen, dass die Busse dann eben ein, zwei Jahre länger fahren müssen, die Dieselbusse. Wir haben ja auch unsere Dieselbusflotte zuvor immer auf einem guten Stand gehalten, sodass also wir nicht damit rechnen müssen, dass es jetzt Einschränkungen im Fahrplanangebot deswegen geben wird.
0: Okay, heißt mit anderen Worten, wir werden weiterhin gut von A nach B kommen, aber halt eben einfach mit Diesel angetrieben. Wie sieht es denn aber mit dem E-Antrieb aus?
2: Es bleibt dabei, es hat weiterhin die Umstellung auf elektrische Antriebe und die Modernisierung der Busflotte haben weiterhin höchste Priorität. Wir arbeiten mit Hochdruck dran und wollen eine neue Ausschreibung zum Erwerb von 23 batterieelektrischen Bussen auf den Markt bringen.
1: Man hofft also, dass man im Herbst dann alles zusammen hat, damit eben diese Neuausschreibung gestartet werden kann.
0: Halten wir sie natürlich weiterhin auf den Laufenden und mehr Nachrichten aus Potsdam und der Region bei uns dann wieder 9:30. 9:12 haben wir es jetzt. Schönen Mittwochmorgen mit R.E.M. Imitation of Life gibt's jetzt auf Radio Potsdam.
1: Morgen!

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0: Es ist 9.23 Uhr, das heißt in gut 10 Stunden, da geht es los mit der partiellen Sonnenfinsternis. Sie ist ja auch hier bei uns in Potsdam wirklich ganz wunderbar zu sehen. Wo Sie sich das in aller Ruhe anschauen können, haben wir Ihnen zusammengeschrieben, finden Sie auf unserer Homepage radio-potsdam.de und bitte diese partielle Sonnenfinsternis nicht ohne die richtigen Schutzbrillen angucken, sonst wird das richtig gefährlich für die Augen. Und auch Stefanie aus Potsdam-West hat von uns ihre Schutzbrillen für sich und ihre Familie bekommen.
1: Super, das ist toll. Ich war gestern unterwegs im gesamten Sterncenter. Nirgendwo gibt es Brillen und jetzt haben wir schon überlegt, wie wir das hinbekommen.
2: Naja, aber ihr hört doch den richtigen Radiosender, oder?
1: Genau, so ist es.
0: So, also Stefanie aus Potsdam-West hat übrigens tatsächlich, müssen wir leider sagen, unsere letzten Brillen bekommen. Die Kiste ist ratzeputze leer. Es tut uns furchtbar leid, wir haben keine mehr. Haben allerdings heute Vormittag bei der Selina nochmal einen Tipp, wenn Sie jetzt gar keine von diesen Schutzbrillen bekommen können, das ist gerade echt schwierig zu kriegen, was Sie da machen können. Also bleiben Sie auf jeden Fall bei uns. Texas Lightning sind auf dem Weg. No, no, never gibt's direkt nach Meghan Trainor, Dear Future Husband, jetzt hier auf Radio Potsdam.

0: Schönen guten Morgen, Texas Lightning, No No Never. Hier sind die Radio Potsdam Wachermacher. Nächste halbe Stunde aktuelle Mucke von Harry Styles. Sein American Girl und einen großen Klassiker aus den 80er von Queen. Kind of Magic. Alles gleich, jetzt ist es 9:30. Schönen guten Morgen.
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0: Ja, in Werder kann man heute einen Schreck bekommen, Amelie, denn es wird laut werden.
2: Da werden die Sirenen getestet. Bis voraussichtlich 16 Uhr werden die Warnanlagen in der Stadt gewartet und dabei mehrfach ausgelöst. Das Ganze ist ein planmäßiger Funktionstest. Heute Abend lohnt sich der Blick nach oben. In Potsdam gibt's gleich zwei Himmelshighlights, Sternschnuppen und eine partielle Sonnenfinsternis. Los geht's gegen 19.15 Uhr. Aber ganz wichtig, bitte niemals ohne Schutzbrille in die Sonne schauen. Dazu Simon Plate, Leiter vom Urania Planetarium.
3: Das ist wirklich die größte Gefahr bei der Beobachtung einer Sonnenfinsternis, dass man das ein bisschen zu sehr auf die leichte Schulter nimmt, zur Sonne zu schauen. Denn man riskiert einfach dauerhafte Augenschäden dadurch. Und dafür gibt's eben, um das zu vermeiden, gibt's Finsternisbrillen, also immer gut geschützt das Ganze nur machen.
2: In Kleinmachnow sind am Montag in mehreren Straßen die gelben Tonnen und gelben Säcke nicht abgeholt worden. Der Grund? Kurzfristige Personalausfälle. Laut dem Entsorgungsunternehmen Remondis ist die Nachentsorgung für morgen, den 13. August, geplant.
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0: Es sind mittlerweile 18 Grad bei uns in Potsdam am Hauptbahnhof, ganz genauso wie in Schönefeld 18 Grad und wir haben momentan in Geltow 17 Grad. Sonne satt, dazu ein paar schöne Wetterwölkchen, aber das ist überhaupt gar kein Problem, ne, um dann nachher die Sonnenfinsternis und natürlich auch die vielen Sternschnuppen zu genießen. Lockert definitiv genug auf, 25 Grad maximal auch in den nächsten Tagen, sehr sommerlich mit viel Sonnenschein und es wird noch wärmer werden.
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0: Ja, wir schauen mal auf den Stadtverkehr Potsdam und da ist so ein bisschen russische Kolonieallee, Straße und am Neuen Garten. Da dauert es ein paar Minuten länger, ansonsten kommen sie eigentlich überall ganz gut durch. Die Pendler in Richtung Berlin wissen Bescheid, natürlich Baustelle Dreilinden über die A115. Da ist auch heute ein paar Minuten mehr angesagt. Geblitzt wird in Babelsberg auf der Lotte-Pulewka-Straße und dann haben wir noch einen in Ludwigsfelde auf der Potsdamer Straße. Haben Sie mehr gesehen? Staus, Blitzer, Behinderungen, immer her damit. Wir sammeln und sagen es weiter, ne? So hält die Region zusammen. 0331 für Potsdam 581 692 und die 30. Schönen Dank und eine gute Fahrt.
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0: 9:30.
2: Morgen.
0: Ja, für die, die ganz früh aufstehen müssen, ist heute Mittagsschläfchen angesagt, ne?
2: Heute Abend, ja, ne? Ganz, ganz wichtiger Termin.
0: Natürlich, da haben wir die partielle Sonnenfinsternis, also das wissen Sie Bescheid, natürlich. Und bis dahin haben wir natürlich auch noch das eine oder andere, was gerade halt eben die Jugend unternehmen kann. Die Kinderferientipps, die haben wir gleich. Davor geht's in die 90er, Prince Idol Joe, Marky Mark mit United und jetzt aktuelle Mucke von Harry Styles. Hier ist American Girls.
2: Schönen Mittwoch.
0: Guten Morgen.
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0: Prince Idol Joe, Marky Mark, United. Kult aus den 90ern, es ist 9.41 Uhr.
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0: So, heute ist Mittwoch und wir haben ja noch gut anderthalb Wochen, ne? Was wir in den Sommerferien so richtig schön genießen können. Und das geht heute zum Beispiel bis 17 Uhr in der Biosphäre Potsdam. Da könnt ihr euch eine ganz spannende Entdeckungsreise durch den Regenwald begeben. Und zwar, es gibt da verschiedene Mitmachstationen und da erfahrt ihr, wo sich der Regenwald auch in unserem Alltag versteckt. Ne? Ich sag nur Schokolade oder Smartphone. Ja, das Mitmachheftchen, das kostet 1 Euro, gibt's natürlich an der Ticketkasse und hier darf natürlich die ganze Familie hin, das ist doch logisch. So, im Ribbeck-Eck, da steigt heute, ach herrje, herrlich, ein großes Mario Kart-Turnier von 15 bis 17 Uhr. Da könnt ihr euch also die großen Rennen auf der Konsole liefern und zwischendurch gibt's natürlich auch zur Abkühlung noch das eine oder andere Eis. Lasst es euch da auf jeden Fall gut gehen. Und dann haben wir noch was für die ganz Kleinen und zwei Kinder ab 4 Jahren sind gemeinsam mit ihren Eltern, Geschwistern und natürlich auch mit den Großeltern ganz herzlich in die Kinderwelt der Stadt- und Landesbibliothek Potsdam eingeladen. Und zwar heute Nachmittag von 16 bis 16:30 Uhr lesen dort ehrenamtliche Vorlesepatinnen und Paten eine spannende Überraschungsgeschichte vor. Das Angebot hier ist natürlich kostenlos, also einfach vorbeikommen, zuhören und in die fantastische Geschichte eintauchen. Wir wünschen euch allen natürlich weiterhin schöne Sommerferien.
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0: Es herrscht Einigkeit, dass das hier einfach nur genial ist.
1: Auf jeden Fall.
0: Queen with a kind of magic. Es ist 9:09 und Selina ist da. Sie haben es gehört. Ab 10 Uhr hier auf Radio Potsdam natürlich zu hören. Und Selina, es geht natürlich auch nochmal um die partielle Sonnenfinsternis.
1: Ja, auf jeden Fall. Also
0: wir sind leer gelaufen. Mhm. Unsere Kiste ist alle. Leider keine Schutzbrillen mehr. Aber du hast da so einen Trick.
1: Ja, auf jeden Fall. Ich habe einen guten Trick, weil nicht nur wir sind leer gelaufen, sondern wirklich alle Geschäfte in Potsdam haben schon Schilder draußen hängen. Ich weiß nicht, ob du es gesehen hast, im Sterncenter. Alle Optiker und so. Es gibt keine Schutzbrillen mehr. Und es gibt einen guten Trick, den hat uns Simon Plate vom Planetarium verraten, und zwar mit einem Nudelsieb. Da kann man das Ganze nämlich auf eine weiße Wand projizieren. Total krass. Wie das genau funktioniert, das habe ich natürlich für Sie dann im Laufe der Sendung.
0: Ach, das Nudelsieb. Doch schnell mal abwaschen gehen, ne? Und dann brauchen wir das nachher. Und jetzt also ganz, ganz viel Spaß mit Selina ab 10 Uhr. Und ich wünsche Ihnen mit uns einfach einen richtig tollen Tag. 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

0: Gemeinsam gehen wir hier durch den Tag. Hier ist Radio Potsdam an bei Ihnen und das natürlich mit der besten Musik. Christy Sarandi gibt's mit Good Old Days. Außerdem ist dabei Lady Gaga. Die schüttelt uns nochmal wach am Arbeitsplatz. Und das alles gibt's selbstverständlich direkt nach den News hier bei Radio Potsdam.
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2: Ich bin Amelie Totzke und das ist das Top-Thema der Stunde. In Werder an der Havel werden heute die Sirenen getestet. Bis voraussichtlich 16 Uhr werden die Warnanlagen in der Stadt gewartet und dabei mehrfach ausgelöst. Mehr Nachrichten aus unserer Region finden Sie jederzeit bei uns im Netz auf radio-potsdam.de. Und jetzt mehr Nachrichten aus Deutschland und der Welt.
3: Ich bin Katrin Müller. Heute Abend dürften viele gespannt in den Himmel blicken. Es gibt eine Sonnenfinsternis. Hier in Deutschland wird die nur partiell zu sehen sein. In großen Teilen Spaniens wird es dagegen erstmals seit mehr als 100 Jahren wieder eine totale Sonnenfinsternis geben. Und es wird ein riesiges Spektakel dort.
4: Die Sonnenfinsternis ist eine logistische Herausforderung. Laut spanischer Verkehrsbehörde werden zwischen 400.000 und 1,5 Millionen zusätzliche Autos unterwegs sein. Über 33.000 Polizisten sind im Einsatz. Behörden empfehlen, das Spektakel von ausgewiesenen Beobachtungspunkten aus zu verfolgen. Auf der Urlaubsinsel Mallorca sind dafür 9 Zonen ausgewiesen, darunter auch die Playa de Palma. Wegen der Hitze und der Trockenheit herrscht in ganz Spanien extrem hohe Waldbrandgefahr. Feuerwehr und Sicherheitskräfte sind in Alarmbereitschaft. Aus Spanien, Julia Macher.
3: Kräftig steigende Energiepreise nach dem Auslaufen des Tankrabatts haben die Teuerungsrate in Deutschland im Juli auf 2,8% getrieben. Von Juni auf Juli des laufenden Jahres zogen die Verbraucherpreise um 0,8% an. Das Statistische Bundesamt bestätigte damit seine vorläufigen Berechnungen. Hauptgrund für die anhaltende Teuerung bleiben demnach die nach wie vor hohen Energiepreise. Verpackungen sind praktisch, verursachen aber Abfall, der oft in der Umwelt landet. Die Europäische Union sagt dem Verpackungsmüll den Kampf an. Ab heute gilt eine neue Verordnung, die schrittweise etwa Plastik und große Verpackungen aus unserem Alltag verbannt.
5: Ob Coffee-to-go-Becher oder Pizzakarton, für neue Lebensmittelverpackungen aus Pappe oder Papier gelten ab sofort strengere Grenzwerte bei sogenannten Ewigkeitschemikalien, etwa PFAS. Die sollen zum Beispiel Fett und Wasser abweisen, sind zum Teil aber gesundheitsschädlich. Ab 2030 sollen Verpackungen dann grundsätzlich nicht mehr größer sein als nötig. Pakete dürfen dann viel weniger Luft- und Füllmaterial enthalten. Aus Brüssel, Niklas Treppner.
3: Das Bundeskabinett will heute einen Gesetzentwurf zur Reform der deutschen Nachrichtendienste beschließen. Ziel ist es, diese angesichts der wachsenden hybriden Bedrohung mit deutlich mehr Befugnissen auszustatten. In der von Vizekanzler Klingbeil geleiteten Sitzung soll zudem die BAföG-Reform auf den Weg gebracht werden. Wer die Ausbildungsförderung bekommt, soll dann mehr Geld erhalten.
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0: Und es ist angenehm da draußen. 19 Grad messen wir aktuell in Potsdam und der Region. 25 Grad werden es heute noch. Also ich muss Ihnen persönlich sagen, das ist ja so meine Lieblingstemperatur. Nicht zu kalt, nicht zu warm. Und das Ganze gibt's dann heute mit Sonne pur. Morgen, da zieht sich übrigens auch die Sonne die ganze Woche entlang, sehe ich jetzt hier gerade. Morgen 29 Grad und Sonne pur. Der Freitag bei 33 Grad und der Samstag, na klar, einer, der muss natürlich wieder drüber stehen. 36 Grad bekommen wir da bei uns in der Region.
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0: Im Potsdamer Stadtverkehr und auch draußen auf den Autobahnen haben sie aktuell freie Fahrt. Mir ist hier nichts gemeldet. Es wird aber geblitzt und zwar auf der Lotte-Polewka-Straße bei uns im Zentrum Ost bei Tempo 30. Und wenn Sie noch was anderes gesehen haben sollten, Staus oder Blitzer, freuen wir uns über eine kurze Nachricht von Ihnen an die 0331 581 692 und die 30. Ansonsten wünschen wir eine gute und vor allem sichere Fahrt.
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0: Mit mir, Selina
1: Töbe.
0: Radio. Richtig, mit mir ist Lina Töber. Hallo, das bin ich. Und wir wollen gleich mal gemeinsam auf unser Album der Woche schauen. Diese Woche ist es ja Ariana Grande, die man kennt mit ihrem Sleek-Zopf nach hinten im Pferdeschwanz, ganz trendy, hat sich jetzt aber beim Albumcover für was ganz anderes entschieden, und zwar für offene Haare, und so kennt man sie gar nicht. Und Fans, die vermuten nämlich, dass das dafür steht, dass sie jetzt eine Veränderung möchte, hat sie nämlich auch angekündigt. Und alles im Detail gibt's natürlich gleich hier bei uns im Album der Woche.
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0: beste Musik hier bei Radio Potsdam bei der Arbeit. Thompson Twins, Dr. Doctor, was ein toller 80er hier.
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0: Ja, gerade mal ein paar Tage alt ist es, das neue Album von Ariana Grande. Seit dem 31. Juli ist Petal draußen. 12 neue Songs, persönlicher denn je. Und genau da hören wir diese Woche jeden Tag gemeinsam rein. Ariana Grande gehört seit Jahren zu den erfolgreichsten Popstars der Welt. Trotzdem sagt sie selbst, das neue Album Petal sei ihr bislang persönlichstes. Ja, und interessant ist übrigens auch das Albumcover. Ariana Grande zeigt sich darauf mit offenen Haaren statt mit ihrem berühmten Pferdeschwanz, der jahrelang zu ihrem Markenzeichen geworden ist. Ja, und das ist tatsächlich ein kleines Detail, das viele Fans als Symbol für einen neuen Abschnitt ihrer Karriere sehen. Entstanden ist Petal übrigens in einer Zeit, in der sie zwischen Musik, Filmprojekten und ihrem Privatleben immer wieder versucht hat, eine Balance zu finden. Und viele Songs, die wirken deshalb ruhiger, nachdenklicher und fast schon wie so ein Tagebucheintrag. Ja, und genau das hört man auch in diesem Song für heute. Nowhere Nobody heißt er. Den gibt's jetzt für Sie hier in unserem Album der

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0: die beste Motivation gab es hier Lady Gaga Just Dance bei Radio Potsdam. Und wir wollen mit so einer tollen Motivation und natürlich der besten Musik auch weitermachen. Da still am Schreibtischstuhl sitzen zu bleiben, ich glaube, das funktioniert gar nicht. Flow Rider gibt's mit Hangover. Außerdem ist Roxette mit dabei. Joyride gibt's für die beste Musikmischung. Vielen Mittag hier bei Radio Potsdam.
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2: Mit Amelie Totzke, schönen Mittwoch. In Kleinmachnow sind am Montag in mehreren Straßen die gelben Tonnen und gelben Säcke nicht abgeholt worden. Der Grund? Kurzfristige Personalausfälle. Laut dem Entsorgungsunternehmen Remondis ist die Nachentsorgung für morgen, den 13. August, geplant. Der Neubau des Bundespolizeigebäudes am Potsdamer Horstweg ist nach jahrelanger Verzögerung offiziell übergeben worden. Ursprünglich sollte das Gebäude Ende 2024 fertig sein. Statt 71 kostet es inzwischen rund 113 Millionen Euro. Aktuell läuft noch der Gebäudetestbetrieb. Danach soll die Bundespolizei schrittweise einziehen. Bis 2032 sollen alle Potsdamer Dienststellen dort an einem zentralen Standort zusammengeführt werden. Und zum Sport. Babelsberg 03 hat gestern Abend beim 1. FC Magdeburg 2 mit 1:3 verloren. Nach 4 Spieltagen steht Babelsberg mit 4 Punkten auf Platz 11. Das nächste Spiel ist dann am Freitag gegen den RSV Eintracht im Karl-Liebknecht-Stadion. Das war das Wichtigste aus Potsdam und unserer Region. Und damit zurück zu dir, Selina.
0: Amelie, dank dir.
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0: Ja, also heute kann man sich über das Wetter wirklich nicht beschweren. Blauer Himmel, Sonne satt und aktuell sind es noch 22 Grad. 25 Grad werden es noch in Potsdam. Und ich finde, so darf ein Sommertag doch gerne aussehen. Und wenn Sie heute dann noch draußen sind, unterwegs, dann genießen Sie ruhig das alles nochmal ausgiebig, denn die Temperaturen, die ziehen in den nächsten Tagen weiter an. Morgen gibt es 29 Grad, der Freitag dann schon bei 33 und am Samstag geht es dann mit 36 Grad wieder endgültig in Richtung hochsommerliche Temperaturen.
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0: Ja, da schauen wir gleich mal raus auf die Autobahn, auf die A10, westlicher Berliner Ring in Richtung Dreieckhaveland. Zwischen Großkreuz und der Havelbrücke ist Stau. 10 Minuten dauert es hier länger. Geblitzt wird bei uns in Potsdam, aktuell im Schlaz und zwar an der alten Zauche bei Tempo 30. Wenn Sie noch was anderes gesehen haben sollten, Staus oder Blitzer, freuen wir uns über eine kurze Nachricht von Ihnen an die 0331 581 692 und die 30. Ansonsten wünschen wir natürlich eine gute und sichere Fahrt.
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0: 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Und wir wollen heute natürlich über das Spektakel der Woche reden. Heute die Sonnenfinsternis ab 19 Uhr. Eine partielle Sonnenfinsternis bis zu 85% der Sonne sollen vom Mond bedeckt sein. Und was da sonst noch alles genau passiert und vor allem, was man noch beobachten kann, außer der partiellen Sonnenfinsternis, das erfahren Sie gleich bei uns in der Zahl des Tages.
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0: Wir begleiten Sie natürlich mit der besten Musik zum Mitsingen hier bei der Arbeit. Hier ist Radio Potsdam, Samba Back to Friends.
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0: Ja, und 150 Millionen, das ist heute unsere Zahl des Tages, denn rund 150 Millionen Kilometer liegen zwischen dem Mond und der Sonne. Und warum ist das heute so wichtig? Na klar, haben Sie mit Sicherheit schon mitbekommen. Über Potsdam und der Region gibt es heute Abend ab 19 Uhr eine partielle Sonnenfinsternis zu sehen. Das heißt, der Mond, der schiebt sich ein Stück vor die Sonne und verdeckt sie teilweise bei uns in der Region zu ca. 85%. Aber ganz wichtig ist, bitte niemals einfach so in die Sonne schauen, auch nicht bei einer Sonnenfinsternis. Dafür gibt es ganz spezielle Sonnenfinsternisbrillen. Ja, und wenn die Sonnenfinsternis dann heute Abend übrigens vorbei ist, dann geht der Blick auch direkt weiter nach oben, denn heute Abend können wir bei uns auch noch Sternenschnuppen entdecken. Also 150 Millionen Kilometer, so weit ist die Sonne vom Mond entfernt und heute sorgt unser Mond dafür, dass wir sie teilweise verdeckt sehen können. Also Schutzbrille auf, Augen zum Himmel gerichtet und mit etwas Glück gibt's dann sogar noch später Sternschnuppen zu sehen.
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0: Ja, und heute Abend lohnt sich der Blick nach oben. Über Potsdam ist eine partielle Sonnenfinsternis zu sehen. Ein echtes Himmelsspektakel, das man nicht alle Tage erlebt. Vielleicht machen Sie sich ja draußen mit einem kleinen Picknick gemütlich. Aber sobald das Essen auf der Picknickdecke liegt, dauert es meistens nicht so lange, bis die ersten ungebetenen Gäste auftauchen. Genau, die Wespen. Und wenn die erstmal da sind, versuchen viele von uns, sie einfach irgendwie wegzutreiben, am besten noch wegzupusten. Aber bringt das überhaupt etwas? Melanie von Orlo, die ist Expertin für Naturschutz und Wildtiere beim NABU und hat uns das mal erklärt.
1: Also Pusten ist insofern immer die ungünstigste Methode, weil man der Wespe dann warme, feuchte Kohlendioxid

0: oxidhaltige Luft entgegenbläst. Das ist also eigentlich genau die Atmosphäre, die in so einem Wespenvolk zum Beispiel auch entsteht, wenn das eben erschüttert wird und sich aufregt. Ja? Also das ist zum Beispiel etwas, was vor allem auch der Wespe sehr klar signalisiert, dass sie hier von einem Lebewesen gefährdet wird.
1: Okay, also anpusten ist offenbar jetzt nicht die beste Idee, aber was können wir denn stattdessen machen, wenn die Wespen unbedingt am Picknick teilnehmen wollen?
0: Es nützt auch nichts, irgendwelche Wespennestattrappen aufzuhängen, gespickte Orangen oder Zitronenscheiben auszulegen, auch Lavendel und was sonst so genannt wird, nützt wirklich nichts, einschließlich der Kupfermünzen. Gerüche sind denen egal. Diese Tiere gehen an Aas. Hauptsache, sie finden das, was sie suchen. In dem Fall wäre es dann Protein. Also ich würde wirklich empfehlen, einfach so diese Netzglocken drüber stülpen über die Lebensmittel, bloß keinen Erfolg haben lassen.
1: Also lieber nicht wild umherschlagen und vor allem nicht anpusten. Genau das kann nämlich die Wespen erst recht reizen. Besser bleiben sie ruhig, decken sie ihr Essen und ihre Getränke am besten mit einem Geschirrtuch oder einem Tempo ab und lassen die Tiere dann möglichst in Ruhe. Häufig verlieren die dann auch das Interesse. Ja, und dann würde ich sagen, steht doch einem entspannten Picknick heute Abend eigentlich nichts mehr im Weg und vielleicht können Sie dabei ja ganz in Ruhe die Sonnenfinsternis beobachten. Wo das übrigens geht, das haben wir für Sie nochmal auf unserer Webseite zusammengefasst, können Sie gerne nachlesen, radio-potsdam.de, da gibt es die besten Orte für heute Abend.

0: Für die beste Musikmischung gibt's bei uns nicht nur die aktuellste Musik, sondern natürlich auch einen richtig guten 90er. I Can Dance gibt's in der nächsten halben Stunde bei uns, gemeinsam mit Bruno Mars. Ende Juni war er noch drüben bei unseren Nachbarn in Berlin und ist dort aufgetreten im Olympiastadion. Und jetzt ist er natürlich bei uns im Programm. Bruno Mars mit Grenade. Gibt's direkt nach den News.
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2: Ich bin Amelie Totzke, schönen Mittwoch und das ist das Top-Thema der Stunde. Am Fahlander See wird es kein Surfverbot geben. Die Stadt hat den Streit nach fast 6 Jahren zu den Akten gelegt. 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Und jetzt mehr Nachrichten aus Deutschland und der Welt.
3: Ich bin Katrin Müller. Nach dem Auslaufen des Tankrabatts hat sich das Leben in Deutschland sprunghaft verteuert. Im Juli kletterte die Inflationsrate auf 2,8%. Das Statistische Bundesamt hat diesen Wert heute bestätigt.
4: Tanken und Heizen sind im Juli deutlich teurer geworden. Das sind weiter die zentralen Preistreiber, erklärt die Präsidentin des Statistischen Bundesamtes. Spritpreise von deutlich mehr als 2 Euro pro Liter sind inzwischen hierzulande die Regel. Und Entspannung ist nicht in Sicht. Denn zum einen ist der Konflikt um die wichtige Straße von Hormuz weiter nicht gelöst. Und dazu kommt das Niedrigwasser, das den Transport von Kraftstoff teilweise deutlich teurer macht. Thomas Thonfeld, Nachrichtenredaktion.
3: Bundesverkehrsminister Bilger sieht trotz der anhaltenden Niedrigwasserlage auf wichtigen Wasserstraßen derzeit keine Versorgungsengpässe. Stand jetzt sei die Versorgung gewährleistet. Das sagte Bilger der Rheinischen Post vor einer Schaltkonferenz mit den Verkehrsministern der Länder. In einigen Teilen Europas ist heute eine totale Sonnenfinsternis zu sehen. Die Urlaubsinsel Mallorca liegt genau in der Schneise, in der das Ereignis am besten zu sehen ist. Um 20.31 Uhr wird dort die Sonne für 96 Sekunden vom Mond verdeckt.
5: Bei einer Sonnenfinsternis schiebt sich der Mond zwischen Sonne und Erde und verdeckt die Sonne teilweise oder sogar komplett. Das passiert nur bei Neumond, denn in dieser Phase steht der Mond genau zwischen der Erde und der Sonne. Weil die Mondbahn leicht schräg verläuft, zieht der Mond in den meisten Monaten knapp an der Sonne vorbei. Nur wenn er genau auf einer Linie steht, gibt es eine Sonnenfinsternis. Und das kommt sehr selten vor. Je nachdem, wie viel Sonne bedeckt ist, spricht man von einer partiellen oder totalen Sonnenfinsternis. Thomas Bremser, Nachrichtenredaktion.
3: In Italien bleibt mitten in der Hauptreisezeit der Flughafen von Catania wegen des jüngsten Ausbruchs des Vulkans Ätna weiter dicht. Der Airport auf der Mittelmeerinsel Sizilien ist wegen der Sperre des Luftraums mindestens bis um 18 Uhr geschlossen. Tausende Urlauber auch aus dem Ausland sind davon betroffen. Europas aktivster Vulkan stößt bereits seit Freitag große Mengen Asche und glühende Gesteinsbrocken aus.
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0: Ja, und die Woche legt temperaturmäßig jeden Tag noch eine Schippe drauf. Heute genießen wir erstmal 25 Grad und strahlenden Sonnenschein. Morgen sind es dann schon 29, am Freitag 33 und der Samstag, na klar, einer muss eskalieren. Da stehen dann 36 Grad auf dem Tacho.
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0: Im Stadtverkehr Potsdam haben sie aktuell freie Fahrt. Deswegen schauen wir gleich mal raus auf die Autobahn der Region. Hier gibt es einen Stau und zwar auf der A10 westlicher Berliner Ring in Richtung Dreikafeland. Zwischen Großkreuz und der Havelbrücke sind so circa eine Viertelstunde Stau. Dann wird noch geblitzt bei uns in Potsdam und zwar stehen sie im Schlaz bei Tempo 30 an der Alten Sauche. Wenn Sie noch was anderes gesehen haben sollten, Staus, Blitzer, andere Verkehrsstörungen, freuen wir uns über eine kurze Meldung an die 0331 581 692 und die 30. Ansonsten wünschen wir eine gute und vor allem sichere Fahrt.
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0: Ja, und quasi befinden wir uns ja wieder in der Klopapierkrise von Corona, nur diesmal mit Sonnenfinsternisbrillen. Ja, ganz genau, die sind wirklich in der ganzen Stadt ausverkauft, auch auf Amazon und so konnte man sie nicht mehr bestellen. Und auch unsere sind mittlerweile alle schon verschenkt, aber keine Sorge, es gibt einen guten Tipp, wie man trotzdem die Sonnenfinsternis heute noch erleben kann, ohne dass die Augen kaputt gehen, denn einfach so in die Sonne schauen ist natürlich nie eine gute Idee und auch mit einer ganz normalen Sonnenbrille funktioniert das Ganze nicht. Aber wie sie es trotzdem schaffen, heute die Sonnenfinsternis zu sehen, das erfahren sie gleich bei mir nach Mika mit Grace Kelly und jetzt gibt's Genesis, I Can Dance.
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0: Das ist Mika mit Grace Kelly hier bei Radio Potsdam. Ja, und wann haben Sie eigentlich das letzte Mal ganz bewusst in den Himmel geschaut? Wahrscheinlich jetzt gerade, aber ich kann Ihnen sagen, heute Abend, da lohnt sich das auf jeden Fall, denn über Potsdam wird's richtig interessant. Wir können nämlich eine partielle Sonnenfinsternis beobachten und die ist tatsächlich in diesem Jahr sogar besonders intensiv. Bis zu 85% der Sonne wird verdeckt. Ganz alltäglich ist dieses Schauspiel nämlich nicht. Wer zum Beispiel eine totale Sonnenfinsternis über Potsdam erleben möchte, der braucht noch ein bisschen Geduld. Die gibt's nämlich erst wieder im Jahr 2135. Ja, und da merkt man auf jeden Fall, das lohnt sich heute Abend, sich ein schönes Plätzchen zu suchen. Und damit Sie dann auch genau wissen, was da oben eigentlich passiert, haben wir uns mal Hilfe vom Urania Planetarium Potsdam geholt. Simon Plate, der kennt sich nämlich am besten mit solchen Himmelsereignissen aus. Simon, vielleicht ganz kurz mal, was passiert denn bei so einer partiellen Sonnenfinsternis eigentlich?
1: Bei einer partiellen Sonnenfinsternis wird ein Teil unserer Sonne verdeckt. Grundsätzlich erstmal Sonne, Mond, Erde, die müssen in einer Linie stehen, damit das passiert. Wir haben also erstmal Neumond, haben aber natürlich nicht bei jedem Neumond eine Sonnenfinsternis. Das wäre sonst jeden Monat der Fall. Die Mondbahn, die ist etwas schräg. Deshalb sehen wir nicht immer eine Sonnenfinsternis. Das ist nur an bestimmten Tagen der Fall, dass dann wirklich der Mond entweder komplett vor der Sonne oder vor einem Teil der Sonne vorbeizieht. Genau, von Potsdam aus haben wir dann etwa 85% der Sonne, die im Maximum fehlen, die dann einfach hinterm Mond stehen gerade. Und wir können dann eine leuchtende Sonnensichel am Westhorizont sehen.
0: Ja, und wenn man sich das Ganze heute selbst anschauen möchte, vielleicht hast du ja irgendwie einen Tipp bei uns in Potsdam, wo kann man sich da am besten hinstellen?
1: Also immer Orte aufsuchen, die einen freien Blick zum Westhorizont haben, wo wirklich keine Bäume im Weg sind, keine hohen Gebäude, weil es ist kurz vor Sonnenuntergang, dass das stattfindet. 19.15 Uhr geht's los, 20.08 Uhr Maximum, also die Sonne ist dann nicht mehr überall zu sehen. Also Innenstadt ist echt schwierig. Havelufer mit freiem Blick nach Westen werden eine Idee. Höher gelegene Orte aufsuchen. Vom Stadtrand aus, wir werden auf der Habichtwiese eine Beobachtung machen, zusammen mit den Stadtrandelfen. Da ist ein sehr schöner Blick nach Westen raus. Da wird man das komplett beobachten können, angeleitet auch mit Sonnenteleskopen, die wir zur Verfügung stellen. Oder alternativ aus dem Babelsberg zum Beispiel. Da ist nämlich auch vom Leibniz-Institut für Astrophysik auch eine Beobachtung, dem auch einen schönen Blick von da oben.
0: Aber nochmal ganz wichtig zu sagen, bevor Sie heute einfach nach oben schauen, bitte nicht ohne geeigneten Augenschutz direkt in die Sonne schauen. Dafür ist eine spezielle Sonnenfinsternisbrille Pflicht. Also mit bloßem Auge oder auch mit einer normalen Sonnenbrille kann man sich die Netzhaut wirklich ernsthaft schädigen. Das Problem ist nur, in Potsdam sind diese speziellen Brillen inzwischen komplett ausverkauft und auch unsere Sonnenfinsternisbrillen haben mittlerweile alle einen neuen Besitzer gefunden, aber keine Panik. Der Simon hat nochmal einen Tipp für alle, die das Spektakel trotzdem sicher beobachten möchten.
1: Wenn man es jetzt nicht mehr geschafft hat, sich so eine Finsternisbrille zu organisieren für die Beobachtung mit dem bloßen Auge, dann ist die Alternative, man projiziert ganz einfach die Sonne auf irgendeinen Hintergrund und das geht ganz einfach. Ein ganz lustiges Experiment ist, man nehme einfach mal einen hellen Hintergrund, eine Hauswand zum Beispiel, und hält ein Nudelsieb davor. Das klingt jetzt reichlich absurd, aber nee, da kommt was Lustiges bei zustande, denn man projiziert das Abbild der Sonne auf diese Hauswand und hat dann natürlich ganz viele kleine Sonnensichelchen sozusagen, die da leuchten. Wer das Nudelsieb vergessen hat, kann auch einfach in ein Stück Pappe ein kleines Loch machen, gleiches Prinzip, einfach vorne Projektionsfläche halten und schon wird man so ein Mini-Abbild der Sonne haben und kann die Finsternis beobachten dadurch.
0: Ja, also manchmal sind ja wirklich die einfachsten Tricks tatsächlich die besten. Nudelsieb als Sonnenfinsternisprojektor ist doch total krass, oder? Wer hätte das denn gedacht? Damit können Sie sich die Finsternis dann indirekt anschauen, ohne dann direkt in die Sonne blicken zu müssen. Und wenn Sie auch noch mal kurz nachlesen möchten, wo denn heute die besten Orte sind, um die Sonnenfinsternis bei uns in Potsdam zu beobachten, dann haben wir das für Sie noch mal zusammengefasst auf unserer Webseite radio-potsdam.de.

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0: Don't Leave Me This Way hier bei Radio Potsdam. Wir wollen gemeinsam auf die nächste halbe Stunde gucken. Da ist von Avicii SOS mit dabei. Und außerdem gibt's den hier noch. Ein richtiger Klassiker, Ironic. Das alles gibt's gleich in der nächsten halben Stunde hier bei Radio Potsdam.
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2: Mit Amelie Totzke, schönen Mittwoch. Der Neubau des Bundespolizeigebäudes am Potsdamer Horstweg ist nach jahrelanger Verzögerung offiziell übergeben worden. Ursprünglich sollte das Gebäude Ende 2024 fertig sein. Statt 71 kostet es inzwischen rund 113 Millionen Euro. Aktuell läuft noch der Gebäudetestbetrieb. Danach soll die Bundespolizei schrittweise einziehen. Bis 2032 sollen alle Potsdamer Dienststellen dort an einem zentralen Standort zusammengeführt werden. Und hier eine gute Nachricht. Das Land Brandenburg unterstützt das Apfelfest in diesem Jahr mit 3.000 Euro. Angestoßen wurde die Förderung von Ex-Bundeskanzler Olaf Scholz. Ende September gibt's zum 9. Mai Kultur, regionalen Markt und Tipps rund um den Apfel. Bis zu 1.000 Besucher pro Tag werden erwartet. Heute Abend lassen sich Sternschnuppen und eine partielle Sonnenfinsternis in Potsdam beobachten, unter anderem am Schloss Babelsberg und auf der Habichtwiese in Bornstedt. Los geht's ab ca. 19.15 Uhr. Wichtig aber, niemals mit bloßem Auge in die Sonne schauen. Dazu Simon Plate, Leiter vom Urania Planetarium.
3: Das ist wirklich die größte Gefahr bei der Beobachtung einer Sonnenfinsternis, dass man das ein bisschen zu sehr auf die leichte Schulter nimmt, zur Sonne zu schauen, denn man riskiert einfach dauerhafte Augenschäden dadurch. Und dafür gibt es eben, um das zu vermeiden, gibt es Finsternisbrillen, also immer gut geschützt das Ganze nur machen.
2: Soweit das Wichtigste aus Potsdam und der Umgebung. Die nächsten Lokalnachrichten bei Radio Potsdam, wie immer um halb.
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0: 21 Grad sind es gerade in Potsdam und der Region. 25 Grad werden es heute noch. Und heute Abend lohnt sich ja auf jeden Fall der Blick nach draußen in den Himmel. Denn es gibt über Potsdam eine partielle Sonnenfinsternis und danach dann sogar noch Sternschnuppen zu sehen. Und das Beste, die Nacht, die bleibt klar. Wir haben also freie Sicht auf den Himmel. Morgen geht es dann genauso sonnig weiter bei 29 Grad. Danach legt der Sommer noch jeden Tag eine Schippe drauf. Freitag dann 33 Grad und der Samstag wird mit 36 Grad dann richtig heiß.
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0: Schauen wir gleich raus auf die Autobahn der Region A10 westlicher Berliner Ring in Richtung Dreikafeland. Zwischen Großkreuz und Havelbrücke, da ist ein Stau von 15 Minuten. Dann wird noch geblitzt bei uns in Potsdam in der Stadt und zwar im Schlaz an der Alten Zaure bei Tempo 30 stehen sie. Wenn Sie noch was anderes gesehen haben sollten, Staus oder Blitzer, dann gerne einmal durchmelden an unsere Nummer für alles, die 0331 581 692 und die 30. Wir geben das alle dann so schnell wie möglich weiter.
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0: Ja, und wenn Sie in den nächsten Tagen draußen unterwegs sind und ein schönes, großes Krabbelinsekt finden namens Gottesanbeterin, dann bittet jetzt aktuell das Naturkundemuseum Potsdam um Hilfe. Warum genau und was Sie da tun können, das erfahren Sie gleich hier bei uns bei Radio Potsdam.
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0: Lavinia, Never Be The Same. Hier ist Radio Potsdam bei der Arbeit und das mit den besten und wichtigsten Infos für Ihren Tag. Ja, und da kann man sagen, wenn Sie in den nächsten Tagen mal draußen unterwegs sind und plötzlich ein ziemlich ungewöhnliches Insekt entdecken, dann schauen Sie ruhig zweimal hin, denn auch bei uns in Brandenburg breitet sich gerade eine ganz besondere Insektenart immer weiter aus, nämlich die Gottesanbeterin. Meine Kollegin Charlie ist jetzt bei mir und die hat sich das Ganze für uns genauer mal angeschaut. Charlie, was ist denn das Besondere an diesen Tieren?
1: Ja, also erstmal sieht sie natürlich wirklich unglaublich beeindruckend aus. Die hat so einen dreieckigen Kopf, ist grün und hat so ganz kräftige sogenannte Fangbeine. Und damit ist die europäische Gottesanbeterin eigentlich ganz schön leicht zu erkennen. Und inzwischen wird sie auch bei uns in Brandenburg immer häufiger gesichtet. Besonders wohl fühlt sie sich ja eigentlich an warmen, sonnigen und eher trockenen Orten. Aber seit 2007 breitet sie sich immer mehr und immer weiter hier hoch in den Norden aus.
0: Und jetzt tatsächlich braucht zum Beispiel das Naturkundemuseum Potsdam Hilfe von uns, also von uns Potsdamern. Was genau sollen wir denn da machen, wenn uns so eine Gottesanbeterin über den Weg läuft?
1: Ja, ganz einfach. Augen aufhalten und im besten Fall dann sogar ein Foto machen. Das Naturkundemuseum Potsdam sammelt nämlich gerade Sichtungen, um herauszufinden, wie sich die Gottesanbeterin bei uns weiter ausbreitet. Auch Funde aus den vergangenen Jahren, die können immer noch gemeldet werden. Ganz einfach unter gottesanbeterin-gesucht.de. Da können Sie das Foto und den Fundort und ein paar weitere Angaben einfach einreichen.
0: Also vielleicht beim nächsten Spaziergang nochmal etwas genauer hinschauen, wenn da so ein grünes, großes Tier krabbelt. Gerade auch an warmen und sonnigen Orten können uns die nächsten Gottesanbeterinnen nämlich dann schon begegnen. Charlie, vielen Dank erstmal für die Infos. Und falls Sie tatsächlich eine entdecken, gerne ein Foto machen, den Fundort merken und die Sichtung dann melden. Die Infos dazu, die finden Sie auch nochmal online bei uns auf radio-potsdam.de oder auch nochmal auf Instagram, da heißen wir Radio Potsdam Official.

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0: Ich bin mir sicher, Sie haben es mittlerweile auch schon mitbekommen. Heute Abend können wir hier über Potsdam eine partielle Sonnenfinsternis beobachten. Und natürlich wollen sich das viele nicht entgehen lassen. Aber bevor Sie heute Abend einfach mal neugierig nach oben schauen, bitte niemals mit bloßem Auge in die Sonne schauen. Und auch eine ganz normale Sonnenbrille, die reicht dafür überhaupt nicht aus. Sie brauchen dafür wirklich eine spezielle Sonnenfinsternisbrille, die ihre Augen dann auch ausreichend schützt. Das Problem, genau diese Brillen, die sind in Potsdam inzwischen fast überall ausverkauft und auch unsere Exemplare, die wir an Sie verschenkt haben, sind alle weg. Aber keine Sorge, Simon Plate vom Urania Planetarium Potsdam, der hat nochmal einen kleinen Tipp für Sie, wie Sie die Sonnenfinsternis vielleicht trotzdem sicher beobachten können.
1: Wenn man es jetzt nicht mehr geschafft hat, sich so eine Finsternisbrille zu organisieren für die Beobachtung mit dem bloßen Auge, dann ist die Alternative, man projiziert ganz einfach die Sonne auf irgendeinen Hintergrund und das geht ganz einfach. Ein ganz lustiges Experiment ist, man nehme einfach mal einen hellen Hintergrund, eine Hauswand zum Beispiel, und hält ein Nudelsieb davor. Das klingt jetzt...

0: Reichlich absurd, aber nee, da kommt was Lustiges bei zustande, denn man projiziert das Abbild der Sonne auf diese Hauswand und hat dann natürlich ganz viele kleine Sonnensichelchen sozusagen, die da leuchten. Wer das Nudelsieb vergessen hat, kann auch einfach in ein Stück Pappe ein kleines Loch machen, gleiches Prinzip, einfach vorne Projektionsfläche halten und schon wird man so ein Mini-Abbild der Sonne haben und kann die Finsternis beobachten.
1: Also darauf wäre ich ja im Leben nicht gekommen mit einem Nudelsieb, oder? Total verrückt. Also vielleicht doch nochmal kurz die Küchenschublade heute checken. Ein Nudelsieb, bin ich mir sicher, haben wahrscheinlich die meisten. Und wer hat das gedacht, dass der dann heute noch zum kleinen Helfer beim Himmelsspektakel wird? Hier ist Radio Potsdam bei Ihnen und wenn Sie übrigens auch nochmal nachlesen wollen, wo Sie heute am besten die Sonnenfinsternis beobachten können, dann kleiner Tipp, wir haben Ihnen das alles nochmal zusammengefasst auf unserer Webseite radio-potsdam.de, da können Sie alles nochmal nachlesen und auch auf Instagram gibt es einen Beitrag dazu, dort heißen wir Radio Potsdam Official.

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0: Ostis mit Electrified hier bei Radio Potsdam. Wir schauen gemeinsam auf die nächste halbe Stunde. Da ist musikalisch wirklich einiges dabei. Baby, Paula Stella ist mit Girl My Age mit am Start, gemeinsam mit Lost Frequencies. Das ist doch mal ein Song zum Mitsingen. Reality haben wir für Sie direkt nach den News hier bei Radio Potsdam.
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2: Ich bin Amelie Totzke, schönen Mittwoch und das ist das Top-Thema der Stunde. Am Fahlander See wird es kein Surfverbot geben. Die Stadt hat den Streit nach fast 6 Jahren zu den Akten gelegt. Mehr Nachrichten aus unserer Region finden Sie jederzeit bei uns im Netz auf radio-potsdam.de. Und jetzt mehr Nachrichten aus Deutschland und der Welt.
3: Ich bin Katrin Müller. Heute Abend dürften viele gespannt in den Himmel blicken. Es gibt eine Sonnenfinsternis. Hier in Deutschland wird die nur partiell zu sehen sein. In großen Teilen Spaniens wird es dagegen erstmals seit mehr als 100 Jahren wieder eine totale Sonnenfinsternis geben. Und es wird ein riesiges Spektakel dort.
4: Die Sonnenfinsternis ist eine logistische Herausforderung. Laut spanischer Verkehrsbehörde werden zwischen 400.000 und 1,5 Millionen zusätzliche Autos unterwegs sein. Über 33.000 Polizisten sind im Einsatz. Behörden empfehlen, das Spektakel von ausgewiesenen Beobachtungspunkten aus zu verfolgen. Auf der Urlaubsinsel Mallorca sind dafür 9 Zonen ausgewiesen, darunter auch die Playa de Palma. Aus Spanien, Julia Macher.
3: Kräftig steigende Energiepreise nach dem Auslaufen des Tankrabatts haben die Teuerungsrate in Deutschland im Juli auf 2,8% getrieben. Von Juni auf Juli des laufenden Jahres zogen die Verbraucherpreise um 0,8% an. Das Statistische Bundesamt bestätigte damit seine vorläufigen Berechnungen. Hauptgrund für die anhaltende Teuerung bleiben demnach die nach wie vor hohen Energiepreise. Verpackungen sind praktisch, verursachen aber Abfall, der oft in der Umwelt landet. Die Europäische Union sagt dem Verpackungsmüll den Kampf an. Ab heute gilt eine neue Verordnung, die schrittweise etwa Plastik und große Verpackungen aus unserem Alltag verbannt.
5: Ob Coffee-to-go-Becher oder Pizzakarton, für neue Lebensmittelverpackungen aus Pappe oder Papier gelten ab sofort strengere Grenzwerte bei sogenannten Ewigkeitschemikalien, etwa PFAS. Die sollen zum Beispiel Fett und Wasser abweisen, sind zum Teil aber gesundheitsschädlich. Ab 2030 sollen Verpackungen dann grundsätzlich nicht mehr größer sein als nötig. Pakete dürfen dann viel weniger Luft- und Füllmaterial enthalten. Aus Brüssel, Niklas Treppner.
3: Das Bundeskartellamt hat keine grundsätzlichen kartellrechtlichen Bedenken gegen die 50-plus-1-Regel im deutschen Fußball. Nach Abschluss des Verfahrens gab die Behörde jedoch Hinweise an die Bundesliga-Dachorganisation, um die Regel auch zukünftig rechtssicher anzuwenden. Die Regel gibt im Kern vor, dass Investoren keine Stimmenmehrheit an den Kapitalgesellschaften von Vereinen übernehmen können.
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0: Ja, also heute kann man sich übers Wetter wirklich nicht beschweren. Es ist blauer Himmel da draußen, die Sonne, die scheint ganz satt und aktuell messen wir noch 23 Grad in der Region. 25 Grad werden es dann und so darf ein Sommertag ja dann auch gerne aussehen. Und wenn Sie heute dann noch nach draußen gehen, vor allem am Abend, dann wird es richtig schön. Es gibt ja eine Sonnenfinsternis und außerdem auch noch Sternschnuppen zu sehen. Und da kann man sagen, die Nacht, die bleibt dafür schön klar. Also es ist freie Sicht rauf in den Himmel. Die Tage danach, da klettert sozusagen das Thermometer immer Stück für Stück hoch. Morgen kriegen wir 29 Grad, der Freitag dann schon 33 Grad und der Samstag, der wird dann hochsommerlich heiß, 36 Grad werden es da.
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0: Da schauen wir gleich mal raus auf die Autobahn und zwar auf die A10 westlicher Berliner Ring in Richtung Dreieck-Havelland. Zwischen Großkreuz und Havelbrücke hier ist ein Stau von 10 Minuten. Dann wird noch geblitzt bei uns in der Stadt und zwar im Schlarz bei Tempo 30 an der alten Zauche, da haben sie sich hingestellt. Wenn Sie noch was anderes gesehen haben sollten, Staus oder Blitzer, dann gerne einmal Bescheid geben. Das geht bei uns ganz bequem per WhatsApp oder auch per Anruf an unsere Nummer für alles. Das ist die 0331 581 692 und die 30. Vielen Dank schon mal fürs Melden und eine gute und vor allem sichere Fahrt.
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0: Und heute Abend, da fiebern wir ja schon gemeinsam auf ein Ereignis hin, und zwar eine Sonnenfinsternis. Und dafür braucht man auch eine Sonnenfinsternisbrille. Die sind aber aktuell alle ausverkauft in der ganzen Stadt. Wirklich vor jedem Geschäft, die so eine Brille anbieten könnten, steht schon Sonnenfinsternisbrillen ausverkauft. Ich weiß nicht, wie es Ihnen geht. Wir hatten welche verlost. Auch die sind mittlerweile alle schon weg. Aber das ist kein Problem. Wir haben nämlich einen Tipp vom Experten bekommen, wie man das Ganze vielleicht doch noch beobachten kann. Wie es geht, das alles gibt's gleich hier bei Radio Potsdam.
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0: Wann haben Sie eigentlich das letzte Mal ganz bewusst in den Himmel geschaut? Wahrscheinlich jetzt gerade, aber ich kann Ihnen sagen, heute Abend, da lohnt sich das auf jeden Fall, denn über Potsdam wird's richtig interessant. Wir können nämlich eine partielle Sonnenfinsternis beobachten und die ist tatsächlich in diesem Jahr sogar besonders intensiv. Bis zu 85% der Sonne wird verdeckt. Ganz alltäglich ist dieses Schauspiel nämlich nicht. Wer zum Beispiel eine totale Sonnenfinsternis über Potsdam erleben möchte, der braucht noch ein bisschen Geduld. Die gibt's nämlich erst wieder im Jahr 2135. Ja, und da merkt man auf jeden Fall, das lohnt sich heute Abend, sich ein schönes Plätzchen zu suchen. Und damit Sie dann auch genau wissen, was da oben eigentlich passiert, haben wir uns mal Hilfe vom Urania-Planetarium Potsdam geholt. Simon Plate, der kennt sich nämlich am besten mit solchen Himmelsereignissen aus. Simon, vielleicht ganz kurz mal, was passiert denn bei so einer partiellen Sonnenfinsternis eigentlich?
1: Bei einer partiellen Sonnenfinsternis wird ein Teil unserer Sonne verdeckt. Grundsätzlich erstmal Sonne, Mond, Erde, die müssen in einer Linie stehen, damit das passiert. Wir haben also erstmal Neumond, haben aber natürlich nicht bei jedem Neumond eine Sonnenfinsternis. Das wäre sonst jeden Monat der Fall. Die Mondbahn, die ist etwas schräg. Deshalb sehen wir nicht immer eine Sonnenfinsternis. Das ist nur an bestimmten Tagen der Fall, dass dann wirklich der Mond entweder komplett vor der Sonne oder von einem Teil der Sonne vorbeizieht. Genau, von Potsdam aus haben wir dann etwa 85% der Sonne, die im Maximum fehlen, die dann einfach hinterm Mond stehen gerade. Und wir können dann eine leuchtende Sonnensichel am Westhorizont sehen.
0: Ja, und wenn man sich das Ganze heute selbst anschauen möchte, vielleicht hast du ja irgendwie einen Tipp bei uns in Potsdam, wo kann man sich da am besten hinstellen?
1: Also immer Orte aufsuchen, die einen freien Blick zum Westhorizont haben, wo wirklich keine Bäume im Weg sind, keine hohen Gebäude, weil es ist kurz vor Sonnenuntergang, dass das stattfindet. 19.15 Uhr geht's los, 20.08 Uhr Maximum, also die Sonne ist dann nicht mehr überall zu sehen. Also Innenstadt ist echt schwierig. Havelufer mit freiem Blick nach Westen werden Idee. Höher gelegene Orte aufsuchen. Vom Stadtrand aus, wir werden auf der Habichtwiese eine Beobachtung machen, zusammen mit den Stadtrandelfen. Da ist ein sehr schöner Blick nach Westen raus. Da wird man das komplett beobachten können, angeleitet auch mit Sonnenteleskopen, die wir zur Verfügung stellen. Oder alternativ aus dem Babelsberg zum Beispiel. Da ist nämlich auch vom Leibniz-Institut für Astrophysik auch eine Beobachtung, dem auch einen schönen Blick von da oben.
0: Aber nochmal ganz wichtig zu sagen, bevor Sie heute einfach nach oben schauen, bitte nicht ohne geeigneten Augenschutz direkt in die Sonne schauen. Dafür ist eine spezielle Sonnenfinsternisbrille Pflicht. Also mit bloßem Auge oder auch mit einer normalen Sonnenbrille kann man sich die Netzhaut wirklich ernsthaft schädigen. Das Problem ist nur, in Potsdam sind diese speziellen Brillen inzwischen komplett ausverkauft und auch unsere Sonnenfinsternisbrillen haben mittlerweile alle einen neuen Besitzer gefunden, aber keine Panik. Der Simon hat nochmal einen Tipp für alle, die das Spektakel trotzdem sicher beobachten möchten.
1: Wenn man es jetzt nicht mehr geschafft hat, sich so eine Finsternisbrille zu organisieren für die Beobachtung mit dem bloßen Auge, dann ist die Alternative, man projiziert ganz einfach die Sonne auf irgendeinen Hintergrund und das geht ganz einfach. Ein ganz lustiges Experiment ist, man nehme einfach mal einen hellen Hintergrund, eine Hauswand zum Beispiel, und hält ein Nudelsieb davor. Das klingt jetzt reichlich absurd, aber nee, da kommt was Lustiges bei zustande, denn man projiziert das Abbild der Sonne auf diese Hauswand und hat dann natürlich ganz viele kleine Sonnensichelchen sozusagen, die da leuchten. Wer das Nudelsieb vergessen hat, kann auch einfach in ein Stück Pappe ein kleines Loch machen, gleiches Prinzip, einfach vorne Projektionsfläche halten und schon wird man so ein Mini-Abbild der Sonne haben und kann die Finsternis beobachten dadurch.
0: Ja, also manchmal sind ja wirklich die einfachsten Tricks tatsächlich die besten. Nudelsieb als Sonnenfinsternisprojektor ist doch total krass, oder? Wer hätte das denn gedacht? Damit können Sie sich die Finsternis dann indirekt anschauen, ohne dann direkt in die Sonne blicken zu müssen. Und wenn Sie auch noch mal kurz nachlesen möchten, wo denn heute die besten Orte sind, um die Sonnenfinsternis bei uns in Potsdam zu beobachten, dann haben wir das für Sie noch mal zusammengefasst auf unserer Webseite radio-potsdam.de. Da

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0: Das ist Seal mit Amazing. Hier ist Radio Potsdam bei Ihnen an der Seite. Vielleicht ja heute ausnahmsweise mal gar nicht bei der Arbeit, sondern ganz entspannt beim Mittagessen zu Hause mit den Kids. Oder Sie sind vielleicht ja unterwegs zum Shoppen in Sternsetter oder in die Innenstadt. Kann ja alles sein. Denn wenn man Urlaub hat, dann heißt es ja für die einen einfach mal entspannen, die Füße hochlegen und den lieben Gott mal einen guten Mann sein lassen. Die anderen, die nutzen die freie Zeit dagegen, um endlich mal alle Dinge zu erledigen, für die sie sonst im Alltag keine Zeit haben. Wie sieht's denn bei Ihnen aus? Gibt's im Urlaub auch eine kleine To-Do-Liste? Wir wollten das von Ihnen wissen und haben uns mal umgehört.
1: Die Wohnung aufräumen oder den Keller aufräumen?
2: Naja, also ich unternehme immer spontan irgendwas. Also ich zeichne sehr gerne, aber To-Dos nicht so wirklich.
3: Ja, immer, immer. Muss man haben. Zum Beispiel ein Dachboden ausräumen. Obwohl man das bei der Hitze nicht kann, also zu heiß und so. Aber so im Frühjahr oder Herbst oder so, da geht das prima.
4: Auf gar keinen Fall. Nee, schon genug zu tun, sonst Urlaub ist Urlaub.
5: Um Gottes Willen. Nee, also sowas gar nicht. Also wenn, dann habe ich halt To-Dos irgendwie für meinen Job so ein bisschen weiterzubilden.
6: Ja, in Ruhe Gartenarbeit machen. Ich liebe es, durch den Garten zu krabbeln und mich richtig einzusauen. Und wieder mal alles auf Vordermann zu bringen.
0: Also die einen können offenbar auch im Urlaub nicht ganz von ihrer To-Do-Liste lassen. Und die anderen, die sagen ganz klar, nee, kommt gar nicht in die Tüte bei mir. Also ein Mittelweg, der scheint da irgendwie überhaupt nicht zu sein. Aber ganz egal, welcher Urlaubstyp Sie sind, genießen Sie Ihre freie Zeit und lassen Sie es gut gehen und erholen Sie sich vor allem. Schön, dass wir bei Ihnen sein dürfen. Hier ist Radio Potsdam, jetzt natürlich auch mit der passenden Musik. Das ist Sarah Connor. Wie schön du bist.
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Lost Frequencies mit Reality hier bei Radio Potsdam. Definitiv ein Lied zum Mitsingen. Und in der nächsten halben Stunde gibt's davon natürlich noch mehr. Michael Patrick Kelly haben wir für Sie mit dabei mit Traces. Außerdem einer der berühmtesten Singer und Songwriter Deutschlands. Hier ist Nico Santos.

0: Und das alles nach den News.
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2: Mit Amelie Totzke, schönen Mittwoch. Der Neubau des Bundespolizeigebäudes am Potsdamer Horstweg ist nach jahrelanger Verzögerung offiziell übergeben worden. Ursprünglich sollte das Gebäude Ende 2024 fertig sein. Statt 71 kostet es inzwischen rund 113 Millionen Euro. Aktuell läuft noch der Gebäudetestbetrieb. Danach soll die Bundespolizei schrittweise einziehen. Bis 2032 sollen alle Potsdamer Dienststellen dort an einem zentralen Standort zusammengeführt werden. Am Fahlander See wird es kein Surfverbot geben. Laut den PNN hat die Stadt den Streit nach fast 6 Jahren zu den Akten gelegt. Ein eigenes Verbot für Kite- und Windsurfer kommt nicht. Laut Rathaus gilt das bereits bestehende Landschaftsschutzrecht. Ganz freie Fahrt ist aber nicht, denn Verstöße können weiter geahndet werden. Der Streit war ursprünglich wegen möglicher Störungen von Wasservögeln und Problemen rund um Verkehr und Müll entbrannt. Und zum Sport. Babelsberg 03 hat gestern Abend beim 1. FC Magdeburg 2 mit 1:3 verloren. Nach 4 Spieltagen steht Babelsberg mit 4 Punkten auf Platz 11. Das nächste Spiel ist dann am Freitag gegen den RSV Eintracht im Karl-Liebknecht-Stadion. Das war das Wichtigste aus Potsdam und unserer Region. Und damit zurück zu dir, Selina.
3: Danke dir, Amelie.
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3: 23 Grad sind es gerade in Potsdam und der Region. 25 Grad werden es heute noch. Und das natürlich bei strahlendem Sonnenschein. Und heute Abend, da lohnt es sich auf jeden Fall nochmal rauszugehen. Es gibt nämlich die partielle Sonnenfinsternis und später dann noch Sternschnuppen hier über der Region. Und das Ganze dann bei einer klaren Nacht. Gott sei Dank, wir haben also freie Sicht. Es wird nur ein bisschen frischer, so zwischen 15 und 16 Grad. Für die Frostbeulen da draußen heißt es also vielleicht eine schöne Jacke mit einpacken oder eine schöne Decke, damit man dann draußen nicht friert. Morgen geht es dann direkt sonnig weiter bei 29 Grad und zum Ende der Woche wird es dann jeden Tag ein Stückchen wärmer. Freitag 33 Grad, Samstag dann 36, also richtig heiß.
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3: Im Stadtverkehr Potsdam, da kommen sie aktuell gut durch. Draußen auf den Autobahnen, da sieht es auch soweit ganz gut aus, ist mir nichts gemeldet. Es wird aber noch geblitzt bei uns in Potsdam. Und zwar im Schlarz stehen sie an der Alten Zauche bei Tempo 30 und dann nochmal in Babelsberg, gerade ganz frisch reingekommen, auf der Plantagenstraße ebenso bei Tempo 30. Sie haben noch was anderes gesehen? Dann gerne einmal melden bei uns. Das geht entweder ganz bequem per WhatsApp oder auch per Anruf an unsere Nummer für alles. Das ist die 0331 581 692 und die 30. Vielen Dank schon mal fürs Melden und eine gute und vor allem sichere Fahrt.
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3: Was passiert eigentlich zwischen einem Todesfall und der Trauerfeier? Im Hintergrund gibt es nämlich sehr viel zu organisieren, also viel mehr als wahrscheinlich viele denken. Welche Aufgaben dann Bestatter übernimmt und was Angehörige auch selber machen dürfen, das besprechen wir gleich bei 100 Jahre Schellhase gemeinsam mit Thomas Schellhase.
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0: Das ist die Army of Lovers Crucified hier bei Radio Potsdam. Ja, und jetzt müssen wir mal über ein Thema sprechen, das irgendwann auf uns alle zukommt, über das wir aber meistens nicht besonders gerne sprechen, sind nämlich Beerdigungen. Dabei ist es ja eigentlich ein sehr wichtiges Thema. Und einer, der aber tatsächlich ziemlich offen und auch gerne drüber spricht, ist Thomas Schellhase von Schellhase-Bestattungen. Ja, und die meisten von uns wissen wahrscheinlich, wie so eine Trauerfeier abläuft. Viele waren vielleicht auch selbst schon mal auf einer. Aber was passiert eigentlich davor, wenn wir als Angehörige kaum etwas davon mitbekommen?
1: Anfangen tut es ja letztendlich, sag ich mal, mit der Information von den entsprechenden Seniorenheimen oder von den Familien. Wenn jemand im Krankenhaus verstorben ist, dann eben halt auch über die Familien. Wenn jemand zu Hause verstorben ist, auch über die Familien. Und so werden wir informiert und dann gehen wir praktisch nach einem gewissen Schema, was wir ja abarbeiten müssen, gewisse Punkte gehen wir dann auch vor. Wir machen dann, wenn es notwendig ist, zuerst auch die Überführung, machen dann ein Gespräch. Es muss ja auch darüber gesprochen werden, was soll es denn für eine Bestattung werden? Wo soll die Bestattung auch stattfinden und in welchem Umfang und so weiter. Das muss eben halt dann praktisch durchgesprochen werden. Wir brauchen Unterlagen, persönliche Unterlagen von der Familie. Wir brauchen die Totenscheine, die der Arzt ausgestellt hat. Dann geht's zum Standesamt damit, um die Sterbeurkunden machen zu lassen, um den Bestattungsschein zu bekommen. Und das sind alles Vorarbeiten, bevor überhaupt eine Trauerfeier stattfinden kann. Entweder eine Einäscherung oder eine Erdbestattung. Terminabsprache mit der Friedhofsverwaltung, mit Redner, mit Pfarrer, mit Musikern. Also da hängt eine Menge dran und letztendlich muss es auch bei uns passen. Wir können nicht, sage ich mal, 3 Tage keine Termine haben und am 4. Tag haben wir 20 Termine. Irgendwo müssen wir ja auch, sage ich mal, diese Termine wahrnehmen können.
0: Da gehört also wirklich eine ganze Menge dazu. Thomas, welche Aufgaben übernimmst du denn als Bestatter ganz konkret für die Familien?
1: Vom Prinzip her kann eine Familie schon relativ viel machen. Was aber natürlich schwierig ist, sind die Behördengänge. Wir haben ja zum einen die standesamtliche Meldung, dann abmelden, Krankenkasse, Renten, Rentenübergangsgeld beantragen, Versicherungen abmelden oder, sage ich mal, auch Lebensversicherung, Sterbegeldversicherung beantragen. Tragen für eine Auszahlung und so. Das kann theoretisch auch ein Angehöriger selber machen, ist aber sehr aufwendig für ihn. Wir wissen, wo wir uns hinwenden müssen, wir haben die Kontakte, aber ein Angehöriger, der steht dann eben halt da und muss, sag ich mal, sich erstmal durchwursteln. Ne? Also das ist die eine Sache. Was Angehörige nicht machen können, sind Überführungen. Das ist ganz klar. Da fehlt ihm das entsprechende Auto und das entsprechende Know-how.
0: Vieles wird den Angehörigen also abgenommen. Aber wer sich selbst einbringen möchte und vielleicht noch irgendwas für den Verstorbenen tun möchte, welche Möglichkeiten gibt es denn da?
1: Wenn jemand zu Hause verstirbt beispielsweise, kann im Familienkreis der Verstorbene noch hergerichtet werden, dass er angezogen wird, dass er vorher gewaschen wird eventuell und so. So wie es früher also üblich war, wird heute ja kaum noch gemacht. Das übernimmt in der Regel der Bestatter. Aber wenn Angehörige das unbedingt wollen, dann können die also auch dabei sein, wenn wir das bei uns in den Räumen machen, können dabei sein, wenn wir einen Verstorbenen ankleiden. Das ist natürlich sage ich mal, mit großem Aufwand oder verbunden. Aber wer es unbedingt machen möchte, der kann
0: das
1: machen.
0: Also spannend, dass auch das möglich ist. Bei Schellhase-Bestattungen in Potsdam wird also darauf geachtet, dass Angehörige ganz individuell Abschied nehmen können und auf Wunsch auch vielleicht selbst ein Stück weit daran mitwirken. 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

0: ein Stück vor die Sonne und verdeckt sie teilweise. Heute sogar bis zu 85%. Ja, und Simon Plate ist der Leiter des Urania-Planetariums Potsdam und er hat uns mal verraten, wo wir das Himmelsspektakel eigentlich gut sehen können bei uns in der Stadt.
1: Also immer Orte aufsuchen, die einen freien Blick zum Westhorizont haben, wo wirklich keine Bäume im Weg sind, keine hohen Gebäude, weil es ist kurz vor Sonnenuntergang, dass das stattfindet. 19.15 Uhr geht's los, 20.08 Uhr Maximum, also die Sonne ist dann nicht mehr überall zu sehen. Also Innenstadt ist echt schwierig. Havelufer mit freiem Blick nach Westen wäre eine Idee. Höher gelegene Orte aufsuchen. Vom Stadtrand aus, wir werden auf der Habichtwiese eine Beobachtung machen, zusammen mit den Stadtrandelfen. Da ist ein sehr schöner Blick nach Westen raus. Da wird man das komplett beobachten können, angeleitet auch mit Sonnenteleskopen, die wir zur Verfügung stellen. Oder alternativ aus dem Babelsberg zum Beispiel. Da ist nämlich auch vom Leibniz-Institut für Astrophysik auch eine Beobachtung, dem auch einen schönen Blick von da oben.
0: Also zum Beispiel die Habichtwiese und das Astrozentrum sind also gute Anlaufstellen für heute Abend. Ein Überblick, wo Sie die partielle Sonnenfinsternis am besten beobachten können, haben wir für Sie auch nochmal auf radio-potsdam.de zusammengefasst. Oder Sie gehen auf Instagram, dort heißen wir Radio Potsdam Official. Da können Sie es auch nochmal alles nachlesen.

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1: Loi ist das mit Left in Your Love hier bei Radio Potsdam. Und in der nächsten halben Stunde gibt's denjenigen, der vor 2 Jahren beim Eurovision Song Contest für uns, für Deutschland mitgemacht hat. Das ist Isaac. Ja, und er hat mittlerweile schon viele neue Lieder mit rausgebracht. Eins davon ist We Had It All, gerade vor einem Monat rausgekommen. Und gemeinsam mit ihm gibt's noch Lionel Richie. Das ist ja für mich der absolute Ohrwurm. Kann ich Ihnen sagen, wird auf dem Weg nach Hause später auf jeden Fall immer noch im Kopf sein.
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3: Ich bin Anne Tausch und das ist das Top-Thema der Stunde. An der Städtischen Musikschule Potsdam haben die höheren Gebühren bislang nicht zu mehr Abmeldungen geführt. Die Nachfrage bleibt weiterhin hoch, trotz Erhöhung, besonders für Klavier gibt es lange Wartelisten. 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Und jetzt mehr Nachrichten aus Deutschland und der Welt.
4: Ich bin Katrin Müller. Heute Abend dürften viele gespannt in den Himmel blicken. Es gibt eine Sonnenfinsternis. Hier in Deutschland wird die nur partiell zu sehen sein. In großen Teilen Spaniens wird es dagegen erstmals seit mehr als 100 Jahren wieder eine totale Sonnenfinsternis geben. Und es wird ein riesiges Spektakel dort.
5: Die Sonnenfinsternis ist eine logistische Herausforderung. Laut spanischer Verkehrsbehörde werden zwischen 400.000 und 1,5 Millionen zusätzlicher Autos unterwegs sein. Über 33.000 Polizisten sind im Einsatz. Behörden empfehlen, das Spektakel von ausgewiesenen Beobachtungspunkten aus zu verfolgen. Auf der Urlaubsinsel Mallorca sind dafür 9 Zonen ausgewiesen, darunter auch die Playa de Palma. Aus Spanien, Julia Macher.
4: Kräftig steigende Energiepreise nach dem Auslaufen des Tankrabatts haben die Teuerungsrate in Deutschland im Juli auf 2,8% getrieben. Von Juni auf Juli des laufenden Jahres zogen die Verbraucherpreise um 0,8% an. Das Statistische Bundesamt bestätigte damit seine vorläufigen Berechnungen. Hauptgrund für die anhaltende Teuerung bleiben demnach die nach wie vor hohen Energiepreise. Verpackungen sind praktisch, verursachen aber Abfall, der oft in der Umwelt landet. Die Europäische Union sagt dem Verpackungsmüll den Kampf an. Ab heute gilt eine neue Verordnung, die schrittweise etwa Plastik und große Verpackungen aus unserem Alltag verbannt.
6: Ob Coffee-to-go-Becher oder Pizzakarton, für neue Lebensmittelverpackungen aus Pappe oder Papier gelten ab sofort strengere Grenzwerte bei sogenannten Ewigkeitschemikalien, etwa PFAS. Die sollen zum Beispiel Fett und Wasser abweisen, sind zum Teil aber gesundheitsschädlich. Ab 2030 sollen Verpackungen dann grundsätzlich nicht mehr größer sein als nötig. Pakete dürfen dann viel weniger Luft- und Füllmaterial enthalten. Aus Brüssel, Niklas Treppner.
4: Das Bundeskartellamt hat keine grundsätzlichen kartellrechtlichen Bedenken gegen die 50-plus-1-Regel im deutschen Fußball. Nach Abschluss des Verfahrens gab die Behörde jedoch Hinweise an die Bundesliga-Dachorganisation, um die Regel auch zukünftig rechtssicher anzuwenden. Die Regel gibt im Kern vor, dass Investoren keine Stimmenmehrheit an den Kapitalgesellschaften von Vereinen übernehmen können.
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1: Schauen wir mal auf die aktuellen Temperaturen. Es sind 21 Grad, gerade in Potsdam und der Region. 25 werden es heute noch. Und die Sonne, die scheint natürlich weiter munter vor sich hin da draußen. Heute Abend, da lohnt sich dann nochmal der Weg nach draußen. Es gibt ja neben dem schönen Wetter auch noch was am Himmel zu sehen. Und zwar die partielle Sonnenfinsternis und später dann sogar noch ganz viele Sternschnuppen. Die Nacht dafür, die bleibt klar, sind also die besten Voraussetzungen, um alles schön beobachten zu können. Morgen dann 29 Grad und Sonne pur, Freitag 33 Grad und der Samstag, der geht dann nochmal oben, ordentlich nach oben bei 36 Grad.
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1: Im Stadtverkehr Potsdam ist aktuell nichts los, es gibt aber einen dicken Stau und zwar auf der A2 Berlin Richtung Magdeburg zwischen Brandenburg und Wollin. Hier ist an der Baustelle 45 Minuten plus. Außerdem sind es nochmal 10 Minuten auf der A10 westlicher Berliner Ring in Richtung Dreieckwerder zwischen Potsdam Nord und Vöben und ebenfalls 10 Minuten nochmal auf der A10 westlicher Berliner Ring in Richtung Dreieckhaveland zwischen Großkreuz und der Havelbrücke. Geblitzt wird bei uns in Potsdam aktuell im Schlarz. Da stehen sie an der Alten Zauche bei Tempo 30 und ebenfalls bei Tempo 30 stehen sie nochmal in Babelsberg und zwar auf der Plantagenstraße. Sie haben noch was anderes gesehen? Dann freuen wir uns über eine kurze Nachricht von Ihnen an die 0331 581 692 und die 30. Und alles andere, da wünsche ich Ihnen natürlich noch eine gute und sichere Fahrt.
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1: Und wir wollen gleich mal ein paar schöne Personen ehren. Und zwar gucken wir gleich rüber ins Tierheim Potsdam. Die machen wirklich jeden Tag einen ganz, ganz tollen Job. Und wer das genau macht, das erfahren Sie gleich bei uns. Jetzt gibt's erstmal The Cure, Friday, I'm in Love und Isaac, We Had It All.
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1: Und heute, da stellen wir Ihnen Jessica Witte-Winter vor und sie arbeitet im Tierheim Potsdam und setzt sich dort gemeinsam mit ihrem Team für die Tiere ein. Inzwischen ist sie Pressesprecherin des Tierheims. Angefangen hat sie dort aber etwas anders.
2: Ich war schon ganz lange Pflegestelle für Tierschutzhunde, also Auslandstierschutz, und habe dann irgendwann gedacht, ich würde eigentlich mehr im Inland gerne arbeiten, und dann bin ich vor 3 Jahren dort im Tierheim gelandet, erstmal als Hundetrainerin, und inzwischen bin ich relativ tief drin und kümmere mich nicht nur um die Vermittlung von Hunden und Katzen, sondern eben auch um Spendenbeschaffung und um Pressearbeit, Öffentlichkeitsarbeit, alles, was so ansteht.
1: Und das Schönste an Ihrem Job?
2: Die schönste Erfahrung ist tatsächlich jedes Mal, wenn ein Tier vermittelt wird. Gerade wenn es um Hunde geht, die keine einfache Vergangenheit hatten. Und wenn wir da dann tatsächlich das richtige Match gefunden haben, dann ist es für uns jedes Mal eine Riesenfreude.
1: Jetzt wissen wir also, wer dahinter steckt. Jessica Witte-Winter. Sie und ihr Team kümmern sich im Tierheim Potsdam darum, dass die Tiere ein neues und vor allem auch liebevolles Zuhause finden. Ganz, ganz toll und auch wirklich ein wichtiger Job. Schön, dass ihr da seid und vielen Dank dafür.
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0: ist Chloe Sohn mit Lovesick hier bei Radio Potsdam. Und in der nächsten halben Stunde gibt's Robbie Williams mit Rock DJ. Gemeinsam mit Alice Merton. No Roots hat sie übrigens geschrieben, weil sie in ihrem Leben 11-mal umgezogen ist in ihrer Kindheit in verschiedene Länder, verschiedene Gegenden. Und damit hat sie das Ganze verarbeitet.
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2: Mit Anne Tausch, guten Tag. Die für Samstag geplante Sommernachtsparty in Beelitz wird verschoben. Grund ist nach Angaben der Veranstalter eine zu geringe Nachfrage. Tony Gutewort and his Dance Orchestra sollen stattdessen im September 2027 beim Sommernachtsball im Rahmen des Brandenburg-Tags in Beelitz auftreten, dann sogar bei freiem Eintritt. Bereits gekaufte Tickets für den 15. August können in der Touristinformation Beelitz erstattet werden. Kurz vor der partiellen Sonnenfinsternis sind spezielle Schutzbrillen in Potsdam offenbar überall ausverkauft. Optiker, Apotheken und Fotogeschäfte melden, dass sie keine Brillen mehr vorrätig haben. Experten warnen davor, stattdessen normale Sonnenbrillen, CDs oder rußgeschwärztes Glas zu verwenden. Dadurch können schwere Schäden an der Netzhaut entstehen. Die partielle Sonnenfinsternis ist heute Abend in Potsdam zwischen 19.15 Uhr und 20.45 Uhr zu sehen, vorausgesetzt, das Wetter spielt mit. Die höheren Gebühren an der Städtischen Musikschule Potsdam haben bislang nicht zu mehr Abmeldungen geführt. Bis Ende Juli gab es 156 Kündigungen, 9 weniger als im gleichen Zeitraum des Vorjahres. Seit August kostet eine 45-minütige Einzelstunde 72 statt bisher 64 Euro im Monat. Die Nachfrage bleibt laut Rathaus hoch. Besonders für Klavier gibt es weiterhin lange Wartelisten. Die Gebühren sollen in den kommenden beiden Jahren noch einmal schrittweise steigen. Soweit die wichtigsten Nachrichten aus Potsdam und der Region. Und damit zurück zu dir, Selina.
0: Anne, ich danke dir.
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0: Ja, da messen wir aktuell 24 Grad in Potsdam und der Region. 25 werden es heute noch. Ja, und die Sonne, die zieht sich durch die ganze Woche. Es gibt wirklich Sonnenschein pur. Morgen bei 29 Grad, der Freitag dann 33 Grad und am Samstag, na klar, einer von denen muss ja eskalieren, 36 Grad.
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0: Im Potsdamer Stadtverkehr, da kommen Sie aktuell überall ganz gut durch. Wir müssen aber einen Blick raus auf die Autobahnen richten, nämlich auf die A2 in Berlin Richtung Magdeburg zwischen Brandenburg und Wolin. Hier ist ein dicker Stau. Eine Stunde dauert es hier aktuell länger. Also wenn es geht, vielleicht diesen Teil hier umfahren. Außerdem dauert es ein bisschen länger auf der A10 westlicher Berliner Ring in Richtung Dreieckwerder zwischen Potsdam Nord und Vöben. So eine Viertelstunde plus und ebenfalls eine Viertelstunde sind es auf der A10 westlicher Berliner Ring in Richtung Dreieckhaveland zwischen Großkreuz und der Havelbrücke. Dann wird noch geblitzt bei uns in Potsdam. Aktuell stehen sie im Schlatz an der Alten Zauche und auch nochmal in Babelsberg auf der Plantagenstraße. Das beides bei Tempo 30. Sie haben noch was anderes gesehen? Dann freuen wir uns über eine kurze Nachricht oder auch über einen Anruf an unsere Nummer für alles. Das ist die 0331 581 692 und die 30. Vielen Dank schon mal fürs Melden und eine gute und vor allem sichere Fahrt.
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0: 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Und wir wollen gleich mal draufschauen, was sonst noch hier in der Region los ist. Außer der partiellen Sonnenfinsternis gibt es natürlich einiges zu erleben, gerade auch für Familien in den Sommerferien. Da gehen einem ja dann doch mal die Ideen aus. Was es alles ist, das erfahren Sie gleich hier bei uns bei Radio Potsdam. Also bleiben Sie dran.
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0: Das ist Milo mit Until the Sun Comes Up hier bei Radio Potsdam. Ja, und 2 Wochen Sommerferien, die liegen noch vor uns. Und dem einen oder anderen kann ja sein, gehen dann einfach auch mal die Ideen aus, was man erleben kann. Aber kein Problem, wir haben für Sie mal in unseren Radio Potsdam Terminkalender geguckt, was es alles für Familien heute gibt in der Stadt.
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0: Ja, und ich würde sagen, ab in die Tropen. Bis 17 Uhr könnt ihr nämlich heute in der Biosphäre Potsdam auf eine spannende Entdeckungsreise durch den Regenwald gehen. An verschiedenen Mitmachstationen erfahrt ihr, wo sich der Regenwald in unserem Alltag eigentlich so versteckt. Zum Beispiel in Schokolade oder sogar in unserem Handy. Krass, oder? Rätsel und spannende Aufgaben, die könnt ihr dann übrigens noch in einem Mitmachheft sammeln. Das könnt ihr dann für 1 Euro an der Ticketkasse erhalten. Das Ferienangebot, das eignet sich selbstverständlich für die ganze Familie. Auf die Plätze, fertig, los, würde ich sagen. Heute steigt nämlich im Riebeck-Eck ein großes Mario Kart Turnier. Von 15 bis 17 Uhr könnt ihr spannende Rennen auf der Konsole liefern. Und zwischendurch gibt's natürlich zur Abkühlung auch das ein oder andere leckere Eis. Ja, und das Angebot, das ist kostenlos und es sind alle ganz herzlich eingeladen. Sternschnuppen, Lagerfeuer und jede Menge Astronomie. Heute steigt nämlich auf der Habichtwiese in Potsdam-Bornstedt die große Sternennacht. Von 17 bis 23.30 Uhr könnt ihr mit Teleskopen die Perseiden und die Sonnenfinsternis beobachten. Spannendes über den Sternenhimmel erfahren und auch ein buntes Programm mit Science Slam, Märchen und Musik am Lagerfeuer erleben. Das Beste, der Eintritt dazu ist natürlich kostenlos.
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0: Beautiful Life in der nächsten halben Stunde. Alles, was wichtig ist, jetzt um 14 Uhr.
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2: Ich bin Anne Tausch und das ist das Top-Thema der Stunde. Kurz vor der partiellen Sonnenfinsternis sind spezielle Schutzbrillen in Potsdam offenbar ausverkauft. Optiker, Apotheken und Fotogeschäfte haben keine mehr vorrätig. Experten warnen aber davor, normale Sonnenbrillen oder andere Hilfsmittel zu verwenden. Mehr Nachrichten aus unserer Region finden Sie jederzeit bei uns im Netz auf radio-potsdam.de. Und jetzt mehr Nachrichten aus Deutschland und der Welt.
3: Ich bin Thomas Brockt. Verfassungsschutz und Bundesnachrichtendienst sollen angesichts der wachsenden hybriden Bedrohung Deutschlands deutlich mehr Befugnisse erhalten. Eine umfassende Reform, die das Bundeskabinett beschlossen hat, sieht für die deutschen Nachrichtendienste erstmals die Möglichkeit vor, in klar begrenzten Fällen selbst operativ einzugreifen.
4: Bundesinnenminister Dobrindt hatte zuletzt gesagt, dass aus dem Bundesamt für Verfassungsschutz ein echter Geheimdienst werden muss. Und das in etwa so. Ein Nachrichtendienstmitarbeiter soll sich künftig Zugang zu einem anderen Laptop verschaffen können, um an die gespeicherten Daten zu kommen. Es soll auch möglich sein, verschlüsselte Kommunikation mitzulesen. Außerdem soll erlaubt werden, dass Geheimdienstmitarbeiter zum Beispiel in eine Wohnung eindringen können, um etwa Sprengstoff gegen harmloses Pulver auszutauschen. Der Bundestag muss der Reform noch zustimmen. Tine Klimach, Nachrichtenredaktion.
3: Die meisten Menschen in Deutschland fühlen sich von allen Parteien im Stich gelassen. Nach dem aktuellen RTL-NTV-Trendbarometer haben nur noch 12% der Bundesbürger den Eindruck, dass sich die Parteien in ausreichendem Maße um die wirklichen Probleme und Interessen der Menschen im Land kümmern. 84% verneinen das. Die AfD bleibt mit 28% stärkste Partei und liegt damit 7 Punkte vor der Union. Rund 2,5 Wochen vor dem Start der neuen Fußball-Bundesliga-Saison hat sich das Bundeskartellamt zur umstrittenen 50-plus-1-Regel geäußert. Es hat keine kartellrechtlichen Bedenken gegen die Regel, die sicherstellen soll, dass Investoren keine Stimmenmehrheit an den Kapitalgesellschaften von Vereinen übernehmen.
5: Für einen Großteil der Fans ist es sicherlich eine gute Nachricht. Nun sind die 36 Clubs aus Bundesliga und zweiter Liga aufgerufen, ihre Hausaufgaben zu machen. Und das speziell mit Blick auf die bisherigen Ausnahmen Leverkusen und Wolfsburg, deren Profifußballgesellschaften sich mehrheitlich oder vollständig in den Händen der Bayer AG und der Volkswagen AG befinden. Auch die Sonderfälle RB Leipzig und Hannover müssen Kompromisse finden. Fabian Schaffer, Sportredaktion.
3: Gute Nachrichten für Himmelsbeobachter. Bei der partiellen Sonnenfinsternis heute Abend bleibt der Himmel in weiten Teilen Deutschlands meist klar. Der Deutsche Wetterdienst erwartet fast überall optimale Wetterbedingungen. Nur im Norden sollen ein paar Wolken durchziehen. Die partielle Sonnenfinsternis beginnt in Deutschland gegen 19.11 Uhr. In Teilen Spaniens, etwa auf Mallorca, gibt es sogar eine totale Sonnenfinsternis.
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6: Und das sind die aktuellen Werte über der Region. 24 Grad in Werder und in Potsdam, 25 Grad in Ludwigsfelde und in Teltow. Sie haben es gerade in den Radio Potsdam Nachrichten gehört. Heute Abend noch die partielle Sonnenfinsternis und die Wettervorausschau. Die ist wirklich optimal. Der Nachmittag durchweg sonnig, am Abend und in der Nacht klar und trocken. So bekommen wir definitiv noch was zu sehen da heute Abend. 11 Grad dann später in der Nacht. Der Radio Potsdam Wettertrend. Der Sommer meldet sich zurück. Die Werte steigern sich immer weiter. Morgen 28 Grad, Sonne pur. Freitag 32 Grad, viel Sonne. Samstag dann der Spitzentag mit 36 bis 37 Grad.
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6: Stadtverkehr Potsdam, Bornstädter, Potsdamer Straße, stadtauswärts, ab dem Bornstädter See sind es 5 bis 8 Minuten plus. Einiges los auf den Autobahnen. Die A2 Berlin Richtung Magdeburg, zwischen Brandenburg und Wollin haben wir Stau an der Baustelle. Es dauert eine Stunde zusätzlich. Vorsicht auf der A9 Richtung Leipzig, zwischen Brück und Niemegk gibt es Behinderungen durch Öl auf der linken Spur. Zwischen der Raststätte Fleming und Niemegk gibt es Behinderungen nach einem Unfall. Zwischen Niemegk und Kleinmarzehns ist die Autobahn außerdem wegen Bauarbeiten jetzt bis zum späten Nachmittag gesperrt. Wir haben LKW-Stau und Sie haben es gerade gehört, es hat sich im Staubereich auch noch ein Unfall Unfall ereignet. Die A10, der westliche Berliner Ring Richtung Dreieck Werder, zwischen Potsdam Nord und Vöben Stau, aktuell plus 10 Minuten, auch Richtung Dreieck Havelland, zwischen Großkreuz und der Havelbrücke Stau, 10 Minuten Stop and Go. Vorsicht auf der A113 Richtung Dresden. Zwischen Schönefeld Süd und dem Flughafen Berlin-Brandenburg befinden sich Leute auf der Standspur. Und die B96A, Treptow in Richtung Marlow. Zwischen Kleinzieten und Marlow steht ein kaputtes Auto auf der Standspur. Es wird geblitzt. Nutestraße, Überfahrt zur A115. Am Schlaz, an der Alten Zauche bei Tempo 30. Babelsberg, Plantagenstraße bei Tempo 30. Und Amundsenstraße, auch hier bei Tempo 30. Haben auch Sie noch was entdeckt? Staus oder Blitzer? Sagen Sie gerne jederzeit Bescheid per WhatsApp-Nachricht oder rufen Sie gerne auch durch. Unsere Nummer für alles, das ist die 0331 581 692 und die 30. Danke fürs Bescheid sagen. Gute Fahrt.
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6: Kurz nach zwei, der Schröder macht mit Ihnen frei. Kommen Sie gut in diesen Mittwochnachmittag. Gleich mit Mucke von Britney Spears. Baby One More Time spiele ich Ihnen nach aktueller Mucke von Fastboy. Beautiful Life. Hi.
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0: Britney Spears, Baby One More Time. 13 Minuten nach 2. Einen schönen Feierabend.
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0: Heute, da wird's richtig spektakulär über Potsdam. Gleich 2 Himmels-Highlights warten auf uns. Sternschnuppen und eine partielle Sonnenfinsternis. Wichtig dabei, bitte nur mit einer geeigneten Sonnenfinsternis-Schutzbrille in die Sonne schauen. Unsere Wachermacher Till und Amelie, die haben heute Morgen auch unsere letzten Brillen an sie rausgegeben. Wir sind inzwischen auch komplett leer gefegt. Eine, die eine partielle Sonnenfinsternis schon einmal live erlebt hat, das ist unsere Hörerin Antje.
3: Das ist ein paar Jahre her. Einmal kurz vors Bürogebäude und dann haben wir gemeinsam in den Himmel geguckt. Ich fand das schon ziemlich besonders, weil auch mitten am Tag das dadurch dunkler wurde. Und ja, wenn sich da einfach was vor die Sonne schiebt, ist das schon mal ziemlich spektakulär, ja. Und ein bisschen wie ein Science-Fiction-Film.
0: Ja, wir wünschen Ihnen heute auf jeden Fall einen wunderbaren Abend. Die Wetteraussichten sind ja perfekt. Und morgen wartet schon das nächste Highlight auf Sie. 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

Luis Capaldi um 14.23 Uhr, kurz vor halb drei in der Region. Schönen Feierabend, hier ist Radio Potsdam. Auf den Autobahnen heute Nachmittag einiges los. Vor allem die A9 in Richtung Leipzig voll. Zwischen Niemeck und Kleinmarzehns ist die Autobahn nämlich wegen Bauarbeiten bis zum späten Nachmittag noch gesperrt. LKW-Stau vor der Ausfahrt Niemeck mit etwa 2 Stunden plus. Zudem hat sich am Stauende ein Unfall ereignet.

0: Jonas Blue und Felix Jehn, Weekends, der Radio Potsdam Feierabend. Gleich geht's für uns ins Westerland, zusammen mit den Ärzten. Spiele ich ihn gleich gemeinsam mit Coldplay. Speed of Sound, hören Sie bei uns in der nächsten halben Stunde. Alles, was wichtig ist, jetzt um 14.30 Uhr, halb drei.
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2: Mit Anne Tausch, guten Tag. Kurz vor der partiellen Sonnenfinsternis sind spezielle Schutzbrillen in Potsdam offenbar überall ausverkauft. Optiker, Apotheken und Fotogeschäfte melden, dass sie keine Brillen mehr vorrätig haben. Experten warnen davor, stattdessen normale Sonnenbrillen, CDs oder rußgeschwärztes Glas zu verwenden. Dadurch können schwere Schäden an der Netzhaut entstehen. Die partielle Sonnenfinsternis ist heute Abend in Potsdam zwischen 19.15 Uhr und 20.45 Uhr zu sehen, vorausgesetzt, das Wetter spielt mit. Die Stiftung Brandenburgische Gedenkstätten ist Opfer eines Cyberangriffs geworden. Dabei wurden Teile des IT-Systems verschlüsselt, möglicherweise sind auch Daten abgeflossen. Betroffen sind die Geschäftsstelle und die Gedenkstätten an allen 7 Standorten. Besuche sind weiterhin möglich, allerdings kann es zu Verzögerungen bei Buchungsanfragen kommen. Die Stiftung arbeitet an der Wiederherstellung der Systeme und hat Anzeige erstattet. Wegen möglich gestohlener Daten warnt sie außerdem vor verdächtigen Phishing-Mails und Rechnungen. Die höheren Gebühren an der Städtischen Musikschule Potsdam haben bislang nicht zu mehr Abmeldungen geführt. Bis Ende Juli gab es 156 Kündigungen, 9 weniger als im gleichen Zeitraum des Vorjahres. Seit August kostet eine 45-minütige Einzelstunde 72 statt bisher 64 Euro im Monat. Die Nachfrage bleibt laut Rathaus hoch. Besonders für Klavier gibt es weiterhin lange Wartelisten. Die Gebühren sollen in den kommenden beiden Jahren noch einmal schrittweise steigen. Wer noch auf der Suche nach einem Ausbildungsplatz, Praktikum oder dualem Studium ist, kann am 10. September beim Werderaner Wirtschaftstag vorbeischauen. Von 10 bis 14 Uhr stellen sich auf der Bismarckhöhe Unternehmen aus Industrie, Handwerk, Handel, Gesundheitswesen und öffentlichem Dienst vor. Vor Ort können Jugendliche direkt mit möglichen Arbeitgebern ins Gespräch kommen und sich außerdem kostenlose Bewerbungsfotos machen lassen. Neu in diesem Jahr ist eine Broschüre mit allen teilnehmenden Unternehmen und ihren Ausbildungsangeboten. Der Eintritt ist frei. Soweit die wichtigsten Nachrichten aus Potsdam und der Region und damit zurück zu dir, Paul.
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0: Und das sind die aktuellen Werte. 24 Grad in Werder und in Brandenburg an der Havel. 25 Grad in Teltow, in Ludwigsfelde und in Potsdam. Das Wetter heute Nachmittag wieder traumhaft schön. Durchweg Sonne am Abend und in der Nacht. Klar und trocken, am Abend also perfektes Wetter für die partielle Sonnenfinsternis, die uns ja ab 19 Uhr so ein bisschen in den Abend hinein begleitet. Der Radio Potsdam Wettertrend, ab morgen wird's dann wärmer und wir steigern uns immer weiter. Morgen 28 Grad, Freitag 32 Grad, Samstag dann der Höhepunkt mit Werten zwischen 36 und 37 Grad.
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0: Im Stadtverkehr Potsdam mehr Zeit mit einplanen. Bornstädter Potsdamer Straße stadtauswärts ab dem Bornstädter See. Dann raus auf die A2 Richtung Magdeburg. Zwischen Brandenburg und Wollin haben wir Stau an einer Baustelle. Es dauert eine Stunde zusätzlich. Vorsicht auf der A9 Berlin Richtung Leipzig. Zwischen Brück und Niemegk gibt es Behinderungen durch eine Ölspur auf der linken Spur. Zwischen Niemegk und Kleinmarzehns ist die Autobahn wegen Bauarbeiten bis zum späten Nachmittag gesperrt. Wir haben sehr, sehr langen LKW-Stau vor der Ausfahrt Niemegk. Zudem hat sich im Staubereich auch noch ein Unfall ereignet. Die A10, der westliche Berliner Ring Richtung Dreieck Werder, zwischen Potsdam Nord und Vöben, Stau aktuell plus 10 Minuten, Richtung Dreieck Havelland, zwischen Großkreuz und der Havelbrücke Stau, 10 Minuten Passierdauer. Vorsicht auf der A113 Richtung Dresden, zwischen Schönefeld Süd und dem Flughafen Berlin-Brandenburg befinden sich Leute auf der Standspur. Geblitzt wird heute Nachmittag auf der Plantagenstraße bei Tempo 30 und auf der Amundsenstraße bei Tempo 30. Haben auch Sie noch was entdeckt, Staus oder Blitzer, sagen Sie gerne jederzeit Bescheid per WhatsApp-Nachricht oder rufen Sie gerne auch durch. Unsere Nummer für alles ist die 0331 581 692 und die 30. Danke fürs Bescheid sagen. Gute Fahrt.
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0: Kurz nach 3:30, der Schröder macht mit Ihnen frei. Toll, dass Sie mit dabei sind. Gleich mit Coldplay, Speed of Sound. Vorher geht's für uns ins Westerland, gemeinsam mit den Ärzten.
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0: Mit Coldplay und Speed of Sound geht es in Richtung Mittwochfeierabend. 14.41 Uhr, 19 Minuten vor 3.
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0: Ja, gerade mal ein paar Tage alt ist es, das neue Album von Ariana Grande. Seit dem 31. Juli ist es draußen. 12 neue Songs, persönlicher denn je. Und genau da hören wir diese Woche jeden Tag gemeinsam rein. Ariana Grande gehört ja seit Jahren zu den erfolgreichsten Popstars der Welt. Trotzdem sagt sie selbst, das neue Album sei ihr bislang persönlichstes. Interessant ist übrigens auch das Albumcover. Ariana Grande zeigt sich darauf mit offenen Haaren, statt mit ihrem berühmten Pferdeschwanz, der jahrelang zu ihrem Markenzeichen geworden ist. Ein kleines Detail, das viele Fans als Symbol für einen neuen Abschnitt ihrer Karriere sehen. Entstanden ist Paddy, so der Name ihres neuen Albums, in einer Zeit, in der sie zwischen Musik, Filmprojekten und ihrem Privatleben immer wieder versucht hat, eine Balance zu finden. Viele Songs wirken deshalb ruhiger, nachdenklicher und fast schon wie Tagebucheinträge. Und das genau hört man auch bei Nowhere Nobody, jetzt hier für Sie aus unserem Album der Woche.

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20, 9 Minuten vor 3. Sie hören Ihren Radio Potsdam Feierabend. Mehr Zeit mit einplanen heute Nachmittag auf der A2 in Richtung Magdeburg. Zwischen Wollin und Ciesa haben wir Stau an der Baustelle. Aktuell sind es hier 20 Minuten plus. Mehr ausführlich gleich bei uns um 15 Uhr nach den Radio Potsdam Nachrichten.

0: gleich bei uns. Jetzt alles, was wichtig ist, um 15 Uhr.
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2: Ich bin Anne Tausch und das ist das Top-Thema der Stunde. An der Städtischen Musikschule Potsdam haben die höheren Gebühren bislang nicht zu mehr Abmeldungen geführt. Die Nachfrage bleibt weiterhin hoch, trotz Erhöhung, besonders für Klavier gibt es lange Wartelisten. Mehr Nachrichten aus unserer Region finden Sie jederzeit bei uns im Netz auf radio-potsdam.de. Und jetzt mehr Nachrichten aus Deutschland und der Welt.
3: Ich bin Thomas Brock. Verfassungsschutz und Bundesnachrichtendienst sollen deutlich mehr Befugnisse erhalten. Das Bundeskabinett hat eine umfassende Reform beschlossen. Sie sieht unter anderem vor, dass die Nachrichtendienste in bestimmten Fällen selbst operativ eingreifen können. Es gehe darum, gegenüber unseren Gegnern auch aktiv handeln zu können, sagte Bundesinnenminister Dobrindt.
4: Wir starten eine neue Zeitrechnung für die Nachrichtendienste. Wir entwickeln unsere Nachrichtendienste hin zu echten Geheimdiensten.
3: Innenminister Dobrindt. BAföG-Empfänger sollen im nächsten Jahr mehr Geld bekommen. Das Bundeskabinett hat eine entsprechende Reform der Ausbildungsfinanzierung auf den Weg gebracht. Der Gesetzentwurf soll im Herbst in Bundestag und Bundesrat beraten und verabschiedet werden. Die im BAföG enthaltene Wohnkostenpauschale für diejenigen, die nicht mehr bei den Eltern wohnen, soll demnach zum Sommersemester 2027 von jetzt 380 auf 440 Euro im Monat steigen. Rund 2,5 Wochen vor dem Start der neuen Fußball-Bundesliga-Saison hat sich das Bundeskartellamt zur umstrittenen 50-plus-1-Regel geäußert. Es hat keine kartellrechtlichen Bedenken gegen die Regel, die sicherstellen soll, dass Investoren keine Stimmenmehrheit an den Kapitalgesellschaften von Vereinen übernehmen.
5: Für einen Großteil der Fans ist es sicherlich eine gute Nachricht. Nun sind die 36 Clubs aus Bundesliga und zweiter Liga aufgerufen, ihre Hausaufgaben zu machen. Und das speziell mit Blick auf die bisherigen Ausnahmen Leverkusen und Wolfsburg, deren Profifußballgesellschaften sich mehrheitlich oder vollständig in den Händen der Bayer AG und der Volkswagen AG befinden. Auch die Sonderfälle RB Leipzig und Hannover müssen Kompromisse finden. Die 50-plus-1-Regel hatte in der Vergangenheit oft für Streit zwischen Fans und Clubs gesorgt. Fabian Schaffer, Sportredaktion.
3: Gute Nachrichten für Himmelsbeobachter. Bei der partiellen Sonnenfinsternis heute Abend bleibt der Himmel in weiten Teilen Deutschlands meist klar. Der Deutsche Wetterdienst erwartet fast überall optimale Wetterbedingungen. Nur im Norden sollen ein paar Wolken durchziehen. Die partielle Sonnenfinsternis beginnt in Deutschland gegen 19.11 Uhr. In Teilen Spaniens, etwa auf Mallorca, gibt es sogar eine totale Sonnenfinsternis.
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6: Und dann schauen wir mal auf das Sonnenfinsterniswetter. Der Nachmittag zeigt sich schon sehr, sehr freundlich mit viel Sonne und vor allem einem strahlend blauen Himmel. 24 Grad in Ludwigsfelde und in Brandenburg an der Havel, 25 Grad in Werder, Teltow und in Potsdam. Am Abend und in der Nacht wirklich perfektes Wetter, um später gegen 19 Uhr die Sonnenfinsternis in unserer Landeshauptstadt zu beobachten. Klar und trocken zeigt sich der Himmel. Die Nacht später wieder echt frisch. Temperatur geht zurück auf 11 Grad. Der Radio Potsdam Wettertrend. Der Sommer kommt zurück, pünktlich in Richtung Wochenende. Morgen schon 28 Grad, Sonne pur. Freitag 32 Grad, Samstag dann Spitzenwerte zwischen 36 und 37 Grad.
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6: Stadtverkehr Potsdam, Bornstedter, Potsdamer Straße, stadtauswärts. Aktuell ab dem Bornstedter See 5 bis 8 Minuten plus. Alleestraße, Straße am Neuen Garten bis runter zur Überfahrt zur Hans-Thoma-Straße. Auch hier 5 bis 8 Minuten plus. Die A2 Richtung Magdeburg zwischen Wollin und Seeser. Stau an der Baustelle. 20 Minuten Passierdauer. Dann die A9 Richtung Leipzig zwischen Brück und Niemeck. Behinderungen durch Öl auf der linken Spur. Und zwischen Niemeck und Kleinmarzenz ist die Autobahn wegen Bauarbeiten bis zum späten Nachmittag gesperrt. Davor stehen sie im Stau. Letzte freie Ausfahrt ist Brück. Dann unser Dauersorgenkind, die A10, westlicher Berliner Ring Richtung Dreieck Werder, zwischen Potsdam Nord und Vöben Stau plus 10 Minuten, Richtung Dreieck Havelland, zwischen Großkreuz und der Havelbrücke Stau, auch hier 10 Minuten Stop and Go. Geblitzt wird heute Nachmittag. Plantagenstraße bei Tempo 30 und Amundsenstraße bei Tempo 30. Haben auch Sie noch was entdeckt, Staus oder Blitzer? Sagen Sie gerne jederzeit Bescheid per WhatsApp-Nachricht oder rufen Sie gerne auch durch. Unsere Nummer für alles ist die 0331 581 692 und die 30. Danke fürs Bescheid sagen. Gute Fahrt.
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6: Kurz nach drei, der Schröder macht mit Ihnen frei. Gleich neue Musik von Katy Perry, Watch It Burn. Spiele ich Ihnen nach Martin Garrix und Ed Sheeran, Repeat It.
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0: Katy Perry, Watch It Burn. Hier ist der Radio Potsdam Feierabend um 3:11. Unsere schöne Landeshauptstadt sollte eigentlich eine neue Busflotte mit batterieelektrischen Bussen bekommen. Also weg vom Diesel und hin zum Elektroantrieb. Dafür hatte der Verkehrsbetrieb einen Vertrag mit dem niederländischen Unternehmen Ebusco geschlossen. Das Unternehmen wirbt mit nachhaltigem, emissionsfreiem und leisem Nahverkehr durch seine E-Busse. Doch vor wenigen Tagen hat der Verkehrsbetrieb hier in Potsdam den Vertrag mit Ebusco gekündigt. Wir haben darüber mit Stefan Klotz gesprochen. Er ist Pressesprecher der Stadtwerke Potsdam. Herr Klotz, vielleicht noch einmal ganz von vorne. Warum hat sich denn der Verkehrsbetrieb jetzt dazu entschieden, den Vertrag mit Ebusco zu kündigen?
1: Ja, wir hatten ja eine Ausschreibung gehabt, wo dann Ebusco zum Jahresende 2023 sozusagen den Auftrag bekommen hat, 23 Elektrobusse zu liefern. Die sollten eigentlich schon im vergangenen Jahr, also 2025, bei uns auf dem Betriebshof stehen. Das wurde leider nicht eingehalten und es gab dann mehrere weitere Versuche, weitere Termine, und die wurden immer nicht eingehalten. Und wegen dieser anhaltenden Lieferschwierigkeiten, von denen wir ja nun ausgehen müssen, und einer ausstehenden Bestätigung des Liefertermins haben wir den Vertrag dann am 29. Juli 2026 gekündigt. Wir haben ja auch unsere Terminschienen zum einen, und zum anderen ist es ja auch so, dass es auch andere Städte gibt in anderen Ländern, wo auch Bestellungen gekündigt wurden von diesem Hersteller. Wir sind also nicht die Ersten.
0: Ja, Fakt ist also, die neuen E-Busse, die kommen jetzt erst einmal nicht nach Potsdam. Was bedeutet denn diese Verzögerung jetzt ganz konkret für die bestehende Potsdamer Busflotte?
1: Wir können davon ausgehen, dass die Busse dann eben ein, zwei Jahre länger fahren müssen, die Dieselbusse. Wir haben ja auch unsere Dieselbusflotte zuvor immer auf einem guten Stand gehalten, sodass also wir nicht damit rechnen müssen, dass es jetzt Einschränkungen im Fahrplanangebot deswegen geben wird.
0: Die rund 34 Millionen Fahrgäste, die den Verkehrsbetrieb jährlich nutzen, die müssen sich also jetzt erstmal keine Sorgen machen, plötzlich nicht mehr wie gewohnt zur Arbeit oder durch die Stadt zu kommen. Schauen wir noch einmal in die Zukunft, Herr Klotz. Bleibt es denn trotz diesem Rückschlags bei dem Plan, die Busflotte hier bei uns in Potsdam weiter auf den Elektroantrieb umzustellen?
1: Wir haben ja jetzt eine Ausschreibung gehabt und wir werden ja an diesem Lastenheft uns wieder orientieren, was uns sozusagen auch einen gewissen zeitlichen Vorteil bringt, sodass wir also gute Voraussetzungen haben, hier auch zeitnah auszuschreiben. Ich vermute mal im Herbst, hoffe, dass wir soweit dann sind und dann sozusagen da weiterkommen. Und auch dann eben das Thema Fördermittel auch geklärt ist. Ja, da hängen ja Fördermittel dran an diesem Auftrag. Es bleibt dabei, es hat weiterhin die Umstellung auf elektrische Antriebe und die Modernisierung der Busflotte haben weiterhin höchste Priorität. Wir arbeiten mit Hochdruck dran und wollen eine neue Ausschreibung zum Erwerb von 23 batterieelektrischen Bussen auf den Markt bringen.
0: Ja, also im wahrsten Sinne des Wortes gibt es für die Elektromobilität in Potsdam also weiterhin grünes Licht, sagt Stefan Klotz, Pressesprecher der Stadtwerke. Wie es mit der neuen Ausschreibung und den geplanten E-Bussen weitergeht, das erfahren Sie natürlich hier bei uns auf Radio Potsdam und alles Wichtige zu diesem Thema auch bei uns im Netz auf radio-potsdam.de.

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0: Grennan, Boys Don't Cry ist Radio Potsdam gleich mit Kult von Sorry Wie Hawkins. Right Beside You spiele ich ihn gleich gemeinsam mit Musti und Rochefort. Popmusik in der nächsten halben Stunde. Alles, was wichtig ist, jetzt um 3:30.
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2: Mit Anne Tausch, guten Tag. Kurz vor der partiellen Sonnenfinsternis sind spezielle Schutzbrillen in Potsdam offenbar überall ausverkauft. Optiker, Apotheken und Fotogeschäfte melden, dass sie keine Brillen mehr vorrätig haben. Experten warnen davor, stattdessen normale Sonnenbrillen, CDs oder rußgeschwärztes Glas zu verwenden. Dadurch können schwere Schäden an der Netzhaut entstehen. Die partielle Sonnenfinsternis ist heute Abend in Potsdam zwischen 19.15 Uhr und 20.45 Uhr zu sehen, vorausgesetzt, das Wetter spielt mit. Wer noch auf der Suche nach einem Ausbildungsplatz, Praktikum oder dualem Studium ist, kann am 10. September beim Werderaner Wirtschaftstag vorbeischauen. Von 10 bis 14 Uhr stellen sich auf der Bismarckhöhe Unternehmen aus Industrie, Handwerk, Handel, Gesundheitswesen und öffentlichem Dienst vor. Vor Ort können Jugendliche direkt mit möglichen Arbeitgebern ins Gespräch kommen und sich außerdem kostenlose Bewerbungsfotos machen lassen. Neu in diesem Jahr ist eine Broschüre mit allen teilnehmenden Unternehmen und ihren Ausbildungsangeboten. Der Eintritt ist frei. Die höheren Gebühren an der Städtischen Musikschule Potsdam haben bislang nicht zu mehr Abmeldungen geführt. Bis Ende Juli gab es 156 Kündigungen, 9 weniger als im gleichen Zeitraum des Vorjahres. Seit August kostet eine 45-minütige Einzelstunde 72 statt bisher 64 Euro im Monat. Die Nachfrage bleibt laut Rathaus hoch. Besonders für Klavier gibt es weiterhin lange Wartelisten. Die Gebühren sollen in den kommenden beiden Jahren noch einmal schrittweise steigen. Die für Samstag geplante Sommernachtsparty in Beelitz wird verschoben. Grund ist nach Angaben der Veranstalter eine zu geringe Nachfrage. Toni Gutewort and his Dance Orchestra sollen stattdessen im September 2027 beim Sommernachtsball im Rahmen des Brandenburg-Tags in Beelitz auftreten, dann sogar bei freiem Eintritt. Bereits gekaufte Tickets für den 15. August können in der Touristinformation Beelitz erstattet werden. Soweit die wichtigsten Nachrichten aus Potsdam und der Region und damit zurück zu dir, Paul.
0: Schönen Dank.
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0: Und das sind die aktuellen Werte über der Region. 25 Grad in Rathenow und in Ludwigsfelde, 26 Grad in Werder, in Brandenburg an der Havel und in Potsdam. Der Nachmittag zeigt sich schön sonnig mit einem strahlend blauem Himmel und am Abend dann perfektes Wetter für die partielle Sonnenfinsternis. Gegen 19 Uhr werden wir die ja erleben, hier über der Landeshauptstadt, dann glücklicherweise mit einem wolkenlosen Himmel. Auch die Nacht später, klar und trocken, recht frisch bei 11 Grad. Der Radio Potsdam Wettertrend, morgen durchweg Sonne, 28 Grad und dann steigern wir uns immer weiter. Freitag 32 Grad, Samstag dann die Spitze mit 36 bis 37 Grad.
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0: Stadtverkehr Potsdam, Alleestraße, Straße am Neuen Garten bis runter zur Überfahrt zur Hans-Thoma-Straße 5 bis 8 Minuten plus. Nochmal 10 Minuten plus auf der Bornstädter und Potsdamer Straße stadtauswärts ab dem Bornstädter See. Die A2 Richtung Magdeburg zwischen Wollin und Sieser Stau an der Baustelle plus 20 Minuten. Die A9 Richtung Leipzig zwischen Brück und Niemeck Behinderungen durch eine Ölspur. Zwischen Niemeck und Kleinmarzenz ist die Autobahn außerdem wegen Bauarbeiten bis in den späten Nachmittag hinein gesperrt. Davor stehen sie im Stau. Letzte freie Ausfahrt ist aktuell Brück. A10 westlicher Berliner Ring Richtung Dreieck-Werder zwischen Potsdam-Nord und Vöben Stau plus 10 Minuten. In Richtung Dreieck-Havelland zwischen Großkreuz und der Havelbrücke Stau plus 10 Minuten. Und zwischen dem Dreieck-Werder und Großkreuz gibt es jetzt Behinderungen nach einem Unfall auf der Standspur. Es wird geblitzt heute Nachmittag. Sie stehen aktuell bei uns in Potsdam auf der Plantagenstraße bei Tempo 30 und auf der Amundsenstraße bei Tempo 30. Haben auch Sie noch was entdeckt, Staus oder Blitzer? Sagen Sie gerne jederzeit Bescheid per WhatsApp-Nachricht oder rufen Sie gerne auch durch. Unsere Nummer für alles ist die 0331 581 692 und die 30. Danke fürs Bescheid sagen. Gute Fahrt.
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0: Kurz nach 3:30, der Schröder hier. Einen schönen Nachmittag. Gleich mit Miss T und Rochefort. Pop Music. Und das hier ist Sophie B. Hawkins. Right beside you.
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0: und Rochefort. Pop Music, 15.43 Uhr. Duften Feierabend, hier ist Radio Potsdam.
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0: 150 Millionen, das ist heute unsere Zahl des Tages, denn rund 150 Millionen Kilometer liegen zwischen dem Mond und der Sonne. Und warum ist das heute wichtig? Weil es auch in Potsdam und der Region heute Abend ab 19 Uhr eine partielle Sonnenfinsternis zu sehen gibt. Das heißt, der Mond schiebt sich ein Stück vor die Sonne und verdeckt sie teilweise. Aber ganz wichtig, bitte niemals einfach so in die Sonne schauen, nur mit einer geeigneten Sonnenfinsternisbrille. Und danach geht der Blick am besten direkt weiter nach oben, denn heute Abend können wir bei uns auch noch Sternschnuppen entdecken. 150 Millionen Kilometer, so weit ist die Sonne vom Mond entfernt und heute sorgt unser Mond dafür, dass wir sie teilweise verdeckt sehen können. Also Schutzbrille auf und Augen zum Himmel. Und mit etwas Glück gibt es später dann auch noch Sternschnuppen zu sehen. Ich glaube, das wird eine lange Nacht.
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0: ist Radio Potsdam, gleich mit George Ezra. Hold My Girl spiele ich ihn gleich. Gemeinsam mit Madonna, die Pop Queen, kommt zu uns mit ihrem großen Hit Hang Up. Jetzt alles, was wichtig ist, um 16 Uhr.
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2: Ich bin Anne Tausch und das ist das Top-Thema der Stunde. Kurz vor der partiellen Sonnenfinsternis sind spezielle Schutzbrillen in Potsdam offenbar ausverkauft. Optiker, Apotheken und Fotogeschäfte haben keine mehr vorrätig. Experten warnen aber davor, normale Sonnenbrillen oder andere Hilfsmittel zu verwenden. Mehr Nachrichten aus unserer Region finden Sie jederzeit bei uns im Netz auf radio-potsdam.de. Und jetzt mehr Nachrichten aus Deutschland und der Welt.
3: Ich bin Thomas Brockt. BAföG-Empfänger sollen im kommenden Jahr mehr Geld erhalten. Das Bundeskabinett in Berlin hat eine entsprechende Reform der Ausbildungsfinanzierung auf den Weg gebracht. Der Gesetzentwurf soll im Herbst in Bundestag und Bundesrat beraten und verabschiedet werden.
4: Der sogenannte BAföG-Grundbedarf für Studierende wird in zwei Schritten angehoben. Zum Wintersemester 2027/28 auf über 500 Euro, dann zum darauffolgenden Sommersemester auf 560 Euro. Auch das Schüler-BAföG steigt. Ebenso die Wohnkostenpauschale. Das betrifft Studierende, die nicht mehr bei den Eltern wohnen. Nächstes Sommersemester gibt es 60 Euro mehr. Tine Klimach, Nachrichtenredaktion.
3: Verfassungsschutz und Bundesnachrichtendienst sollen deutlich mehr Befugnisse erhalten. Das Bundeskabinett hat eine umfassende Reform beschlossen. Sie sieht unter anderem vor, dass die Nachrichtendienste in bestimmten Fällen selbst operativ eingreifen können. So könnte etwa der für die Auslandsaufklärung verantwortliche BND die IT-Infrastruktur einer fremden Macht während einer laufenden Cyberattacke auf Deutschland manipulieren. Die Entfremdung zwischen der Politik und den Bürgern in Deutschland wird größer. Im aktuellen Trendbarometer von RTL und NTV sagten 84% der Befragten, dass sie sich von allen Parteien im Stich gelassen fühlen. Und auch das Ansehen von Kanzler Merz sinkt laut der Forsa-Umfrage weiter.
5: Die Stimmung im Land ist schlecht wie lange nicht und das ausgerechnet vor den drei wichtigen Landtagswahlen im September. Gerade mal 12% finden, dass sich die Parteien um die wirklichen Probleme der Menschen im Land kümmern. Am schlechtesten schneidet dabei die AfD ab, aber auch das Vertrauen in die Union und in die SPD ist gering. Mit der Arbeit des Bundeskanzlers sind gerade mal 13% zufrieden. Diana Kramer, Nachrichtenredaktion.
3: Zur Beobachtung einer Sonnenfinsternis werden sich heute Abend Millionen Blicke auf den westlichen Horizont richten. Der Mond schiebt sich dann vor die Sonne und in weiten Teilen Europas ist es plötzlich dämmerig oder sogar ganz dunkel. In Deutschland wird der Mond die Sonnenscheibe zwar nicht vollständig verdecken, aber in großen Teilen Spaniens wird es erstmals seit mehr als 100 Jahren wieder eine totale Sonnenfinsternis geben. Wolken werden laut Vorhersage kaum den Blick auf das Himmelsereignis trüben.
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0: Kaum Wolken, und das können wir im Radio Potsdam Wetter auch nur so bestätigen. 25 Grad in Ludwigsfelde, in Teltow und in Belitz, 26 Grad in Brandenburg an der Havel und in Potsdam. Der Nachmittag zeigt sich schon mit strahlend blauem Himmel und viel, viel Sonne. Später am Abend gegen 19 Uhr, wenn uns dann die partielle Sonnenfinsternis erwartet, auch ein klarer Himmel über der Landeshauptstadt. Das wird also ein perfekter Blick. Die Nacht später weiterhin klar, trocken, aber frisch bei 11 Grad. Der Radio Potsdam Wettertrend. Morgen steigern wir uns immer weiter in Richtung Hochsommer. Morgen 28 Grad, Freitag 32 Grad, Samstag dann Spitzenwerte zwischen 36 und 37 Grad.
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0: Stadtverkehr Potsdam, Bornstädter, Potsdamer Straße, Stadt auswärts. Ab dem Bornstädter See sind 10 Minuten plus, nochmal 10 Minuten plus. Alleestraße, Straße am Neuen Garten bis runter zur Überfahrt zur Hans-Thoma-Straße. Die A2 Richtung Magdeburg, zwischen Wollin und Sieser, Stau an der Baustelle, plus 20 Minuten. Die A9 Richtung Leipzig, zwischen Brück und Niemeck gibt es Behinderungen durch Öl auf der linken Spur. Zwischen Niemeck und Kleinmarzenz ist die Autobahn außerdem wegen Bauarbeiten noch bis in den späten Nachmittag hinein gesperrt. Wir haben Stau, letzte freie Ausfahrt ist Brück. A10 westlicher Berliner Ring Richtung Dreieckwerder, zwischen Potsdam Nord und Föben Stau plus 10 Minuten. In Richtung Dreieck Havelland sind es zwischen Großkreuz und der Havelbrücke 10 Minuten plus. Und Vorsicht, zwischen dem Dreieckwerder und Großkreuz gibt es Behinderungen nach einem Unfall. Geblitzt wird Babitzberg, Plantagenstraße bei Tempo 30 und Sie stehen auf der Amundsenstraße, auch hier bei Tempo 30. Haben auch Sie noch was entdeckt, Staus oder Blitzer? Sagen Sie gerne jederzeit Bescheid per WhatsApp-Nachricht oder rufen Sie gerne auch durch. Unsere Nummer für alles ist die 0331 581 692 und die 30. Danke fürs Bescheid sagen. Gute Fahrt.
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0: Kurz noch vier, der Schröder hier. Einen tollen Nachmittag. Hallo zusammen.
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0: Madonna und Hang Up. 4:12, einen schönen Feierabend.
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0: Heute stellen wir Ihnen Jessica Witte-Winter vor. Sie arbeitet im Tierheim Potsdam und setzt sich dort gemeinsam mit ihrem Team für die Tiere ein. Inzwischen ist sie Pressesprecherin des Tierheims. Angefangen hat sie dort aber etwas anders.
2: Ich war schon ganz lange Pflegestelle für Tierschutzhunde, also Auslandstierschutz, und habe dann irgendwann gedacht, ich würde eigentlich mehr im Inland gerne arbeiten. Und dann bin ich vor 3 Jahren dort im Tierheim gelandet, erstmal als Hundetrainerin. Und inzwischen bin ich relativ tief drin und kümmere mich nicht nur um die Vermittlung von Hunden und Katzen, sondern eben auch um Spendenbeschaffung und um Pressearbeit, Öffentlichkeitsarbeit, alles, was so ansteht.
0: Und das Schönste an Ihrem Job?
2: Die schönste Erfahrung ist tatsächlich jedes Mal, wenn ein Tier vermittelt wird. Gerade wenn es um Hunde geht, die keine einfache Vergangenheit hatten. Und wenn wir da dann tatsächlich das richtige Match gefunden haben, dann ist es für uns jedes Mal eine Riesenfreude.
0: Jetzt wissen wir also, wer dahinter steckt. Jessica Witte-Winter, Sie und Ihr Team kümmern sich im Tierheim Potsdam darum, dass die Tiere ein neues und liebevolles Zuhause finden. Ein ganz toller und vor allem wichtiger Job.
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Einen schönen Mittwochfeierabend, hier ist die Radio Potsdam mit Swing Out Sister und Break Out. Kurzer Blick raus auf die Straßen. Der Stadtverkehr Potsdam klemmt heute Nachmittag auf der Alleestraße, der Straße am Neuen Garten. Beide Richtungen aktuell voll. Zwischen 5 bis 8 Minuten brauchen sie hier zusätzlich. Der aktuellste Blitzer heute Nachmittag, der steht in Babelsberg auf der Plantagenstraße bei Tempo 30. Alles ausführlich. Wo die Blitzer stehen, wo es klemmt heute Nachmittag, habe ich um 16.30 Uhr für Sie nach den Radio Potsdam Nachrichten aus der Region. Vor den Infos um 16:30 Uhr. Jetzt Kultmusik von Meat Love.

0: alles, was wichtig ist, jetzt um 16:30.
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2: Mit Anne Tausch, guten Tag. Kurz vor der partiellen Sonnenfinsternis sind spezielle Schutzbrillen in Potsdam offenbar überall ausverkauft. Optiker, Apotheken und Fotogeschäfte melden, dass sie keine Brillen mehr vorrätig haben. Experten warnen davor, stattdessen normale Sonnenbrillen, CDs oder rußgeschwärztes Glas zu verwenden. Dadurch können schwere Schäden an der Netzhaut entstehen. Die partielle Sonnenfinsternis ist heute Abend in Potsdam zwischen 19.15 Uhr und 20.45 Uhr zu sehen, vorausgesetzt, das Wetter spielt mit. Die Stiftung Brandenburgische Gedenkstätten ist Opfer eines Cyberangriffs geworden. Dabei wurden Teile des IT-Systems verschlüsselt, möglicherweise sind auch Daten abgeflossen. Betroffen sind die Geschäftsstelle und die Gedenkstätten an allen 7 Standorten. Besuche sind weiterhin möglich, allerdings kann es zu Verzögerungen bei Buchungsanfragen kommen. Die Stiftung arbeitet an der Wiederherstellung der Systeme und hat Anzeige erstattet. Wegen möglich gestohlener Daten warnt sie außerdem vor verdächtigen Phishing-Mails und Rechnungen. Wer noch auf der Suche nach einem Ausbildungsplatz, Praktikum oder dualem Studium ist, kann am 10. September beim Werderaner Wirtschaftstag vorbeischauen. Von 10 bis 14 Uhr stellen sich auf der Bismarckhöhe Unternehmen aus Industrie, Handwerk, Handel, Gesundheitswesen und öffentlichem Dienst vor. Vor Ort können Jugendliche direkt mit möglichen Arbeitgebern ins Gespräch kommen und sich außerdem kostenlose Bewerbungsfotos machen lassen. Neu in diesem Jahr ist eine Broschüre mit allen teilnehmenden Unternehmen und ihren Ausbildungsangeboten. Der Eintritt ist frei. Die für Samstag geplante Sommernachtsparty in Beelitz wird verschoben. Grund ist nach Angaben der Veranstalter eine zu geringe Nachfrage. Toni Gutewort and his Dance Orchestra sollen stattdessen im September 2027 beim Sommernachtsball im Rahmen des Brandenburg-Tags in Beelitz auftreten, dann sogar bei freiem Eintritt. Bereits gekaufte Tickets für den 15. August können in der Touristinformation Beelitz erstattet werden. Soweit die wichtigsten Nachrichten aus Potsdam und der Region und damit zurück zu dir, Paul.
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0: Mit den aktuellen Temperaturen 25 Grad in Ludwigsfelde und in Bergholz-Rehbrücke, 26 Grad in Werder, in Brandenburg an der Havel und in Potsdam. Der Nachmittag zeigt sich schön sonnig und auch am Abend pünktlich zur partiellen Sonnenfinsternis zeigt sich der Himmel wolkenlos. Es gibt also einen perfekten Blick heute Abend gegen 19 Uhr. Kurz nach 7 ist es ja soweit. Die Nacht dann später weiterhin klar und trocken, aber recht frisch. Temperatur geht zurück auf 11 Grad. Der Radio Potsdam Wettertrend. Auch morgen durchweg sonnig. Wir steigern uns immer weiter. 28 Grad morgen. Freitag 32 Grad. Samstag dann die Spitze mit Höchstwerten zwischen 36 und 37 Grad.
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0: Stadtverkehr Potsdam, Bornstädter Potsdamer Straße stadtauswärts. Ab dem Bornstädter See sind es 6 Minuten zusätzlich. Und 10 Minuten plus haben wir auf der Alleestraße und der Straße am Neuen Garten in beide Richtungen. Jetzt raus auf die Autobahnen. Die A2 Richtung Magdeburg. Zwischen Wollin und Ziesar Stau plus 20 Minuten. A9 Richtung Leipzig. Zwischen Niemeck und Kleinmarzehns ist die Autobahn wegen Bauarbeiten gesperrt. Davor stehen sie im Stau. Die letzte freie Ausfahrt ist Brück. A10 westlicher Berliner Ring Richtung Dreieck-Werder, zwischen Potsdam-Nord und Vöben Stau plus 10 Minuten. Richtung Dreieck-Havelland sind es zwischen Großkreuz und der Havelbrücke Stau plus 10 Minuten. Zwischen dem Dreieck-Werder und Großkreuz gibt es außerdem Behinderungen nach einem Unfall auf der Standspur. Dann noch eine Gefahreninformation. Im Bereich Trechwitz kommt es zu einer Rauchentwicklung bei einem ausgedehnten Brand einer Strohmiete. Die Feuerwehr ist bereits im Einsatz. Halten Sie Notrufnummern von Feuerwehr und Polizei für Notrufe frei und schließen Sie bitte Fenster und Türen und schalten Sie Lüftungs- und Klimaanlagen im Bereich Trechwitz ab. Geblitzt wird heute Nachmittag auf der Amundsenstraße bei Tempo 30. Und wenn Sie noch was entdeckt haben, Staus oder Blitzer, sagen Sie gerne jederzeit Bescheid. Per WhatsApp-Nachricht oder rufen Sie gerne auch durch. Unsere Nummer für alles ist die 0331 581 692 und die 30. Danke fürs Bescheid sagen. Gute Fahrt.
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0: 4:05. Ich wünsche einen tollen Feierabend. Hallo zusammen.
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0: Anne-Marie, Rockabye. 16:42, 18 Minuten vor 5. 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

0: Live Wake Up Call. Hier ist Radio Potsdam am Mittwochnachmittag. Gleich mit Alle Farben und René Miller. Bali Talk spiele ich ihn gleich gemeinsam mit Rosé und Bruno Mars. Gleich. Alles, was wichtig ist, jetzt um 17 Uhr.
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2: Ich bin Anne Tausch und das ist das Top-Thema der Stunde. Kurz vor der partiellen Sonnenfinsternis sind spezielle Schutzbrillen in Potsdam offenbar ausverkauft. Optiker, Apotheken und Fotogeschäfte haben keine mehr vorrätig. Experten warnen aber davor, normale Sonnenbrillen oder andere Hilfsmittel zu verwenden. Mehr Nachrichten aus unserer Region finden Sie jederzeit bei uns im Netz auf radio-potsdam.de. Und jetzt mehr Nachrichten aus Deutschland und der Welt.
3: Ich bin Thomas Brockt. Verfassungsschutz und Bundesnachrichtendienst sollen angesichts der wachsenden hybriden Bedrohung Deutschlands deutlich mehr Befugnisse erhalten. Eine umfassende Reform, die das Bundeskabinett heute beschlossen hat, sieht für die deutschen Nachrichtendienste erstmals die Möglichkeit vor, in klar begrenzten Fällen selbst operativ einzugreifen.
4: Bundesinnenminister Dobrindt hatte zuletzt gesagt, dass aus dem Bundesamt für Verfassungsschutz ein echter Geheimdienst werden muss. Und das in etwa so. Ein Nachrichtendienstmitarbeiter soll sich künftig Zugang zu einem anderen Laptop verschaffen können, um an die gespeicherten Daten zu kommen. Es soll auch möglich sein, verschlüsselte Kommunikation mitzulesen. Außerdem soll erlaubt werden, dass Geheimdienstmitarbeiter zum Beispiel in eine Wohnung eindringen können, um etwa Sprengstoff gegen harmloses Pulver auszutauschen. Tine Klimach, Nachrichtenredaktion.
3: BAföG-Empfänger sollen im kommenden Jahr mehr Geld erhalten. Das Bundeskabinett hat eine entsprechende Reform der Ausbildungsfinanzierung auf den Weg gebracht. Der Gesetzentwurf soll im Herbst in Bundestag und Bundesrat beraten und verabschiedet werden. Die im BAföG enthaltene Wohnkostenpauschale für diejenigen, die nicht mehr bei den Eltern wohnen, soll demnach zum Sommersemester 2027 von jetzt 380 auf 440 Euro im Monat steigen. Die Spritpreise in Deutschland ziehen wieder an. Ein Liter Diesel kostete nach Zahlen des ADAC gestern im deutschlandweiten Schnitt 2,20 Euro, ein Liter E10 gut 2,12 Euro. Das hat auch mit dem Niedrigwasser im Rhein zu tun.
5: Im Konflikt zwischen dem Iran und den USA und im Streit um die Straße von Hormuz zeichnet sich noch immer keine Lösung ab. Jetzt treiben auch noch steigende Transportkosten in Deutschland die Spritpreise nach oben. Wegen des niedrigen Wasserstandes können Schiffe im Rhein weniger laden. Das trägt dazu bei, dass Benzin und Diesel in NRW, Hessen oder Rheinland-Pfalz im Moment besonders teuer sind. Auch andere Produkte sind betroffen. Jan-Henner Reitze, Nachrichtenredaktion.
3: Zur Beobachtung einer Sonnenfinsternis werden sich heute Abend Millionen Blicke auf den westlichen Horizont richten. Der Mond schiebt sich dann vor die Sonne und in weiten Teilen Europas ist es plötzlich dämmerig oder sogar ganz dunkel. In Deutschland wird der Mond die Sonnenscheibe zwar nicht vollständig verdecken, aber in großen Teilen Spaniens wird es erstmals seit mehr als 100 Jahren wieder eine totale Sonnenfinsternis geben. Wolken werden laut Vorhersage kaum den Blick auf das Himmelsereignis trüben.
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0: Tja, und dann schauen wir mal, ob du recht hast, Thomas. Der Himmel über der Landeshauptstadt, der zeigt sich pünktlich zur partiellen Sonnenfinsternis. Wunderbar aufgelockert. Ein klarer und trockener Abend steht bevor. 26 Grad aktuell in Borkheide, in Werder, in Brandenburg an der Havel und in Potsdam. Und nachher dann, wie gesagt, ein perfekter Blick zur Sonnenfinsternis. Die Nacht später recht frisch bei 11 Grad. Der Radio Potsdam Wettertrend. Morgen durchweg Sonne bei 28 Grad und dann steigern wir uns immer weiter nach oben. Freitag 32 Grad, Samstag dann die Spitze mit Werten zwischen 36 und 37 Grad.
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0: Stadtverkehr Potsdam, Bornstädter Potsdamer Straße, Stadt auswärts. Hier sind es 5 bis 8 Minuten plus. Raus ins Umland, auf die A2 Richtung Magdeburg, zwischen Wollin und Ceesa, Stau an der Baustelle plus 20 Minuten. Vorsicht auf der A9 Richtung Leipzig, zwischen Brück und Niemegk, Behinderungen durch Öl auf der linken Spur. Zwischen Niemegk und Kleinmarzehns ist die Autobahn wegen Bauarbeiten derzeit gesperrt. Davor stehen sie im Stau, letzte freie Ausfahrt ist Brück. A10 westlicher Berliner Ring Richtung Dreieckwerder, zwischen Potsdam Nord und Vöben Stau plus 10 Minuten. Richtung Dreieck Haveland sind es zwischen Großkreuz und der Havelbrücke auch nochmal 10 Minuten plus. Zwischen dem Dreieckwerder und Großkreuz außerdem Behinderungen nach einem Unfall. Es wird geblitzt heute Nachmittag. Sie stehen aktuell auf der Amundsenstraße bei Tempo 30. Und wenn Sie noch was entdeckt haben, Staus oder Blitzer, sagen Sie gerne jederzeit Bescheid per WhatsApp-Nachricht oder rufen Sie gerne auch durch. Unsere Nummer für alles ist die 0331 581 692 und die 30. Danke fürs Bescheid sagen. Gute Fahrt.
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0: Kurz nach 5. Ich wünsche einen schönen Feierabend. Gleich mit Rosé und Bruno Mars. Ab spiele ich ihn nach alle Farben und René Miller. Buddy Talk.
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0: Bruno Mars ab 12 Minuten nach 5. Schönen Feierabend. 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
0: Heute wird's noch richtig spektakulär über Potsdam. Gleich zwei Himmels-Highlights warten auf uns. Sternschnuppen und eine partielle Sonnenfinsternis. Wichtig dabei, bitte nur mit einer geeigneten Sonnenfinsternis-Schutzbrille in die Sonne schauen. Unsere Wachermacher Till und Amelie, die haben die Brillen heute Morgen an sie rausgegeben. Inzwischen sind wir auch schon komplett leer gefegt. Eine, die eine partielle Sonnenfinsternis schon mal live erlebt hat, ist unsere Hörerin Antje.
2: Das ist ein paar Jahre her, einmal kurz vors Bürogebäude und dann haben wir gemeinsam in den Himmel geguckt. Ich fand das schon ziemlich besonders, weil auch mitten am Tag das dadurch dunkler wurde und ja, wenn sich einfach was vor die Sonne schiebt, ist das schon mal ziemlich spektakulär, ja. Ein bisschen wie ein Science-Fiction-Film.
0: Diesen Science-Fiction-Film, den können wir heute Abend in echt erleben. Gegen 19 Uhr, kurz nach 7, ist es soweit, dann die partielle Sonnenfinsternis auch über unserer Landeshauptstadt zu sehen. 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
3: Hostess, The Art of Letting Go.

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Moby und Lift Me Up. 17.22 Uhr, 8 Minuten vor 17:30 in der Region. Schönen Mittwochfeierabend. Und wenn Sie noch nicht genau wissen, wie Sie den Mittwochfeierabend verbringen können, ja, für viele heute natürlich Sonnenfinsternis gucken angesagt. Aber wie geht's danach weiter in der Landeshauptstadt? Was kann man noch alles erleben? Klicken Sie sich mal rein auf radio-potsdam.de. Da gibt's unseren Veranstaltungskalender mit allen Terminen, die heute hier bei uns in der Landeshauptstadt noch wichtig sind. Hier kommt Mike and the Mechanics mit Silent Running.

0: Oh. In der nächsten halben Stunde alles, was wichtig ist, jetzt um 17.30 Uhr, halb sechs.
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2: Mit Anne Tausch, guten Tag. Wer noch auf der Suche nach einem Ausbildungsplatz, Praktikum oder dualem Studium ist, kann am 10. September beim Werderaner Wirtschaftstag vorbeischauen. Von 10 bis 14 Uhr stellen sich auf der Bismarckhöhe Unternehmen aus Industrie, Handwerk, Handel, Gesundheitswesen und öffentlichem Dienst vor. Vor Ort können Jugendliche direkt mit möglichen Arbeitgebern ins Gespräch kommen und sich außerdem kostenlose Bewerbungsfotos machen lassen. Neu in diesem Jahr ist eine Broschüre mit allen teilnehmenden Unternehmen und ihren Ausbildungsangeboten. Der Eintritt ist frei. Die Stiftung Brandenburgische Gedenkstätten ist Opfer eines Cyberangriffs geworden. Dabei wurden Teile des IT-Systems verschlüsselt, möglicherweise sind auch Daten abgeflossen. Betroffen sind die Geschäftsstelle und die Gedenkstätten an allen 7 Standorten. Besuche sind weiterhin möglich, allerdings kann es zu Verzögerungen bei Buchungsanfragen kommen. Die Stiftung arbeitet an der Wiederherstellung der Systeme und hat Anzeige erstattet. Wegen möglich gestohlener Daten warnt sie außerdem vor verdächtigen Phishing-Mails und Rechnungen. Die höheren Gebühren an der Städtischen Musikschule Potsdam haben bislang nicht zu mehr Abmeldungen geführt. Bis Ende Juli gab es 156 Kündigungen, 9 weniger als im gleichen Zeitraum des Vorjahres. Seit August kostet eine 45-minütige Einzelstunde 72 statt bisher 64 Euro im Monat. Die Nachfrage bleibt laut Rathaus hoch. Besonders für Klavier gibt es weiterhin lange Wartelisten. Die Gebühren sollen in den kommenden beiden Jahren noch einmal schrittweise steigen. Die für Samstag geplante Sommernachtsparty in Beelitz wird verschoben. Grund ist nach Angaben der Veranstalter eine zu geringe Nachfrage. Toni Gutewort and his Dance Orchestra sollen stattdessen im September 2027 beim Sommernachtsball im Rahmen des Brandenburg-Tags in Beelitz auftreten, dann sogar bei freiem Eintritt. Bereits gekaufte Tickets für den 15. August können in der Touristinformation Beelitz erstattet werden. Soweit die wichtigsten Nachrichten aus Potsdam und der Region und damit zurück zu dir, Paul.
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0: Mit den aktuellen Temperaturen messen 26 Grad in Michendorf, in Brandenburg an der Havel und in Potsdam. Der Nachmittag mit strahlend blauem Himmel und viel, viel Sonne. Und später am Abend, wenn wir dann Sonnenfinsternis gucken möchten, zeigt sich der Himmel über der Landeshauptstadt weiterhin wolkenfrei. Die Nacht recht frisch bei 11 Grad. Der Radio Potsdam Wettertrend. Wir drehen nochmal richtig auf, was den Sommer betrifft. Morgen schon 28 Grad, Freitag 32 Grad, Samstag dann die Spitze 36 bis 37 Grad.
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0: Stadtverkehr Potsdam, 5 Minuten plus noch, Bornstädter Potsdamer Straße stadtauswärts ab dem Bornstädter See. Ansonsten rollt es zumindest durch unsere Landeshauptstadt ganz gut. Wir schauen noch raus auf die A2 Berlin Richtung Magdeburg. Zwischen Wollin und Seesa Stau an der Baustelle, plus 20 Minuten. Rüber auf die A9 Richtung Leipzig, zwischen Brück und Niemeck Behinderungen durch Öl auf der linken Spur. Und zwischen Niemeck und Kleinmarzenz ist die Autobahn wegen Bauarbeiten gesperrt. Davor stehen sie im Stau. A10 westlicher Berliner Ring Richtung Dreieck Werder, zwischen Potsdam Nord und Vöben Stau plus 10 Minuten Richtung Dreieck Havelland, zwischen Großkreuz und der Havelbrücke Stau plus 10 Minuten und zwischen dem Dreieck Werder und Großkreuz gibt es Behinderungen nach einem Unfall. Es wird geblitzt heute Nachmittag, Amundsenstraße bei Tempo 30 und wenn Sie noch was entdeckt haben, Staus oder Blitzer, sagen Sie gerne jederzeit Bescheid. Per WhatsApp-Nachricht oder rufen Sie gerne auch durch. Unsere Nummer für alles ist die 0331 581 692 und die 30. Danke fürs Bescheid sagen, gute Fahrt.
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0: 4 Minuten nach halb sechs und tollen Mittwochfeierabend. Heute Abend für viele natürlich der Abend der Abende. Sonnenfinsternis schauen. Gegen 19 Uhr soll es ja soweit sein. Dann soll man auch hier bei uns in der Landeshauptstadt was sehen können, was man noch alles erleben kann. Heute Abend und in den nächsten Tagen bei uns in der Region. Das schauen wir uns gleich an in den Radio Potsdam Terminen.
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0: Michael Patrick Kelly und OKO, 17.41 Uhr, 19 Minuten vor 6.
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0: Haben Sie am Wochenende Lust auf einen Ausflug mit besonderem Flair? Dazu lädt die Lebensartmesse vom 14. bis 16. August in Mötzow nahe Brandenburg an der Havel ein. Freuen Sie sich auf eine vielfältige Ausstellung rund um Garten, Wohnen und Lifestyle. Zahlreiche Aussteller präsentieren besondere Accessoires für Haus und Garten. Dazu kommen Schmuck und Mode, Kunstobjekte, Möbel sowie Pflanzengeräts und kulinarische Köstlichkeiten. Lassen Sie sich also inspirieren. Entdecken Sie schöne Dinge, die das Zuhause noch lebenswerter machen. Und genießen Sie entspannte Stunden in stilvollem Ambiente. Der Eintritt kostet 12 Euro für Erwachsene. Tickets sind bereits online erhältlich. Oder Sie sichern sich jetzt ganz bequem Ihre Freikarten für Sie und eine Begleitung. Dazu einfach eine WhatsApp ins Studio an die 0331 581 692 und die 30. Heute haben wir auch noch was für alle Kunstliebhaber. Das Galeriecafé Matschke am Neuen Garten zeigt die Werke des verstorbenen Potsdamer Malers Stefan Eisermann. Am heutigen Abend um 19.30 Uhr bis 22 Uhr können Sie selbst bestaunen, welche Wirkung die farbenfrohen, abstrakten Collagen entfalten können. Der Eintritt ist kostenfrei. Und die neue Spielwoche des Waschhaus Open Air Kinos beginnt. Präsentiert vom Thalia Programmkino gibt es heute den Film Ach, diese Lücke, diese entsetzliche Lücke. Verfolgen Sie die Geschichte des 20-jährigen Joachim, der zwischen Schauspielschule und dem Zusammenleben mit seinen Großeltern seinen eigenen Weg finden muss. Ein Film über das Erwachsenwerden, Familie und die Suche nach dem eigenen Platz im Leben. Einlass um 20 Uhr, Tickets gibt es ab 13 Euro. Ermäßigte Tickets sind ebenfalls erhältlich für alle unter 25, sowohl im Vorverkauf als auch an der Abendkasse.
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1: Ich bin Anne Tausch und das ist das Top-Thema der Stunde. Kurz vor der partiellen Sonnenfinsternis sind spezielle Schutzbrillen in Potsdam offenbar ausverkauft. Optiker, Apotheken und Fotogeschäfte haben keine mehr vorrätig. Experten warnen aber davor, normale Sonnenbrillen oder andere Hilfsmittel zu verwenden. Mehr Nachrichten aus unserer Region finden Sie jederzeit bei uns im Netz auf radio-potsdam.de. Und jetzt mehr Nachrichten aus Deutschland und der Welt.
2: Ich bin Thomas Brockt. Millionen Menschen in ganz Europa können heute Abend etwas Besonderes sehen, wenn sie in den Himmel schauen. Es gibt eine Sonnenfinsternis. In Deutschland wird die Sonne nur zum Teil im Schatten des Mondes verschwinden. In großen Teilen Spaniens wird es dagegen erstmals seit mehr als 100 Jahren wieder eine totale Sonnenfinsternis geben. Tausende Besucher sind dazu aufs spanische Festland und die Inseln wie Mallorca gereist.
3: Gute Sicht und nur wenig Wolken prognostiziert der spanische Wetterdienst. Der Kernschatten verläuft über die Nordhälfte der Iberischen Halbinsel und die Balearen. Die Behörden rechnen mit bis zu 1,5 Millionen zusätzlichen Autos auf den Straßen und empfehlen, einen der mehr als 500 überwachten offiziellen Beobachtungspunkte aufzusuchen. Wegen der hohen Temperaturen und der Trockenheit herrscht Waldbrandgefahr. Spanienweit sind rund 33.400 Polizistinnen und Polizisten im Einsatz. Aus Spanien, Julia Macher.
2: Verfassungsschutz und Bundesnachrichtendienst sollen deutlich mehr Befugnisse erhalten. Das Bundeskabinett hat eine umfassende Reform beschlossen. Sie sieht unter anderem vor, dass die Nachrichtendienste in bestimmten Fällen selbst operativ eingreifen können. Es gehe darum, gegenüber unseren Gegnern auch aktiv handeln zu können, sagt Innenminister Dobrindt.
4: Wir starten eine neue Zeitrechnung für die Nachrichtendienste. Wir entwickeln unsere Nachrichtendienste hin zu echten Geheimdiensten.
2: Bundesinnenminister Dobrindt. Kinder sollen künftig Geld vom Staat bekommen, um Vermögen fürs Alter aufzubauen. Das sieht ein Gesetzentwurf von Finanzminister Klingbeil für eine neue sogenannte Frühstartrente vor, den das Kabinett in Berlin beschloss. Der Bund soll damit für jedes Kind, das 6 Jahre alt wird, bis zum 18. Lebensjahr monatlich 10 Euro in ein Altersvorsorgedepot einzahlen. Der Flughafen von Catania bleibt wegen des jüngsten Ausbruchs des Vulkans Ätna weiter gesperrt. Der Airport auf der italienischen Mittelmeerinsel Sizilien ist nun mindestens bis morgen 16 Uhr geschlossen. Betroffen von den Einschränkungen sind tausende Urlauber auch aus dem Ausland. Europas aktivster Vulkan stößt bereits seit Freitag große Mengen Asche und glühende Gesteinsbrocken aus.
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1: Unerhört hier bei Radio Potsdam. Einen schönen Mittwochabend wünschen euch Holly und Charlie. Und heute lohnt es sich definitiv mal den Blick nach oben zu richten. Über Potsdam gibt es heute Abend nämlich eine partielle Sonnenfinsternis zu sehen. Los geht das Ganze gegen 19 Uhr. Aber was genau so eine partielle Sonnenfinsternis überhaupt ist und was das passiert und vor allem, wie ihr die beobachten könnt, ohne eure Augen zu schaden, darüber quatschen wir gleich mal mit Simon Plate, dem Leiter des Urania Planetariums hier in Potsdam.
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0: Radio Potsdam hier. Leute, was geht? Ihr hört unerhört die einzige Jungsendung in ganz Potsdam. Post Malone war das gerade mit Enough is Enough. Und in circa einer Stunde ist es endlich soweit. Heute wird's am Himmel über Potsdam und der Region richtig spannend. Wir können nämlich eine partielle Sonnenfinsternis beobachten. Ja, schwieriges Wort, bedeutet aber, dass sich dabei der Mond ein Stück vor die Sonne schiebt und sie dann teilweise sogar verdeckt. Simon Plate ist der Leiter des Urania Planetariums in Potsdam und er hat uns verraten, wo wir das Himmelsspektakel ganz gut sehen können.
1: Also immer Orte aufsuchen, die einen freien Blick zum Westhorizont haben, wo wirklich keine Bäume im Weg sind, keine hohen Gebäude, weil es ist kurz vor Sonnenuntergang, dass das stattfindet. 19.15 Uhr geht's los, 20.08 Uhr Maximum, also die Sonne ist dann nicht mehr überall zu sehen. Also Innenstadt ist echt schwierig. Havelufer mit freiem Blick nach Westen wäre eine Idee. Höher gelegene Orte aufsuchen. Vom Stadtrand aus, wir werden auf der Habichtwiese eine Beobachtung machen, zusammen mit den Stadtrandelfen. Da ist ein sehr schöner Blick nach Westen raus. Da wird man das komplett beobachten können, angeleitet auch mit Sonnenteleskopen, die wir zur Verfügung stellen. Oder alternativ aus dem Babelsberg zum Beispiel. Da ist nämlich auch vom Leibniz-Institut für Astrophysik auch eine Beobachtung, dem auch einen schönen Blick von da oben.
0: Zum Beispiel die Habichtwiese oder das Astrozentrum sind also ganz gute Anlaufstellen. Ein Überblick, wo ihr die partielle Sonnenfinsternis am besten beobachten könnt, den haben wir für euch nochmal auf radio-potsdam.de zusammengestellt. Jetzt können wir heute Abend aber nicht nur die Finsternis, sondern auch die Perseiden beobachten, also die Sternschnuppen sehen.
1: Toller Zufall, dass das auf einen Tag dann fällt oder die Nacht da drauf, eben dann diese wunderbare Sternschnuppennacht. Also da sehen wir einen der schönsten Meteorströme in der Nacht. Bedeutet viele Sternschnuppe, die sausen über den Himmel. Verglühender Weltraumstaub ist das. Der kommt regelmäßig immer auf uns runtergeregnet, immer im August jeden Jahres. Und das ist natürlich super. Da kann man eigentlich gleich den Abend draußen bleiben. Kann auch das bei uns verlängern. Wir eben auf der Habichtwiese mit dem Planetarium, mit den Stadtrandelfen, werden dann auch noch die Perseiden weiter beobachten. Also machen noch eine schöne Sternschnuppennacht hinten dran.
0: Also alles in allem wird das heute auf jeden Fall ein ganz besonderer Abend.
1: Ja, also das passiert einfach nicht so schnell wieder, dass man zwei solche Highlights gleichzeitig sieht. Eine Bedeckung der Sonne, die wir in der Form wirklich viele, viele Jahre nicht hatten. Und dann die Sternschnuppen, die machen ja eigentlich schon Werbung genug für sich. Sternschnuppennächte. Das hat man selten, dass das beides doppelt kommt.
0: Heute ab 19 Uhr, also in nicht einmal mehr einer Stunde, bei uns am Himmel zu sehen, die partielle Sonnenfinsternis, also die Sonne wird zum Teil vom Mond verdeckt. Aber wichtig, bitte niemals ohne Sonnenfinsternisbrille in den Himmel schauen, das kann nämlich die Augen ernsthaft beschädigen. Warum das so ist und was es für Alternativen zu dieser Brille gibt, das klären wir um kurz nach 7. Jetzt haben wir für euch Mark Forster, 194 Länder, Radio Potsdam läuft bei euch mit der einzigen Jugendsendung in der ganzen Stadt. Unerhört.

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1: Ein bisschen was Entspanntes hier am Abend bei Radio Potsdam. Milky Chance mit Stolen Dance habt ihr gerade gehört, hier bei unserer Jugendsendung Unerhört. Ja, vielleicht sitzt ihr ja gerade beim Abendbrot mit euren Eltern und die schauen euch regelmäßig mit einem riesigen Fragezeichen im Gesicht an, wenn plötzlich so Wörter fallen wie Schere, Crashout oder auch gute Käse. Ja, da brauchen wir uns aber ehrlich gesagt gar keinen Kopf machen. Wir haben ja auch unseren Eltern gegenüber irgendwo so einen kleinen Bildungsauftrag. Das sind nämlich drei der Top 10 Jugendwörter, die gerade zur Wahl stehen, um das Jugendwort des Jahres zu werden. Und wir können übrigens mitentscheiden. Noch 8 Tage läuft die erste Voting-Phase. Danach stehen erst einmal die 3 Finalisten fest. Welches Wort es am Ende tatsächlich gewinnt, das erfahrt ihr dann am 10. Oktober. Bis dahin müssen wir uns also noch so ein bisschen gedulden. Abstimmen könnt ihr übrigens auf langenscheid.com. Und wir halten euch natürlich hier bei Radio Potsdam und bei Unerhört, der einzigen Jugendsendung der ganzen Stadt, auf dem Laufenden. Ich weiß jedenfalls schon ganz genau, für welches Jugendwort ich mich entscheiden werde. Vielleicht kommt er ja drauf.

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1: Mit Anne Tausch, guten Abend. Kurz vor der partiellen Sonnenfinsternis sind spezielle Schutzbrillen in Potsdam offenbar überall ausverkauft. Optiker, Apotheken und Fotogeschäfte melden, dass sie keine Brillen mehr vorrätig haben. Experten warnen davor, stattdessen normale Sonnenbrillen, CDs oder rußgeschwärztes Glas zu verwenden. Dadurch können schwere Schäden an der Netzhaut entstehen. Die partielle Sonnenfinsternis ist heute Abend in Potsdam zwischen 19.15 Uhr und 20.45 Uhr zu sehen, vorausgesetzt, das Wetter spielt mit. Die Stiftung Brandenburgische Gedenkstätten ist Opfer eines Cyberangriffs geworden. Dabei wurden Teile des IT-Systems verschlüsselt, möglicherweise sind auch Daten abgeflossen. Betroffen sind die Geschäftsstelle und die Gedenkstätten an allen 7 Standorten. Besuche sind weiterhin möglich, allerdings kann es zu Verzögerungen bei Buchungsanfragen kommen. Die Stiftung arbeitet an der Wiederherstellung der Systeme und hat Anzeige erstattet. Wegen möglich gestohlener Daten warnt sie außerdem vor verdächtigen Phishing-Mails und Rechnungen. Wer noch auf der Suche nach einem Ausbildungsplatz, Praktikum oder dualem Studium ist, kann am 10. September beim Werderaner Wirtschaftstag vorbeischauen. Von 10 bis 14 Uhr stellen sich auf der Bismarckhöhe Unternehmen aus Industrie, Handwerk, Handel, Gesundheitswesen und öffentlichem Dienst vor. Vor Ort können Jugendliche direkt mit möglichen Arbeitgebern ins Gespräch kommen und sich außerdem kostenlose Bewerbungsfotos machen lassen. Neu in diesem Jahr ist eine Broschüre mit allen teilnehmenden Unternehmen und ihren Ausbildungsangeboten. Der Eintritt ist frei. Soweit die wichtigsten Nachrichten aus Potsdam und der Region. Die nächsten Lokalnachrichten hören Sie wie immer um 9:30 und alle weiteren Nachrichten aus der Region finden Sie jederzeit auf radio-potsdam.de.
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4: Die Sommerferien sind doch wirklich die schönste Zeit im Jahr. Umso schlimmer, dass sie sich so langsam dem Ende nähern. Aber keine Sorge, wir bei Unerhört, wir holen aus den letzten Ferientagen nochmal so richtig alles raus. Wir haben für euch ein paar Highlights in Potsdam rausgesucht, die ihr in den Ferien unbedingt noch mitnehmen solltet. Und das Beste daran, die sind alle komplett kostenlos. Die kosten euch wirklich keinen einzigen Cent. Wo ihr also unbedingt nochmal vorbeischauen solltet, das verrät uns gleich Holly hier bei Unerhört nach Love und No Doubt.
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Du hörst Unerhört, die einzige Jugendsendung in ganz Potsdam auf Radio Potsdam. Jetzt mit ein paar kostenlosen Tipps zum Mitmachen und Spaß haben. Wenn deine Eltern dir mal wieder sagen, dass du mit dem Zocken aufhören und rausgehen sollst, wie wäre es damit Level Up, Zocken für das Klima? Es findet schon morgen von 16:30 bis 18:30 statt und jeder über 5 Jahre kann im Brandenburg Museum mitmachen. Bei allen Spielen wird darauf geachtet, dass es eine gewisse Lernfunktion erfüllt. Fantasiereiche, vielfältige Spiele, bei denen man zusammenspielt und Spaß hat. Wenn du bei diesem tollen Wetter aber doch mehr Lust hast, etwas Sportliches zu machen, kannst du ja mal in der Sporthalle der Voltaire-Schule Potsdam vorbeischauen. Dort kannst du dienstags und donnerstags von 17 bis 22 Uhr Tischtennis spielen. Von jung bis alt kann jeder mitmachen. Und für die kreativen Künstler? Ab 14 Jahre gibt es das Projekt Graffiti für Jugendliche am AWO-Eltern-Kindern-Zentrum. Und das jeden Mittwoch ab 17 Uhr. Dort kannst du die Wände gestalten, wie du willst und deine Fantasie auf die Leinwand bringen. Bei dir läuft Unerhört, die einzige Jugendsendung in ganz Potsdam auf Radio Potsdam. Und jetzt machen wir für dich Primadonna von Marina. Prima.

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0: Bunt mit Clouds, ja, der lebt ja gerade auch sein bestes Festivalleben und war zum Beispiel vergangenes Wochenende auf dem SMS, auf dem Sonne-Mond-Sterne-Festival. Passt übrigens irgendwie ganz gut zu unserem nächsten Thema hier bei Unerhört, Potsdams einziger Jugendsendung auf Radio Potsdam. Denn egal mit wem man sich heute unterhalten hat, an einem Thema kam man wirklich gar nicht vorbei. Die partielle Sonnenfinsternis heute Abend über Potsdam. Verständlich, ist ja auch ziemlich spektakulär. Aber während alle darauf warten, dass sich der Mond vor die Sonne schiebt, geht ein ganz anderes Himmelsspektakel fast so ein bisschen unter. Denn wenn die Sonnenfinsternis vorbei ist, dann lohnt sich einfach weiter nach oben zu schauen. Und Holly, du verrätst uns jetzt, warum. Hier bei unserem unerhörten Wissen.
1: Ja, und dafür müsst ihr heute tatsächlich ein bisschen länger wach bleiben. Denn in der kommenden Nacht erreichen die Perseiden ihren Höhepunkt. Einen der bekanntesten Sternschnuppenströme des Jahres. Und falls ihr euch jetzt fragt, wo kommen plötzlich all diese Sternschnuppen her? Dahinter steckt der Komet Swift-Tuttle. Der hinterlässt auf seiner Reise durchs All eine Spur aus Staub und winzig kleinen Teilchen. Einmal im Jahr fliegt unsere Erde genau durch diese Spur. Die Teilchen treffen dann mit einer unglaublichen Geschwindigkeit auf unsere Atmosphäre, mit ungefähr 60 Kilometern pro Sekunde. Dort verglühen sie und erzeugen die hellen Lichtspuren, die wir als Sternschnuppen sehen. Und der Name Perseiden? Der kommt vom Sternbild Perseus. Wenn wir von der Erde aus in den Himmel schauen, sieht es nämlich so aus, als würden die Sternschnuppen genau aus dieser Richtung kommen. Das Schöne ist, ihr braucht dafür überhaupt keine besondere Ausrüstung. Kein Teleskop, kein Fernglas, eigentlich nur einen möglichst dunklen Ort mit freiem Blick in den Himmel. Und ein bisschen Geduld, denn eure Augen brauchen etwa 10 bis 15 Minuten, um sich so richtig an die Dunkelheit zu gewöhnen. Unter richtig guten Bedingungen können rund um das Maximum sogar bis zu 100 Meteoren pro Stunde zu sehen sein.
0: Also Leute, ihr habt's gehört. Wenn ihr heute Abend sowieso schon wegen der Sonnenfinsternis nach oben schaut, danach nicht direkt wieder reingehen, ruhig noch ein paar Stündchen draußen bleiben, eine dicke Decke schnappen und dann kann man sich dann noch ein paar Sternschnuppen anschauen und sich natürlich auch was wünschen. Ja, wir machen jetzt zumindest musikalisch eine kleine Reise zurück in die Vergangenheit mit Robbie Williams und Feel. Hierbei unerhört Potsdams einziger Jugend.

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1: Ich bin Anne Tausch und das ist das Top-Thema der Stunde. An der Städtischen Musikschule Potsdam haben die höheren Gebühren bislang nicht zu mehr Abmeldungen geführt. Die Nachfrage bleibt weiterhin hoch, trotz Erhöhung, besonders für Klavier gibt es lange Wartelisten. Mehr Nachrichten aus unserer Region finden Sie jederzeit bei uns im Netz auf radio-potsdam.de. Und jetzt mehr Nachrichten aus Deutschland und der Welt.
2: Ich bin Thomas Brockt. Die Sonnenfinsternis, die am Abend auch in Deutschland zu sehen sein wird, ist gestartet. Die partielle Phase begann nahe der Pazifikküste Alaskas. Auch in Deutschland wird die Sonne zu einem Teil durch den Mond verdeckt. Hier beginnt die partielle Sonnenfinsternis im Norden. Sie erreicht um 19.11 Uhr Sylt und gegen 19.23 Uhr München. In einigen Teilen der Welt gibt es sogar eine totale Sonnenfinsternis. Sie startet im nördlichen Sibirien, dann zieht der Kernschatten des Mondes am Nordpol vorbei, an Grönland und Island und schließlich über Teile Spaniens bis zu den Balearen. BAföG-Empfänger sollen im kommenden Jahr mehr Geld bekommen. Das Kabinett in Berlin hat eine entsprechende Reform der Ausbildungsfinanzierung auf den Weg gebracht.
3: Der sogenannte BAföG-Grundbedarf für Studierende wird in zwei Schritten angehoben. Zum Wintersemester 2027/28 auf über 500 Euro, dann zum darauffolgenden Sommersemester auf 560 Euro. Auch das Schüler-BAföG steigt. Ebenso die Wohnkostenpauschale. Das betrifft Studierende, die nicht mehr bei den Eltern wohnen. Nächstes Sommersemester gibt es 60 Euro mehr. Tine Klimach, Nachrichtenredaktion.
2: Die Spritpreise in Deutschland ziehen wieder an. Ein Liter Diesel kostete nach Zahlen des ADAC gestern im deutschlandweiten Schnitt 2,20 Euro, ein Liter E10 gut 2,12 Euro. Das hat auch mit dem Niedrigwasser im Rhein zu tun.
4: Im Konflikt zwischen dem Iran und den USA und im Streit um die Straße von Hormuz zeichnet sich noch immer keine Lösung ab. Jetzt treiben auch noch steigende Transportkosten in Deutschland die Spritpreise nach oben. Wegen des niedrigen Wasserstandes können Schiffe im Rhein weniger laden. Das trägt dazu bei, dass Benzin und Diesel in NRW, Hessen oder Rheinland-Pfalz im Moment besonders teuer sind. Auch andere Produkte sind betroffen. Um auszuhelfen, bietet die Bahn 400 zusätzliche Güterwagen an. Jan-Henner Reitze, Nachrichtenredaktion.
2: Der Flughafen von Catania bleibt wegen des jüngsten Ausbruchs des Vulkans Ätna weiter gesperrt. Der Airport auf der italienischen Mittelmeerinsel Sizilien ist nun mindestens bis morgen 16 Uhr geschlossen. Betroffen von den Einschränkungen sind tausende Urlauber auch aus dem Ausland. Europas aktivster Vulkan stößt bereits seit Freitag große Mengen Asche und glühende Gesteinsbrocken aus.
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7: Heute für euch am Start Holly und Charlie. Und bei uns kribbelt schon so ein bisschen in den Fingern, denn die Sonnenfinsternisbrillen, die liegen schon bereit. Und wir wollen uns gleich mal dieses Spektakel ganz genau anschauen aus dem Radio Potsdam Studio. Und apropos Brille, warum die heute Abend wirklich wichtig ist und warum ihr auf keinen Fall einfach so in die Sonne schauen solltet, darüber sprechen wir gleich hier bei Unerhört auf Radio Potsdam.
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0: Schönen Mittwochabend hier bei Radio Potsdam. Ihr hört unerhört, das ist Potsdams einzige Jugendsendung. Wenn ihr gerade im Auto sitzt, dann könnt ihr es vielleicht beobachten. Überall schauen die Potsdamer gerade schon in den Himmel und haben so ganz komische, merkwürdige, eckige Brillen an, die so ein bisschen aussehen wie eine 3D-Brille. Der Grund ist ganz klar, denn gleich haben wir bei uns über Potsdam eine partielle Sonnenfinsternis. Dabei schiebt sich der Mond zu einem Teil vor die Sonne und es wird ganz schön dunkel. Passiert übrigens super selten und die nächste totale Sonnenfinsternis, die können wir dann auch erst im September 2081 beobachten. Dauert also wirklich noch eine Weile. Und apropos Brille, ohne geht's heute nicht. Und eine ganz normale Sonnenbrille, die reicht bei der Sonnenfinsternis ehrlich gesagt auch nicht aus. Aber warum eigentlich? Das haben wir Simon Plate, Leiter des Urania Planetariums, mal gefragt.
1: Die schwächt deutlich zu wenig vom Sonnenlicht ab. Das ist wirklich die größte Gefahr bei der Beobachtung einer Sonnenfinsternis, dass man das ein bisschen zu sehr auf die leichte Schulter nimmt, zur Sonne zu schauen. Denn man riskiert einfach dauerhafte Augenschäden dadurch. Und dafür gibt es eben, um das zu vermeiden, gibt es Finsternisbrillen, die kriegt man schon für 2-3 Euro im Fachhandel. Und das sollte man unbedingt machen, denn wenn man da länger hinschaut und um Gottes Willen auch gar nicht dann durch irgendein Fernglas ohne Schutz, weil dann ist ja im Nu die Netzhaut weg, also immer gut geschützt das Ganze nur machen.
0: Also muss noch ganz schnell eine Sonnenfinsternisbrille her. Ja, ziemlich unrealistisch, die jetzt in den nächsten 20 Minuten noch zu ergattern. Was kann man denn also stattdessen machen?
1: Wenn man es jetzt nicht mehr geschafft hat, sich so eine Finsternisbrille zu organisieren für die Beobachtung mit dem bloßen Auge, dann ist die Alternative, man projiziert ganz einfach die Sonne auf irgendeinen Hintergrund. Und das geht ganz einfach. Ein ganz lustiges Experiment ist, man nehme einfach mal einen hellen Hintergrund, eine Hauswand zum Beispiel, und hält ein Nudelsieb davor. Das klingt jetzt reichlich absurd, aber nee, da kommt was Lustiges bei zustande, denn man projiziert das Abbild der Sonne auf diese Hauswand und hat dann natürlich ganz viele kleine Sonnensichelchen sozusagen, die da leuchten. Wer das Nudelsieb vergessen hat, kann auch einfach in ein Stück Pappe ein kleines Loch machen, gleiches Prinzip, einfach vorne Projektionsfläche halten und schon wird man so ein Mini-Abbild der Sonne haben und kann die Finsternis beobachten dadurch.
0: Wenn ihr gerade zu Hause seid, dann werdet doch nochmal ganz schnell kreativ, denn gleich geht es schon los. Um 19.15 Uhr startet das Himmelsspektakel und um 20.08 Uhr erreicht die Sonnenfinsternis dann ihren Höhepunkt. Und ein Tipp noch, den besten Blick, den bekommt man übrigens an einem Ort mit freiem Blick nach Westen. Und weil die Sonne schon so tief steht, solltet ihr auch möglichst weit oben stehen. Also ihr könnt es zum Beispiel ganz gut sehen vom Babelsberg oder auch von der Habichtwiese. Da habt ihr freien Blick. 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

Ray Gavi mit Rivers hier bei Unerhört, die einzige Jugendsendung der ganzen Stadt auf Radio Potsdam. Und falls ihr gerade mal kurz aus dem Fenster schaut, die partielle Sonnenfinsternis über Potsdam, die hat jetzt gerade begonnen. Seit ungefähr 19.15 Uhr schiebt sich der Mond so ganz langsam vor die Sonne. Den Höhepunkt erreicht die Finsternis dann um kurz nach 20 Uhr. Dann sind rund 85% der Sonnenscheibe verdeckt, also ordentlich viel. Wenn ihr das Ganze beobachten wollt, ganz wichtig, bitte nur mit einer geeigneten Sonnenfinsternisbrille in die Sonne schauen. Ohne den richtigen Schutz können eure Augen nämlich dauerhaft geschädigt werden. Also Brille auf, Blick Richtung Himmel und dieses ziemlich besondere Sommerspektakel genießen. Und ganz wichtig, natürlich auch genießen mit der besten Musik hier auf Radio Potsdam. Jetzt Kings of Leon, You Somebody. Bei euch läuft Unerhört, die einzige Jugendsendung in ganz Potsdam.

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1: Mit Anne Tausch, guten Abend. Die höheren Gebühren an der Städtischen Musikschule Potsdam haben bislang nicht zu mehr Abmeldungen geführt. Bis Ende Juli gab es 156 Kündigungen, 9 weniger als im gleichen Zeitraum des Vorjahres. Seit August kostet eine 45-minütige Einzelstunde 72 statt bisher 64 Euro im Monat. Die Nachfrage bleibt laut Rathaus hoch. Besonders für Klavier gibt es weiterhin lange Wartelisten. Die Gebühren sollen in den kommenden beiden Jahren noch einmal schrittweise steigen. Die für Samstag geplante Sommernachtsparty in Beelitz wird verschoben. Grund ist nach Angaben der Veranstalter eine zu geringe Nachfrage. Toni Gutewort and his Dance Orchestra sollen stattdessen im September 2027 beim Sommernachtsball im Rahmen des Brandenburg-Tags in Beelitz auftreten, dann sogar bei freiem Eintritt. Bereits gekaufte Tickets für den 15. August können in der Touristinformation Beelitz erstattet werden. Wer noch auf der Suche nach einem Ausbildungsplatz, Praktikum oder dualem Studium ist, kann am 10. September beim Werderaner Wirtschaftstag vorbeischauen. Von 10 bis 14 Uhr stellen sich auf der Bismarckhöhe Unternehmen aus Industrie, Handwerk, Handel, Gesundheitswesen und öffentlichem Dienst vor. Vor Ort können Jugendliche direkt mit möglichen Arbeitgebern ins Gespräch kommen und sich außerdem kostenlose Bewerbungsfotos machen lassen. Neu in diesem Jahr ist eine Broschüre mit allen teilnehmenden Unternehmen und ihren Ausbildungsangeboten. Der Eintritt ist frei. Soweit das Neueste aus Potsdam und der Umgebung. Die nächsten Nachrichten aus Deutschland und der Welt dann wieder zur vollen Stunde.
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4: Sommerferien heißt für viele von euch ja raus, ab in die Natur und das gute Wetter genießen. Und wenn ihr dabei so ein bisschen genauer hinschaut, dann könntet ihr einem ziemlich besonderen Insekt begegnen, nämlich der europäischen Gottesanbeterin. Die wird nämlich auch bei uns in Potsdam immer häufiger gesichtet. Und warum ihr beim nächsten Spaziergang also ruhig mal genauer ins Gras und in die Büsche schauen solltet und unbedingt ein Foto machen solltet, wenn ihr eine entdeckt, das klären wir gleich hier bei Unerhört.
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1: Hey Noah.
2: Ja, was denn?
1: Lass mal einen Song machen.
2: Auf den jetzt?
1: Ja, Mann.

die einzige Jugendsendung in ganz Potsdam auf Radio Potsdam. Gerade mit Noah Kraus und Wir sind Helden. Ein absoluter Sommersong. Ja, wenn ihr in den nächsten Tagen draußen unterwegs seid, vielleicht sogar die letzten Wochen der Ferien nutzt, um nochmal eine Runde campen zu gehen, dann schaut ruhig mal ein bisschen genauer ins Gras, in die Büsche oder vielleicht auch auf eurem Balkon. Denn mit etwas Glück begegnet euch da eine Gottesanbeterin. Und ja, die gibt es tatsächlich auch bei uns in Brandenburg und mittlerweile sogar immer häufiger. Die sogenannte europäische Gottesanbeterin, die breitet sich seit einigen Jahren nämlich immer weiter aus. Erkennen könnt ihr die eigentlich ziemlich gut an ihrem dreieckigen Kopf, an der grünen Farbe und vor allem an diesen auffälligen sogenannten Fangbeinen, die so ein bisschen aussehen, als würde sie beten. Daher übrigens auch der Name. Besonders wohl fühlt sie sich eigentlich genau da, wo es warm, sonnig und auch ganz trocken ist. Also zum Beispiel auf Wiesen, in Brachen oder in Gärten und Parks. Und inzwischen gibt es hier im Potsdamer Stadtgebiet immer mehr Sichtungen. Total verrückt. Und genau da kommt eigentlich auch ihr ins Spiel, denn das Naturkundemuseum Potsdam und die Mantinenfreunde Berlin-Brandenburg, die wollen nämlich herausfinden, wie sich die Gottesanbeterin bei uns weiter ausbreitet. Und dafür braucht sie möglichst viele Fundmeldungen. Wenn ihr also einen entdeckt, nicht einpacken und mitnehmen, sondern am besten einfach nur ein Foto machen und euch merken, wo und wann ihr sie gesehen habt. Das Ganze könnt ihr dann auf gottesanbeterin-gesucht.de melden. Und falls ihr beim Durchscrollen eurer alten Handyfotos noch die ein oder andere Gottesanbeterin entdeckt, auch ältere Funde sind interessant. Also Augen offen halten beim nächsten Spaziergang. Vielleicht sitzt die nächste Gottesanbeterin ja schon irgendwo um die Ecke. Und jetzt haben wir hier bei Unerhört, Potsdams einziger Jugendsendung, Michael Jackson

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Vielleicht seid ihr ja gerade dabei, die Sonnenfinsternis zu beobachten, geht später vielleicht noch auf eine Party oder lasst diesen Sommerabend einfach ganz entspannt ausklingen. Egal, was bei euch noch so ansteht, wir wünschen euch hier bei Radio Potsdam und bei Unerhört noch einen richtig schönen Abend. Und nächsten Mittwoch heißt es dann wieder ab 18 Uhr Unerhört einschalten, denn dann lassen wir gemeinsam die Sommerferien ausklingen. So langsam läuft nämlich der Countdown, am 24. August geht die Schule wieder los. Und ja, wir wissen, darüber will wahrscheinlich keiner so wirklich reden, müssen wir aber irgendwie ein kleines bisschen. Deshalb machen wir uns und euch den Schulstart nächste Woche zumindest ein bisschen leichter. Mit Tipps, wie ihr besser in euren Schlafrhythmus zurückkommt, welche kleinen Fehler ihr beim Lernen vermeiden könnt und wie ihr möglichst entspannt wieder in den Schulalltag startet. Und natürlich gibt es auch wieder ordentlich Mucke dazu, die euch vielleicht so ein bisschen Motivation für die letzten Ferientage liefert. Aber Schule ist ja erst nächste Woche unser Problem. Heute Abend wird nochmal ordentlich gefeiert und dafür gibt es jetzt

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1: Ich bin Thomas Brock. Spektakuläres Ereignis am Abendhimmel. Im Norden Sibiriens hat eine totale Sonnenfinsternis begonnen. Der Kernschatten des Mondes zieht dabei über die Nordpolarregion, streift Grönland und Island und trifft auf Spanien und die Nordostspitze Portugals. Weiter geht es dann über die Iberische Halbinsel und die Balearen hinweg, bis die totale Sonnenfinsternis kurz nach 20.30 Uhr im Mittelmeer endet. In Deutschland verdeckt der Mond die Sonne nicht komplett. Hier ist eine partielle Sonnenfinsternis zu sehen. Die Deutsche Bahn bietet 400 zusätzliche Güterwagen an, um Probleme beim Transport per Schiff auszugleichen. Wegen Niedrigwassers in Rhein, Donau und anderen Flüssen in Deutschland können Schiffe weniger laden. Bundesverkehrsminister Bilger hat heute mit seinen Kollegen aus den Ländern über das Thema gesprochen.
2: Die Bahn sagt, kurzfristig bis zu 100 Binnenschiffe ersetzen zu können. Als andere Ausweichmöglichkeit haben bis auf Sachsen und Sachsen-Anhalt inzwischen alle Bundesländer das Sonntagsfahrverbot für Lkw ausgesetzt oder gelockert. Bundesverkehrsminister Bilger geht zwar davon aus, dass es noch dauert, bis alle Flüsse wieder normal befahrbar sind, will aber grundsätzlich am Transport per Schiff festhalten und Wasserstraßen besser auf Niedrigwasser vorbereiten. Die Umweltschutzorganisation WWF ist skeptisch und warnt, Fahrrinnen noch weiter auszubaggern. Jan-Henner Reitze, Nachrichtenredaktion.
1: Kein Wein, Bier oder Sekt mehr für 14-Jährige. Das sogenannte begleitete Trinken unter Aufsicht von Erwachsenen soll in Deutschland verboten werden. Das hat das Bundeskabinett beschlossen.
3: Grundsätzlich gilt schon eine Altersgrenze von 16 Jahren für den Konsum und Verkauf von Bier, Wein, Sekt oder daraus hergestellten Mischgetränken. Ausnahme ist bisher, wenn Jugendliche von einer sorgeberechtigten Person begleitet werden. Aber diese Ausnahme steht im Widerspruch zu den Zielen der Bundesregierung, Jugendliche besser vor den gesundheitlichen Folgen des Alkoholkonsums zu schützen. Tine Klimach, Nachrichtenredaktion.
1: Kinder sollen künftig Geld vom Staat bekommen, um Vermögen fürs Alter aufzubauen. Das sieht ein Gesetzentwurf von Finanzminister Klingbeil für eine neue sogenannte Frühstartrente vor, den das Kabinett in Berlin beschloss. Der Bund soll damit für jedes Kind, das 6 Jahre alt wird, bis zum 18. Lebensjahr monatlich 10 Euro in ein Altersvorsorgedepot einzahlen.

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1: Ich bin Thomas Brockt. Bei meist klarem Himmel haben Millionen Menschen in Deutschland am Abend eine partielle Sonnenfinsternis beobachtet. Im Maximum wurde die Sonne hier bis zu 90% durch den Mond verdeckt. Das Interesse an dem Himmelsereignis war groß. Noch spektakulärer war es in den Teilen Europas, wo der Kernschatten des Mondes die Sonne komplett verdeckte. Die totale Sonnenfinsternis zog von der Polarregion über Grönland und Island Richtung Iberische Halbinsel, dort über Teile Spaniens bis zu den Balearen. Kinder sollen künftig Geld vom Staat bekommen, um Vermögen fürs Alter aufzubauen. Und zwar 10 Euro pro Monat zwischen dem 6. und 18. Lebensjahr. Das sieht ein Gesetzentwurf von Finanzminister Klingbeil für eine neue sogenannte Frühstartrente vor, den das Kabinett beschlossen hat.
2: Die Frühstartrente soll eine Art Startkapital für die Altersvorsorge sein. Sollte das Gesetz im Bundestag beschlossen werden, geht das Geld erstmal an alle Kinder mit dem Geburtsjahrgang 2020. Ab nächstem Jahr kommt dann jedes Jahr der Geburtsjahrgang der dann Sechsjährigen dazu. Die Eltern, Oma oder Opa, sollen das Depot durch freiwillige Zahlungen aufstocken können. Tine Klimach, Nachrichtenredaktion.
1: Die Deutsche Bahn bietet 400 zusätzliche Güterwagen an, um Probleme beim Transport per Schiff auszugleichen. Wegen Niedrigwassers in Rhein, Donau und anderen Flüssen in Deutschland können Schiffe weniger laden. Bundesverkehrsminister Bilger hat heute mit seinen Kollegen aus den Ländern über das Thema gesprochen.
3: Die Bahn sagt, kurzfristig bis zu 100 Binnenschiffe ersetzen zu können. Als andere Ausweichmöglichkeit haben bis auf Sachsen und Sachsen-Anhalt inzwischen alle Bundesländer das Sonntagsfahrverbot für Lkw ausgesetzt oder gelockert. Bundesverkehrsminister Bilger geht zwar davon aus, dass es noch dauert, bis alle Flüsse wieder normal befahrbar sind, will aber grundsätzlich am Transport per Schiff festhalten und Wasserstraßen besser auf Niedrigwasser vorbereiten. Jan-Henner Reitze, Nachrichtenredaktion.
1: Nach dem schweren Erdbeben in Kolumbien ist die Zahl der Todesopfer auf 239 gestiegen. Das teilte die nationale Katastrophenschutzbehörde mit. Fast 400 Menschen gelten als vermisst. Rettungskräfte arbeiten mit Hochdruck in den Trümmern, um Menschen vor der kritischen 72-Stunden-Grenze noch lebend zu bergen. Das Erdbeben der Stärke 7,4 am Montag war so heftig wie seit Jahrzehnten nicht mehr in dem südamerikanischen Land.

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0: Ich bin Dirk Zeitler. In Deutschland und ganz Europa haben tausende Menschen am Abend gebannt in den Himmel geschaut. Denn schon bevor die Sonne unterging, wurde sie vom Mond verdeckt. In Deutschland war die Sonnenfinsternis partiell. Zum Beispiel in Spanien verschwand die Sonne komplett hinter dem Mond.
1: Ob auf Island, Mallorca oder auch in ganz Deutschland, das Schauspiel am Himmel hat Menschen zusammengebracht, ob in einer Warteschlange für eine Schutzbrille oder an Aussichtspunkten mit besonders gutem Blick auf den Horizont. In den Teilen von Spanien, wo die Sonne komplett verdeckt wurde, waren Hotels seit Monaten ausgebucht. Die nächste Sonnenfinsternis, wieder partiell in Deutschland und komplett unter anderem in Spanien, gibt es übrigens schon im nächsten Sommer, Anfang August. Jan-Henner Reitze, Nachrichtenredaktion.
0: Verfassungsschutz und Bundesnachrichtendienst sollen angesichts der wachsenden hybriden Bedrohung Deutschlands deutlich mehr Befugnisse erhalten. Eine umfassende Reform, die das Bundeskabinett beschlossen hat, sieht für die deutschen Nachrichtendienste zudem erstmals die Möglichkeit vor, in klar begrenzten Fällen selbst operativ einzugreifen. Es gehe darum, gegenüber unseren Gegnern auch aktiv handeln zu können, sagte Bundesinnenminister Dobrindt. BAföG-Empfänger sollen im nächsten Jahr mehr Geld bekommen. Das Bundeskabinett in Berlin hat eine entsprechende Reform der Ausbildungsfinanzierung auf den Weg gebracht. Der Gesetzentwurf soll im Herbst in Bundestag und Bundesrat beraten und verabschiedet werden.
2: Der sogenannte BAföG-Grundbedarf für Studierende wird in zwei Schritten angehoben. Zum Wintersemester 2027/28 auf über 500 Euro, dann zum darauffolgenden Sommersemester auf 560 Euro. Auch das Schüler-BAföG steigt. Ebenso die Wohnkostenpauschale. Das betrifft Studierende, die nicht mehr bei den Eltern wohnen. Nächstes Sommersemester gibt es 60 Euro mehr. Eigentlich sollte sie schon zum nächsten Semester steigen, aber die Koalition konnte sich nicht auf eine Finanzierung einigen. Gerade junge Menschen leiden derzeit besonders unter den hohen Mieten. Tine Klimach, Nachrichtenredaktion.
0: Zum Sport. Bei der Schwimm-EM in Paris hat Johannes Liebmann Gold über 800 Meter Freistil gewonnen. Der 19-Jährige setzte sich vor seinem deutschen Teamkollegen Sven Schwarz und Salan Sarkani aus Ungarn durch. Liebmann verbesserte seinen Europarekord um 0,35 Sekunden.

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1: Ich bin Dirk Zeitler. In Deutschland und ganz Europa haben viele Millionen Menschen am Abend gebannt in den Himmel geschaut. Denn schon bevor die Sonne unterging, wurde sie vom Mond verdeckt. In Deutschland war die Sonnenfinsternis nur partiell. Zum Beispiel in Spanien verschwand die Sonne komplett hinter dem Mond.
2: Ob auf Island, Mallorca oder auch in ganz Deutschland, das Schauspiel am Himmel hat Menschen zusammengebracht, ob in einer Warteschlange für eine Schutzbrille oder an Aussichtspunkten mit besonders gutem Blick auf den Horizont. In den Teilen von Spanien, wo die Sonne komplett verdeckt wurde, waren Hotels seit Monaten ausgebucht. Die nächste Sonnenfinsternis, wieder partiell in Deutschland und komplett unter anderem in Spanien, gibt es übrigens schon im nächsten Sommer, Anfang August. Jan-Henner Reitze, Nachrichtenredakteur.

0: Redaktion.
1: Verfassungsschutz und Bundesnachrichtendienst sollen angesichts der wachsenden hybriden Bedrohung Deutschlands mehr Befugnisse erhalten. Eine umfassende Reform, die das Bundeskabinett beschlossen hat, sieht für die deutschen Nachrichtendienste zudem erstmals die Möglichkeit vor, in klar begrenzten Fällen selbst operativ einzugreifen.
2: Bundesinnenminister Dobrindt hatte zuletzt gesagt, dass aus dem Bundesamt für Verfassungsschutz ein echter Geheimdienst werden muss. Und das in etwa so. Ein Nachrichtendienstmitarbeiter soll sich künftig Zugang zu einem anderen Laptop verschaffen können, um an die gespeicherten Daten zu kommen. Es soll auch möglich sein, verschlüsselte Kommunikation mitzulesen. Außerdem soll erlaubt werden, dass Geheimdienstmitarbeiter zum Beispiel in eine Wohnung eindringen können, um etwa Sprengstoff gegen harmloses Pulver auszutauschen. Der Bundestag muss der Reform noch zustimmen. Tine Klimach, Nachrichtenredaktion.
1: Nach dem schweren Erdbeben in Kolumbien ist die Zahl der Todesopfer auf 239 gestiegen. Mehr als 3.700 weitere Menschen wurden verletzt, wie die nationale Katastrophenschutzbehörde mitteilte. Fast 400 Menschen gelten noch als vermisst. Rettungskräfte arbeiten mit Hochdruck in den Trümmern, um Menschen vor der kritischen 72-Stunden-Grenze noch lebend zu bergen. Zum Sport: bei der Schwimm-EM in Paris hat Johannes Liebmann Gold über 800 Meter Freistil gewonnen. Der 19-Jährige setzte sich vor seinem deutschen Teamkollegen Sven Schwarz und Salan Sarkani aus Ungarn durch. Liebmann verbesserte seinen Europarekord um 0,35 Sekunden.

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1: Ich bin Dirk Zeitler. In Deutschland und ganz Europa haben viele Millionen Menschen am Abend gebannt in den Himmel geschaut. Denn schon bevor die Sonne unterging, wurde sie vom Mond verdeckt. In Deutschland war die Sonnenfinsternis nur partiell. Zum Beispiel in Spanien verschwand die Sonne dagegen komplett hinter dem Mond. Verfassungsschutz und Bundesnachrichtendienst sollen angesichts der wachsenden hybriden Bedrohung Deutschlands mehr Befugnisse erhalten. Eine umfassende Reform, die das Bundeskabinett beschlossen hat, sieht für die deutschen Nachrichtendienste zudem erstmals die Möglichkeit vor, in klar begrenzten Fällen selbst operativ einzugreifen.
2: Bundesinnenminister Dobrindt hatte zuletzt gesagt, dass aus dem Bundesamt für Verfassungsschutz ein echter Geheimdienst werden muss. Und das in etwa so. Ein Nachrichtendienstmitarbeiter soll sich künftig Zugang zu einem anderen Laptop verschaffen können, um an die gespeicherten Daten zu kommen. Es soll auch möglich sein, verschlüsselte Kommunikation mitzulesen. Außerdem soll erlaubt werden, dass Geheimdienstmitarbeiter zum Beispiel in eine Wohnung eindringen können, um etwa Sprengstoff gegen harmloses Pulver auszutauschen. Der Bundestag muss der Reform noch zustimmen. Tine Klimach, Nachrichtenredaktion.
1: Die Entfremdung zwischen der Politik und den Bürgern in Deutschland wird größer. Im aktuellen Trendbarometer von RTL und NTV sagten 84% der Befragten, dass sie sich von allen Parteien im Stich gelassen fühlen. Und auch das Ansehen von Bundeskanzler Merz sinkt laut der Forsa-Umfrage weiter.
3: Die Stimmung im Land ist schlecht wie lange nicht und das ausgerechnet vor den drei wichtigen Landtagswahlen im September. Gerade mal 12%

0: finden, dass sich die Parteien um die wirklichen Probleme der Menschen im Land kümmern. Am schlechtesten schneidet dabei die AfD ab, aber auch das Vertrauen in die Union und in die SPD ist gering. Mit der Arbeit des Bundeskanzlers sind gerade mal 13% zufrieden. Selbst bei Wählern der Union sagt mehr als die Hälfte, dass Friedrich Merz derzeit keinen guten Job macht. Diana Kramer, Nachrichtenredaktion.
1: Für Urlauber auf der italienischen Mittelmeerinsel Sizilien bleibt der Flugverkehr am Flughafen von Catania eingeschränkt. Wegen der Vulkanasche des Ätna sind dort keine Starts und Landungen möglich. Der Airport bleibt nach jüngsten Angaben des Betreibers mindestens bis Freitag um 2 Uhr dicht.
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1: Ich bin Dirk Zeitler. In Deutschland und ganz Europa haben viele Millionen Menschen am Abend gebannt in den Himmel geschaut. Denn schon bevor die Sonne unterging, wurde sie vom Mond verdeckt. In Deutschland war die Sonnenfinsternis nur partiell. Zum Beispiel in Spanien verschwand die Sonne dagegen komplett hinter dem Mond. Kein Wein, Bier oder Sekt mehr für 14-Jährige. Das sogenannte begleitete Trinken unter Aufsicht von Erwachsenen soll in Deutschland verboten werden. Das hat das Bundeskabinett beschlossen. Ziel ist, Jugendliche besser zu schützen. Als nächstes berät der Bundestag darüber.
2: Grundsätzlich gilt schon eine Altersgrenze von 16 Jahren für den Konsum und Verkauf von Bier, Wein, Sekt oder daraus hergestellten Mischgetränken. Ausnahme ist bisher, wenn Jugendliche von einer sorgeberechtigten Person begleitet werden. Aber diese Ausnahme steht im Widerspruch zu den Zielen der Bundesregierung, Jugendliche besser vor den gesundheitlichen Folgen des Alkoholkonsums zu schützen. Wegen der Suchtgefahren hatten sich die Gesundheitsminister schon vergangenes Jahr für ein Verbot ausgesprochen. Der Bundesrat startete eine entsprechende Initiative. Tine Klimach, Nachrichtenredaktion.
1: Viele Jahre ging es bergauf, aber 2025 ist die durchschnittliche Arbeitszeit pro Kopf bei Menschen zwischen 20 und 64 Jahren in Deutschland mal wieder leicht zurückgegangen. Das hat das Bundesinstitut für Bevölkerungsforschung ausgerechnet.
3: Es sind so etwa 20 Minuten pro Woche, die durchschnittlich weniger gearbeitet werden, im Vergleich zum Rekordstand vor 3 Jahren. Das gilt laut Statistik für alle zwischen 20 und 64, nicht nur für die Berufstätigen. Vor allem Männer und insgesamt die Altersgruppe von 25 bis 54 haben etwas weniger gearbeitet, die über 60-Jährigen dagegen statistisch mehr, was laut Bundesinstitut daran liegt, dass die Menschen später in Rente gehen. Bei Frauen ist die Arbeitszeit laut Untersuchung stabil geblieben. Tonfeld, Nachrichtenredaktion.
1: Für Urlauber auf der italienischen Mittelmeerinsel Sizilien bleibt der Flugverkehr am Flughafen von Catania eingeschränkt. Wegen der Vulkanasche des Ätna sind dort keine Starts und Landungen möglich. Der Airport bleibt nach jüngsten Angaben des Betreibers mindestens bis Freitag um 2 Uhr dicht.

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1: Ich bin Dirk Zeitler. In Deutschland und ganz Europa haben viele Millionen Menschen am Abend gebannt in den Himmel geschaut. Denn schon bevor die Sonne unterging, wurde sie vom Mond verdeckt. In Deutschland war die Sonnenfinsternis nur partiell. Zum Beispiel in Spanien verschwand die Sonne dagegen komplett hinter dem Mond.
2: Ob auf Island, Mallorca oder auch in ganz Deutschland, das Schauspiel am Himmel hat Menschen zusammengebracht, ob in einer Warteschlange für eine Schutzbrille oder an Aussichtspunkten mit besonders gutem Blick auf den Horizont. In den Teilen von Spanien, wo die Sonne komplett verdeckt wurde, waren Hotels seit Monaten ausgebucht. Die nächste Sonnenfinsternis, wieder partiell in Deutschland und komplett unter anderem in Spanien, gibt es übrigens schon im nächsten Sommer, Anfang August. Jan-Henner Reitze, Nachrichtenredaktion.
1: Kaum war die Sonnenfinsternis am Abend vorbei, bot der Himmel schon ein weiteres Spektakel. Der Sternschnuppenstrom der Perseiden, einer der schönsten Meteorströme des Jahres, hat in der Nacht seinen Höhepunkt erreicht. Bis zu 100 Sternschnuppen pro Stunde sollte man an dunklen Orten über den Himmel huschen sehen. Verfassungsschutz und Bundesnachrichtendienst sollen angesichts der wachsenden hybriden Bedrohung Deutschlands mehr Befugnisse erhalten. Eine umfassende Reform, die das Bundeskabinett beschlossen hat, sieht für die deutschen Nachrichtendienste zudem erstmals die Möglichkeit vor, in klar begrenzten Fällen selbst operativ einzugreifen.
3: Bundesinnenminister Dobrindt hatte zuletzt gesagt, dass aus dem Bundesamt für Verfassungsschutz ein echter Geheimdienst werden muss. Und das in etwa so. Ein Nachrichtendienstmitarbeiter soll sich künftig Zugang zu einem anderen Laptop verschaffen können, um an die gespeicherten Daten zu kommen. Es soll auch möglich sein, verschlüsselte Kommunikation mitzulesen. Außerdem soll erlaubt werden, dass Geheimdienstmitarbeiter zum Beispiel in eine Wohnung eindringen können, um etwa Sprengstoff gegen harmloses Pulver auszutauschen. Der Bundestag muss der Reform noch zustimmen. Tine Klimach, Nachrichtenredaktion.
1: Zum Sport. Bei der Schwimm-EM in Paris hat Johannes Liebmann Gold über 800 Meter Freistil gewonnen. Der 19-Jährige setzte sich vor seinem deutschen Teamkollegen Sven Schwarz und Salan Sarkani aus Ungarn durch. Liebmann verbesserte seinen Europarekord um 0,35 Sekunden.